0: Leute irgendwann gegangen sind und lauter Menschen ermordet haben. Kann doch sein. Ich meine, es kann doch sein, dass die zum Beispiel hier im IPP-Gebäude Amok gelaufen ist. Ach, nein, kann natürlich nicht sein. Das hätte sich ja nicht komplett vertuschen lassen. Das hier war außerdem im ganz falschen Jahr. Es ist einfach frustrierend. Was ist mit meiner Mutter passiert? Die Sachen, die das IPP gesammelt hat, sind furchtbar, ja. Aber im IPP selbst ist anscheinend nichts passiert. Und dann verschwinden sie alle. Diese Akte ist so random, ey. Albträume kamen jetzt zweimal, ja. Aber das ist jetzt auch nicht so ungewöhnlich, oder? Ansonsten kann ich nichts an Überschneidungen zwischen den Fällen finden. Oder übersehe ich was? Das ist auch alles nicht nach Datum oder irgendwas sortiert. Da scheinen teilweise Jahre zwischen den Fällen zu liegen. Ich kann auch gar nicht einschätzen, inwieweit sich jetzt diese Fälle hier zum Beispiel von den anderen des IPP unterscheiden. Vielleicht muss ich irgendwann nochmal rein in die Büros und mehr holen. Weiß ich nicht. Frustrierender Tag, frustrierende Suche, es führt alles zu nichts. Meine Mutter hat richtig komische Geschichten von richtig komischen Leuten aufgeschrieben und dann ist sie verschwunden. Ich meine, so oder so ähnlich wusste ich das auch schon vorher. Ich weiß nicht, verschwende ich hier meine Zeit? Vielleicht. Polizei hat ja auch nach den IPP-Leuten gesucht und niemanden gefunden. Warum sollte ich das besser können als die? Aber aufgeben kann ich irgendwie auch noch nicht. Ist ja auch schön auf so eine weirde Art. Ich habe hier wenigstens immer mal wieder einen Satz von ihr dazwischen. Nach all den Jahren doch nochmal was Neues. Ein bisschen was von ihr, von ihrer Persönlichkeit ist hier ja drin. Auch wenn's alles nicht so nett wirkt. Sie war halt tough. Mama war richtig tough.
1: Wow, Marina Grabowski. Kein Name, den man hier gerne hört. Gesnappt nach dem Suizid ihrer Partnerin. Amoklauf in einer Grundschule. Zum Glück ist das damals schnell beendet worden. Keine Toten. Aber Grabowski hat das nicht überlebt. Ich wusste nicht, dass es da eine IPP-Akte zu gab. Ob das hier wohl überhaupt jemand wusste? Raimund Gardendehl ist ja auch schon eine Weile in Rente. Sebastian Altenbrink in diesen Akten zu begegnen, ist natürlich irgendwie witzig. Vielleicht ist der ja so erpicht drauf, dass ich die Beweissicherung einstelle, weil er selbst damit zu tun hatte. Verfluchtes Modem, kryptische Albträume. Es wird auch einfach alles immer wahnsinniger in diesen Aufzeichnungen. Wie war das? Polizistinnen, die sich Arbeit mit nach Hause nehmen, sind verloren? Ja, das kann sein.
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1: Polizeikommissarin Zoe Reinhardt, Kriminalpolizei Reutlingen. Heute ist der 20.12.2022, 4.28 Uhr nachts. Es handelt sich hierbei um digitale Beweissicherung im vermissten Fall des Filmstudenten Patrick Steuermann, geboren am 17.04.1999, zuletzt gesehen im IPP-Gebäude Reutlingen Nord. Aus unbegreiflichen Gründen wurde ich angewiesen, diese Beweissicherung einzustellen. Ich setze meine Arbeit daher zu Hause fort, privat. Patrick Steuermanns Telefon enthält eine auffallend hohe Anzahl an Sprachmemos, die aufgrund einer ungewöhnlichen Codierung nicht digital kopiert werden können. Ich spiele sie in chronologischer Reihenfolge ab und zeichne sie mit diesem Tonrekorder auf. Der nächste Clip ist vom 27.03.2022, 9.42 Uhr.
2: Ach, Patrick, Patrick, Patrick. Patrick.
3: Ja, Thomas.
2: Patrick, mir fällt das nicht leicht, das will ich gleich vorneweg sagen. Du gibst dir Mühe, das glaube ich dir. Du bist noch nicht so lange dabei, wir lernen uns erst kennen. Ja, wir rufen uns ein, alles klar, alles verstanden. Aber es ist, wie es ist. Wir müssen den Fakten ins Auge sehen. So wie bisher geht das nicht weiter.
3: Was meinst du?
2: Die Videos.
3: Ja?
2: Ja, findest du die Videos gut, die wir bisher zusammen gemacht haben?
3: Ich bin hier Werkstudent und arbeite nach deinen Vorgaben, Thomas. Wenn du zufrieden bist, dann bin ich auch zufrieden. Und bisher hast du ja jedes Video begeistert abgenommen, also ja.
2: Du machst es mir nicht einfach.
3: Ich weiß gar nicht, worauf du hinaus willst.
2: Die Videos sind nicht ausreichend.
3: Nicht ausreichend?
2: Mangelhaft. 5.
3: Wie, auf einmal? Aber wieso mochtest du sie denn bis letzte Woche?
2: Ja, ich bin ja neu in dem Thema.
3: Okay, was hat dich umgestimmt?
2: Der Gesamteindruck, die Klickzahlen, das alles nicht viral genug. Ich hatte dir ganz am Anfang deiner Zeit hier mal von diesem Supermarkt-Werbespot erzählt. Mit dem lustigen Mann, der mir supergeil sagt. Hast du dir das mal angeguckt?
3: Ja, ich kenne das. Ich kenne all diese Spots.
2: Warum sind deine Spots da nicht so wie die? Das ist bei uns alles so farblos, so grau. Alle Videos sehen gleich aus, spielen am gleichen Ort, es passiert nichts. Warum?
3: Weil du kein Equipment hast und ich nur hier im Büro drehen darf. Ohne Schauspieler. Da sind die Möglichkeiten begrenzt, Thomas.
2: Das klingt für mich alles sehr nach Ausreden, Patrick. Einer unbegrenzten Fantasie sind keine Grenzen gesetzt. Unsere Videos sind Kasper-Theater.
3: Ach so, geht's um den Kommentar?
2: Welchen Kommentar?
3: Na, den Kommentar mit dem Kasper-Theater unter dem Video für Windspiele.
2: Ich weiß von keinem Kommentar. Nicht ablenken hier. Wie können wir besser werden, Patrick?
3: Na, mit Equipment, Schauspielern, mehr Locations.
2: Ich krieg das versicherungsrechtlich nicht eingerichtet, dass wir woanders drehen als hier im Büro. Das klappt nicht.
3: Ja, dann weiß ich auch nicht, Thomas. Das Licht hier drin ist, wie es ist, die Wände sind weiß, der Teppich ist grau und wir haben nur diesen Camcorder. Ich habe versucht, das irgendwie zu unserem Style zu machen, damit das wirkt wie Absicht. Aber wenn dir die Videos nicht gefallen, ich... Keine Ahnung, da müssen wir uns was Neues ausdenken.
2: Eigentlich ja du.
3: Ja, okay, da muss ich mir was Neues ausdenken. Es muss halt dementsprechend, was du haben und erreichen willst und das muss ich halt wissen. Und, sorry, Millionen-Euro-Werbespots sind keine Referenz, mit der wir arbeiten können.
2: Wie wär's denn, wenn wir animierte Videos machen? Da brauchen wir keine Schauspieler. Die kannst du hier im Büro machen, aber da kann dann mehr passieren. Also, kleine Zeichentricks.
3: Aber da bin ich der Falsche für. Ich kann dir auch direkt sagen, Animationen brauchen ewig. Das wird nichts mit jede Woche ein Video. Das kostet auch richtig Geld.
2: Willst du es nicht mal probieren?
3: Kann ich, aber das wird nichts bringen. Schon wenige Sekunden Animationen sind super viel Aufwand. Und ich bin außerdem kein Grafiker, ich kann nicht zeichnen oder so.
2: Ja, das ist natürlich ein Problem, das sieht dann alles wieder so gurkig aus und das wollen wir ja gerade nicht.
3: Kennst du Hans Uelzen?
2: Wer ist das?
3: Das ist so ein Typ, der betreut eine Craftbeer-Webseite. Der macht dafür Produktvideos, wo er immer ein Craftbeer vorstellt, probiert und was darüber erzählt, wo es her ist, wie es gemacht wird und so. Die Leute lieben den. Er ist eine riesige Kultfigur auf YouTube, das geht regelmäßig viral. Das kannst du doch auch machen. Ganz unkomplizierte Videos, eine Location, simples Licht, du sitzt einfach nur da und erzählst für 10, 20 Minuten oder so. Der YouTube-Algorithmus bevorzugt eh längere Videos, damit Leute länger auf der Webseite bleiben, um mehr Werbung zu gucken, verstehst du?
2: Ja, aber für die jungen Leute muss das doch alles kurz und knackig sein. 30-Sekunden-Clips wegen der Aufmerksamkeitsspanne.
3: Das dachten die in Hollywood auch vor ein paar Jahren. Hast du mal von Quibi gehört?
2: Nein.
3: Ja, genau. Das war eine Plattform wie Netflix. Nur, dass es da ausschließlich Serien mit maximal 10 Minuten langen Folgen gab. Für uns junge Leute ohne Aufmerksamkeitsspanne. Milliardeninvestitionen. Die größten Hollywood-Stars waren dabei. Riesiger Flop. Hat niemanden interessiert. Dieser Kurz-Content-Hype ist völliger Unsinn. Langformatige Sachen haben oft viel größere Erfolgschancen.
2: Naja, und du meinst, Leute werden mich sehen wollen?
3: Thomas, natürlich. Du bist doch ein charmanter Typ.
2: Ja, ich meine, ja, das stimmt natürlich.
3: Ja. Und wer kann deine Produkte besser anpreisen als du selber?
2: Ja, da hast du recht.
3: Ja. Lass uns das doch einfach mal ausprobieren. Hast du heute Zeit für ein erstes Video?
2: Heute? Nein, heute geht nicht. Ich habe auch gleich schon wieder den nächsten Termin. Wann bist du das nächste Mal im Büro?
3: Freitag.
2: Ja, dann Freitag.
3: Okay. Was soll ich dann heute machen?
2: Ja, das weiß ich gerade nicht. Ich sag dir Bescheid, wenn ich was brauche. Du kannst ja Dateien sortieren oder so. Muss man das nicht manchmal machen? Dateien sortieren?
3: Ja, doch, klar. Sortieren kann man nie genug.
2: Ja, wunderbar. Dann mal ran an die Arbeit.
3: Jutti.
1: Der nächste Clip wurde 5,5 Stunden später aufgenommen. Am 27.02.2022 um 15.26 Uhr.
3: Ach. Oh Mann. Hoffentlich wird diese Thomas-Sache nicht zu einem größeren Problem. Wenn ich diesen Job jetzt hier verliere, dann habe ich nichts erreicht, außer ein paar Horror-Stories zu lesen. Ja, naja, wird schon. Thomas ist einfach butthurt wegen diesem Kommentar unter dem Windspielvideo. Dann habe ich ihn mal als Schauspieler vor die Kamera bekommen und dann macht sich irgend so ein Klaus drüber lustig, dass ja selbst der Chef sich nicht zu schade ist für das Kasper-Theater. Der größte Kasper überhaupt. Was ist denn das überhaupt für eine Beleidigung, Kasper? Ehrlich, wenn Boomer sich dissen, sie schlendrian sie. Na, trotzdem. Tat mir auch irgendwie leid für Thomas. Der hat es so schön gemacht. Ist jetzt natürlich schade, dass er direkt gar keinen Bock mehr auf solche Videos hat. Da hat mir dieser Job jetzt endlich mal ein bisschen Spaß gemacht. Egal. Eyes on the prize. Meine Mutter muss echt hart im Nehmen gewesen sein. Ich meine, sich jeden Tag mit solchen Stories auseinanderzusetzen. Puh, krass, ey. Okay, heute haben wir... hier. Aussage von Sophia Karner, 22 Jahre alt, Studentin, bezüglich einer Übersetzung antiker Tontafeln und ihrer Entwendung durch eine unbekannte Person. Aufgenommen am 2.2.2010. Das klingt ja mal spannend. Ging es in diesen Stories nicht ursprünglich mal ums Internet? So antiker Stuff war jetzt auch schon öfter mal Thema, kann es sein? Ja, vielleicht ist das ja eine Spur. Mama gegen den Internetfluch des Pharaos. Das klingt wie eine Drei-Fragezeichen-Folge. Ey, ich habe plötzlich eine total detaillierte Erinnerung. Das war ganz früher, da muss ich 3 oder 4 gewesen sein. Es waren irgendwie lauter Kinder zu Besuch. Mein Cousin und die Kinder von einem Kumpel von meinem Vater. Thorsten, der Immobilienmakler. Mann, Dreckskinder waren das. Jonathan und Hannah, ich habe die gehasst. Mein Cousin mochte die auch nicht. Wir sind alle zusammen mit meiner Mutter ins Museum gefahren an dem Tag. Nach Stuttgart. Da hatten die eine Pharaonenausstellung. Ich weiß noch, wie freaky ich das fand, dass da die wirklich echte Leiche von einem wirklich echten Pharao von vor 1000 Jahren in einer Vitrine lag und angeleuchtet wurde. Ich wollte das auf keinen Fall sehen, viel zu gruselig. Also habe ich mir alle anderen Teile der Ausstellung genau angeschaut und war sehr vorsichtig. Mama hat lauter Fotos gemacht. Ich wollte immer, dass sie mich mit aufs Bild nimmt, aber sie hat mich immer beiseite geschoben und die Texttafeln und Scherben und Särge und Tücher und Inschriften fotografiert. Irgendwann waren ich und mein Cousin plötzlich alleine in einem der Räume. Es war super dunkel. Er hat versucht, mir Angst zu machen und hat mich durch die Gegend gejagt. Ich bin weggerannt. Und plötzlich standen wir vor der Glasscheibe, hinter der die Mumie war, und uns anstarrte. Wir sind beide komplett eingefroren. Ich habe damals gar nicht gecheckt, was passiert ist. Das Licht war auf einmal anders und irgendetwas hat sich bewegt. Auf jeden Fall haben wir uns total erschrocken und sind schreiend weggerannt. Das kam nicht so gut an bei dem Museumspersonal. Und meine Mutter ist dann auch ziemlich bald mit uns wieder nach Hause gefahren. Ja, egal, zurück zur Akte. Also, Aussage von Sophia Kahner, 22 Jahre alt, Studentin, bezüglich einer Übersetzung antiker Tontafeln und ihrer Entwendung durch eine unbekannte Person. Aufgenommen am 2.2.2010. Los geht's. Oh, boah, ich hasse WGs einfach. Schlechte Erfahrungen. Nicht paranormal, aber definitiv Horror und sehr, sehr unnormal. Egal, tut nichts zur Sache. Ist eine andere Geschichte. Aber das ist halt der Grund, warum ich in diesem schrecklichen Block gewohnt habe. Damit ich mir eine Wohnung alleine leisten kann. Lieber in der abgelegensten, heruntergekommensten Gegend der Stadt in einem super gruseligen Wohnblock wohnen, aber dafür allein in der Wohnung, als nochmal in einer verdammten WG. Also, ich habe in diesem Wohnblock gewohnt, so wie hunderte andere Leute auch. Man kennt sich da nicht, man grüßt sich auch nicht, man geht sich da schnellstmöglich aus dem Weg, weil die meisten Nachbarn wirklich auch ein bisschen unheimlich sind. Herr Fischer war auch ein zwielichtiger Typ, um ehrlich zu sein. Super alt, bestimmt Mitte 70, weiße, lange Haare hinten am Kopf, vorne alles kahl, jeden Tag dasselbe braune Jackett, ziemlich verwahrloster Typ. Er hat jetzt nicht gestunken oder so, aber hat offensichtlich nicht besonders gut auf sich geachtet. Ab und an hat man sich mal im Vorbeigehen zugenickt oder unten am Kiosk, wo er sich morgens immer Milch und eine Packung Cornflakes besorgt hat. Offenbar das Einzige, was er gegessen hat. Also, kannte ich Herrn Fischer? Nein, nicht wirklich. Aber ich wusste halt vom Sehen, wer das ist. Mein Nachbar von gegenüber. Einmal, als ich gerade neu eingezogen war, hatte ich meinen Schlüssel draußen in der Tür vergessen. In dem Haus wirklich absolut keine gute Idee. Er hat dann netterweise bei mir geklingelt und mich darauf aufmerksam gemacht. Ich wäre an dem Tag nicht mehr rausgegangen, hätte das also nicht gemerkt. Und wer weiß, wer da nachts reingekommen wäre. Es gibt da eine gruselige Geschichte über unseren Wohnblock, dass da angeblich mal ein Typ aus heiterem Himmel die Familie nebenan massakriert hat. Und ein paar Wochen später hat eine junge Frau mit ihren Großeltern das Gleiche gemacht. Einfach, weil die in diesem deprimierenden Haus verrückt geworden sind. Das ist natürlich Quatsch, aber solche Geschichten haben ja auch immer einen wahren Kern, finden Sie nicht? Als ich dann einmal gesehen habe, dass seine Haustür offen stand, also die von Herrn Fischer, dachte ich, ich könnte den Gefallen erwidern. Es war Nacht und ich kam gerade von einer super schlechten Ersti-Party wieder. Im Ruhrgebiet, an der Kunsthochschule, wo ich vorher war, da waren die Partys echt besser gewesen. Ich hatte damals ja auch noch meine

aber nichts rührte sich. Es war ja aber Licht an. Es war also wahrscheinlich jemand zu Hause. Herr Fischer war alt und alten Menschen passieren Unfälle. Vielleicht brauchte er Hilfe. Also ging ich rein. Herr Fischer? Keine Antwort. Das Licht kam aus dem Wohnzimmer. Und was für ein Wohnzimmer das war. Jede Wand, vom Boden bis zur Decke, ein Bücherregal. 1000 Bücher müssen da gestanden haben, in dieser unscheinbaren Wohnung im dreckigsten Wohnblock der Stadt. Ich war so fasziniert von den Büchern, dass ich Herrn Fischer erst gar nicht gesehen habe. Da standen abgefahrene Bände in den Regalen. Die müssen zusammen echt viel wert gewesen sein. Fachliteratur ist ja richtig teuer. Wissen Sie wahrscheinlich. Er hatte lauter alte und neue Bücher über Archäologie, antike Zivilisationen, wissenschaftliche Bände über echte Funde, aber auch Erich von Däniken mit seinen Theorien über antike Aliens und andere solche Spinner. Zuhauf hatte der sowas. Außerdem waren da Bücher, die ich nur als Zauberbücher beschreiben kann. Titel wie Dämonologie, praktischer Okkultismus, Der König in Gelb und sogar das legendäre Necronomicon. Hm? Haben Sie davon schon mal gehört? Das ist irre selten, das Teil. Und jeder mit Interesse an so einem abseitigen Kram will das lesen. Keine Ahnung, warum jemand, der so viel Geld für Bücher ausgibt, in so einer Wohnung wohnt. Vielleicht auch genau deswegen. So wie ich auf keinen Fall in einer WG wohnen will, wollte er wahrscheinlich auf jeden Fall diese Bücher haben und hat dafür vielleicht in Kauf genommen, kein Geld für die Miete zu haben. Herr Fischer saß an seinem Schreibtisch neben der lichtspendenden Leselampe, den Kopf flach auf der Tischplatte. Ich sprach ihn an, schüttelte an ihm. Er fiel zur Seite weg wie eine Puppe. Ich hörte etwas brechen. Mir wurde sofort echt schlecht. Ich bin fast in Panik ausgebrochen, hab dann aber durchgeatmet und versucht, mich zu sammeln. Also Herr Fischer war tot. Da war kein Blut, er hat ausgesehen, als würde er schlafen, bis ich an ihm gerüttelt hab. Na gut, das ist, was alte Leute tun, sie sterben. Ich setzte mich kurz hin, um zu überlegen, was ich jetzt tun musste. Einen Krankenwagen rufen? Der Mann war tot, was soll da ein Krankenwagen? Kann man einen Leichenwagen rufen? Ich wusste nicht wie, also blieb nur 112. Bevor ich aber wählte, fiel mir das Notizbuch auf dem Herr Fischer gelegen hatte, bis ich ihn umgeworfen hatte. Er hatte den Füller noch in der Hand. Es war ein dickes, in Leder gebundenes Buch. Auf dem Schreibtisch lagen lauter Tonplatten, die für mich wie selbstgebastelte Gartenfliesen oder so aussahen. Ich ignorierte die komischen Platten und könnte mich heute dafür ohrfeigen. Ach, wirklich, so dumm, ey. Aber das Buch fand ich spannend. Eine Autobiografie, ein Bericht über sein wildes Liebesleben. Ich steckte das Buch in meinen Rucksack und wusste natürlich, dass das nicht okay war. Aber ich dachte auch, dass es kein Verbrechen war, oder? Dann habe ich den Krankenwagen gerufen und scheinbar war das tatsächlich richtig. Warum auch immer. Auch wenn jemand schon tot ist. Man ruft offenbar den Krankenwagen. Ist auch gut zu wissen. Sowas lernt man ja nicht in der Schule. Ich wurde von den Sanitätern und dann von der Polizei befragt und erzählte immer wieder, wie und warum ich Herrn Fischer gefunden hatte. Sie brachten Herrn Fischer weg und versiegelten die Tür. Ich ging nach Hause, Stunden später, und schlief sofort ein. Am nächsten Tag wachte ich auf und da lag das Notizbuch. Mit der Nacht Abstand zwischen mir und der Tat wirkte es noch wahnsinniger, dass ich das einfach mitgenommen hatte. Tatsächlich, wie ist denn das? Kann ich dafür Schwierigkeiten bekommen, dass ich das gemacht habe? Jetzt, wo ich Ihnen das so erzähle, einfach? Gilt das als Geständnis? Steuermann, wenn Polizei oder Staatsanwaltschaft bei uns Akteneinsicht fordern, dann gewähren wir die. Das kommt allerdings so gut wie nie vor. Unsere Erkenntnisse scheinen für behördliche Stellen nicht sonderlich interessant zu sein. Ah, gut. Also, für mich, sorry. Für Sie ist das wahrscheinlich doof? Naja, ich hatte also dieses Notizbuch und nachdem ich mich angemessen geschämt hatte, habe ich natürlich reingeschaut. Herrn Fischers Schrift war nicht leicht zu lesen, aber ich kann Handschriften gut entziffern und habe mich schnell dran gewöhnt. Es war das Manuskript eines Buches, das scheinbar für die Öffentlichkeit gedacht war. Allerdings ganz offensichtlich ein erster Entwurf. So, und hier ist jetzt die doofe Sache. Ich habe das Buch nicht mehr. Aber dazu später die ganze Geschichte.

bitte. Aber das Buch war echt. Ich hatte es in meinem Besitz. Ich habe es gelesen und die Tontafeln waren auch echt. Ich habe die gesehen. Es gibt Leute, die dieses Wissen geheim halten wollen. Davon bin ich mittlerweile überzeugt. Und ich weiß auch ehrlich gesagt nicht mehr so genau, ob Herr Fischer wirklich eines natürlichen Todes gestorben ist. Gott, stellen Sie sich das mal vor. Er wurde ermordet, die Tür stand noch offen, der Mörder noch im Raum. Und ich komme da reingetrottet in die dunkle Wohnung, nur die Leselampe an, merk erst gar nichts, starre die Bücher an und mit mir im Raum der Mörder. Was da alles hätte passieren können, mein Gott. Ja, aber gut, vielleicht wurde Herr Fischer ja auch gar nicht ermordet. Steuermann, können wir vielleicht zurück zur Sache kommen? Das Buch, was genau stand da drin? Woran können Sie sich erinnern? Ah ja, genau, das Buch. Also, es hatte ein langes Vorwort, in dem Herr Fischer total abenteuerlichen Kram berichtete. Herr Fischer war in den 70er Jahren nämlich ein richtig wilder Typ gewesen. Scheinbar hatte er zur zweiten oder dritten RAF-Generation gehört und sich irgendwo im Nahen Osten von dortigen Milizen an der Waffe ausbilden lassen. Richtig krank eigentlich. Total irre. Naja, es waren die 70er und für ihn waren das progressive Freiheitskämpfer gegen den US-Imperialismus. Er hat auch geschrieben, dass ihm vieles von damals heute ziemlich peinlich ist und er froh ist, dass da nicht mehr passiert ist. Er war eigentlich Archäologiestudent und auch deswegen war das da in der Region alles super faszinierend für ihn, weil es da wohl ganz viele alte Kulturen gab, über die noch nicht viel geforscht worden ist. Während des Waffentrainings ist er dann eines Tages zusammen mit seinen Terroristenfreunden in eine Schießerei mit der französischen Armee geraten. Er schreibt immer, das war in Mesopotamien. Mesopotamien gibt's doch gar nicht mehr in dem Sinne. Ich gehe mal davon aus, dass es irgendwo in Syrien gewesen sein muss. Die haben sich dann irgendwie in einer ganz wichtigen Moschee verschanzt, einer Pilgerstätte, in der Hoffnung, dass die Armee Skrupel haben würde, an einem heiligen Ort zu schießen. Hatten die nicht. Die haben Bomben reingeworfen. Dabei ist wohl irgendwie der Steinboden dieser uralten historischen Moschee aufgerissen worden und darunter waren lauter Statuen. Herr Fischer hat nicht gleich verstanden, was das eigentlich ist, aber die Freiheitskämpfer waren ganz aufgeregt und haben lauter Sachen auf Arabisch gesagt und gebetet und hatten scheinbar Angst vor den Dingern. Das waren Götzenstatuen von der vorislamischen arabischen Religion. Und da kam der Archäologe in ihm wieder durch. Von dieser Religion ist heutzutage so gut wie nichts bekannt. Eine absolute Sensation. Er hatte keinen Fotoapparat und die Dinger waren zu groß und zu schwer, um sie zu tragen. Aber da lagen eben auch Tontafeln mit Schrift drauf. Die hat er eingepackt. Na, Sie erinnern sich? Die Gartenfliesen auf Fischers Schreibtisch? Ich bin offenbar echt ignorant. Er und seine komischen Freunde wurden natürlich alle verhaftet, aber als weißer deutscher Junge musste er nicht so lange in Haft bleiben und die Tontafeln in seinem Gepäck sind scheinbar niemandem aufgefallen. Er hat hinterher versucht, Nachforschungen bezüglich der Statuen anzustellen, aber scheinbar hat die Regierung die blitzschnell verschwinden lassen. Die Tontafeln waren uralt. Fischer hat sie auf 4000 Jahre geschätzt oder sogar noch älter. Er hat sein ganzes Leben damit verbracht, sie zu übersetzen. Und er hat es dann auch tatsächlich geschafft. Nur ist das jetzt alles verloren, wegen mir. Naja, die Schriftzeichen waren keine, die man kannte. Aber er hat das Rätsel trotzdem knacken können. Zumindest für die meisten der Tafeln. Keine Ahnung, wie er das gemacht hat. Seine Methode ist viel zu kompliziert für jemanden wie mich, der von der ganzen Sache nichts versteht. Auch die Übersetzungen selbst waren echt schwer zu lesen. Da stand immer zum Beispiel, die Biene flog, / fliegt, / donnert, / fließt. Ein Adler, Krallen, / Klauen, / Füße. Biene, Todesgötter. Und aus diesem Kauderwelsch musste man sich dann erschließen, was in der Geschichte wahrscheinlich gesagt wurde. Die Tontafeln waren voller richtig merkwürdiger Mythen. Steuermann, hat Ihr Nachbar eine Vermutung, von welcher Kultur die Geschichte stammt? Ja, und das ist ein Kracher. Fischer war der Ansicht, dass die Geschichte vermutlich aus Atlantis war.
Die Region, wo er die Tontafeln gefunden hatte, war bis vor 3000 Jahren nämlich ein riesiger See gewesen, bis das Wasser durch Erdbeben irgendwann versiegt ist. Bevor da ein See war? Wer weiß? Steuermann? Gut, Atlantis ist jetzt natürlich wieder ein bisschen arg fantastisch, meinen Sie nicht auch? Nein. Fischer hatte das alles hergeleitet. Verdammt, ich kann das nicht mehr so gut wiedergeben, wie er das geschrieben hat. Er wusste halt auch diese ganzen geografischen Sachen, die habe ich mir nicht gemerkt. Auf jeden Fall Plato. Plato hat als erster über Atlantis geschrieben, nicht als Gleichnis oder Geschichte, sondern als Fakt. Das ist die älteste Erwähnung von Atlantis, die wir haben. Und von Plato ist auch das Höhlengleichnis, das dem Kern dieser Geschichte in seinen Ideen und Formulierungen super ähnlich ist. Das kann doch alles kein Zufall sein. Steuermann, nun kann es schon. Aber faszinierende Theorie natürlich. Das Notizbuch ist nicht mehr vorhanden, die Tontafeln auch nicht? Nein, das war ehrlich unheimlich. Ich bin die nächsten Tage zu Hause geblieben und habe das Buch gelesen. Ich war halt fasziniert, super spannend alles. Nachdem die Polizei ihre Untersuchungen in Fischers Wohnung abgeschlossen hatte, bin ich nochmal rein. Die hatten die Tür einfach offen gelassen. Die Tontafeln waren weg, liegen jetzt wahrscheinlich irgendwo bei der Polizei. Ach, ich hätte mich so treten können. Danach fing es an. Ich habe mich nie mehr alleine gefühlt. Ständig hatte ich das Gefühl, irgendwer beobachtet mich. Ich weiß, dass mich ständig jemand beobachtet hat. Zum Beispiel meine Laptoplampe neben der Webcam, die grün leuchtet, wenn die Kamera an ist und einem jemand zuguckt. Plötzlich war die ständig an. Ich habe alle Programme geschlossen, Verbindungen zum Internet getrennt, hat alles nichts gebracht. Die war immer an. Hab das natürlich zugeklebt und den Laptop so selten wie möglich benutzt. Ich habe nicht mehr geschlafen. Wenn ich mein Handy in die Hand genommen habe, war es ständig auf Seiten über archäologischen Kram, die ich nicht besucht habe. Da bin ich mir sicher. Manchmal sind Sachen einfach angegangen. Der Wasserkocher, mein Duschradio. Ich wurde von allen elektronischen Geräten in meiner Wohnung nahezu terrorisiert. Das war manchmal richtig gefährlich. Der Herd hat sich zum Beispiel einmal einfach angeschaltet, als ich nicht da war. Das hätte brennen können. Ich war beim Kiosk gewesen, Cola kaufen, höchstens 10 Minuten zum Glück. Ich mach den Herd aus und hör, wie sich jemand in meinem Schlafzimmer bewegt. Nur das Rascheln von Kleidung, wie eine Schlange in einem Mantel. Dann sehe ich einen Schatten, der um die Ecke verschwindet. Ich bin komplett erstarrt. Jemand war in meiner Wohnung, in meiner alleine Wohnung, wo niemand außer mir drin sein durfte. Wieder so eine Situation, wo ich nicht wusste, was man da machen soll. Zum Glück gibt's ja Google. Auf so einer Seite stand, man soll Licht anmachen und laut sagen, »Hallo, ich bin zu Hause«, dem Einbrecher Gelegenheit geben, zu fliehen, damit er nicht gewalttätig wird, verstehen Sie? Und natürlich 110 wählen. Es war Mittag, es war also ziemlich hell, aber ich wollte nichts falsch machen und habe deshalb das Deckenlicht im Flur angemacht und gesagt, »Hallo, ich bin Sophia Karner und Sie sind in meiner Wohnung, bitte gehen Sie!« Der Typ kam einfach aus meinem Schlafzimmer. Keine Angst, keine Scham, gegrinst hat er. Gelbe Zähne, graugelbe Haut, aschblonde, regelrecht farblose Haare ohne Glanz, leere Augen in tiefen Höhlen, aber ein Grinsen von Ohr zu Ohr. Hat sich die ganze Zeit bewegt, so als wäre er kein Mensch, sondern 100.000 Würmer, die gemeinsam diesen lila-grünen, hässlichen Strickpullover tragen und diese fleckige, speckige Korthose. Ich hatte noch nie in meinem Leben solche Angst. Es fühlte sich an, als würde ich dem Bösen in die Augen gucken. Und es trug einen lila-grün gemusterten Pullover und grinste. In der Hand hielt er das Notizbuch. Ich war nicht überrascht, nicht ein kleines bisschen. Er hat den Kopf schief gelegt, wie so ein Tier, das mit seiner Beute spielen will. Dann ist er auf mich zugegangen. Ich gebe es ungerne zu, aber es gehört nun mal zu der Geschichte. In dem Moment habe ich mich eingepinkelt, einfach so. Meine Blase hat losgelassen, wie auf ein unhörbares Kommando.
Ich konnte gar nichts dagegen machen. Mir sind Tränen das Gesicht runtergelaufen. Ich hatte gar nichts mehr unter Kontrolle, hab nur gezittert, gepinkelt und geheult. Es fühlte sich an wie eine Ewigkeit. Und der Typ geht einfach an mir vorbei, geht zur Haustür, macht sie auf, geht hindurch und zieht sie hinter sich zu. Dann bin ich zusammengebrochen. Das war zu viel. Die Polizei kam 1,5 Stunden später. Ich konnte denen ja schlecht erzählen, dass ein Notizbuch geklaut worden war, das ich selber geklaut hatte. Also erzählte ich ihnen nur, dass ein fremder Mann in meiner Wohnung gewesen war und beschrieb den Typen. Die schienen nicht so interessiert zu sein. Glaub nicht, dass sie den finden. Weiß auch nicht, ob ich das will. Ich bin glücklich, wenn ich den nie wiedersehen muss. Das ist jetzt 1 Woche her. Seitdem hat die Elektronik sich normal verhalten. Meine Laptoplampe leuchtet nicht mehr. Mein Herd bleibt aus, wenn ich ihn nicht einschalte. Keine Ahnung, was das war. Irgendwie glaube ich, es war der Geist von Fischer. Aber ich hoffe, ich irre mich. Ich hoffe, der hat Ruhe und Frieden. Und ich hoffe, bei Ihnen ist sein Lebenswerk, soweit ich mich daran erinnern konnte, gut aufgehoben. Sorry, dass ich so viel drumherum geredet habe. Das war wirklich, das war das Gruseligste, was ich je erlebt habe.

0: Okay, jetzt langsam ergibt sich mir ein Bild. Das war doch... Hat Patrick das auch gemerkt? Der nächste Clip ist direkt danach aufgenommen worden. 27.02.2022, 16.02 Uhr.
1: Ich habe die App jetzt hier geöffnet und es stimmt. Lila-grüner Pullover, verfaultes Äußeres, gelblich-graue Haut, aschblonde Haare, leere Augen in tiefen Augenhöhlen, abwesendes Grinsen, gruselige Ausstrahlung, das ist mein Spark-Match. Das ich über unsere Werbung für den Luftentfeuchter bekommen habe. Fuck me! Das ist kein Zufall. Mein Gott, ich war gerade eben noch bereit aufzugeben und jetzt? Das ist fucking verrückt. Dieser Typ hat Kontakt zu mir aufgenommen. Weiß der, was ich mache? Oh mein Gott! Ich habe hier tatsächlich was gefunden. Aber was genau? Der Typ klingt gefährlich. Das klingt alles... Das ist alles falsch. Oh, wie konnte der wissen, dass ich... Ey, ruhig. Warte mal. Ruhig, Patrick. Komm mal runter. Okay. Okay, keine Panik. Das ist, was du wolltest. Eine Spur. Wer auch immer das ist, der weiß mehr. Okay, gut. Ich schreib dem jetzt. Ich hab das ja alles hier bei Spark noch. Ja, da ist er. Olli. Alter. Super komischer Typ. Okay, was schreibe ich? Wer bist du? Senden. Okay, gesendet. Wow.
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Polizeikommissarin Zoe Reinhardt, Kriminalpolizei Reutlingen. Heute ist der 21.12.2022, 6.08 Uhr. Es handelt sich hierbei um digitale Beweissicherung im vermissten Fall des Filmstudenten Patrick Steuermann, geboren am 17.04.1999, zuletzt gesehen im IPP-Gebäude Reutlingen-Nord. Aus unbegreiflichen Gründen wurde ich angewiesen, diese Beweissicherung einzustellen. Ich setze meine Arbeit daher zu Hause fort, privat. Patrick Steuermanns Telefon enthält eine auffallend hohe Anzahl an Sprachmemos, die aufgrund einer ungewöhnlichen Kodierung nicht digital kopiert werden können. Ich spiele sie in chronologischer Reihenfolge ab und zeichne sie mit diesem Tonrekorder auf. Bevor ich heute weitermache, möchte ich zusammenfassen, was bisher meine wesentlichen Beobachtungen sind. Ich habe etwas mehr als die Hälfte der Files gehört und kann mittlerweile ein Muster erkennen. Ich stimme mit Patrick Steuermanns Einschätzung überein, dass die Akte, aus der er vorliest, einen unsortierten Eindruck macht. Patrick ist offenbar von einer Person kontaktiert worden, die in den Akten erwähnt wird. Die Person, ein Mann, vermutlich um die 40, aschblondes Haar, lila-grün gestreifter Pullover, hat ein Notizbuch mit Übersetzungen antiker Tontafeln gestohlen. Aber die Geschichten in den Aufnahmen haben noch mehr gemeinsam. In zwei Aussagen ist von Albträumen die Rede. Zwei weitere Fälle haben sich in einer besonders armen Gegend in der Reutlinger Südstadt zugetragen. Scheinbar haben alle Fälle in der Umgebung des IPP-Komplexes stattgefunden. Das wird damit zu tun haben, dass all die Aussagen direkt bei Frau Steuermann gemacht wurden. Ich glaube, das IPP hat grundsätzlich auch internationale Vorkommnisse untersucht, aber das weiß ich natürlich nicht mit Sicherheit. Vor allem kein einziger Hinweis auf die Gründe für Patricks Verschwinden. Die einzige handfeste Spur bleibt also der rätselhafte Notizbuchdieb, mit dem Patrick Kontakt über die Dating-App Spark hatte. Dieser Olli. Tatsächlich? Ich könnte ja mal bei den Kollegen nachfragen, ob...

0: Polizei Reutlingen. Helge Zimmermann am Apparat.
1: Hallo Helge, hier ist Zoe.
0: Oh, wie geht's dir? Bist du noch sehr krank?
1: Ach so, es geht. Ich denke, es ist ein milder Verlauf, aber zieht sich in die Länge.
0: Oh, so ein Ärger, ey. Wenn du irgendwas brauchst.
1: Ja, das ist tatsächlich, warum ich anrufe.
0: Ah, ich bin ganz ohr.
1: Genau. Kannst du für mich einmal kurz was in der Datenbank nachgucken? Ich habe davon zu Hause aus keinen Zugriff drauf.
0: Ach so. Ich dachte einkaufen oder sowas.
1: Nee, danke. Ich habe so eine Liefer-App.
0: Okay, was brauchst du aus der Datenbank?
1: Ist eine Sache, die gar nicht direkt was mit dem Fall zu tun hat, sondern... Ach, ist egal. Mir lässt da einfach was keine Ruhe.
0: Worum geht's?
1: Kannst du einmal für mich nachschauen, ob wir bei Einbruchsdiebstählen in den letzten 10 bis 15 Jahren jemanden hatten, der Olli oder Oliver heißt und einen lila-grün gemusterten Strickpullover trägt?
0: Oliver? Klar, hunderte.
1: Lässt sich das mittels Täterbeschreibung irgendwie eingrenzen? Der Pullover? Aschblonde Haare, auffällig ungesunder Hautfarbton? Schätzungsweise Ende 30?
0: Ich weiß jetzt nicht, ob ich hier irgendwo ungesunder Hautfarbton angeben kann, aber Haarfarbe, Pullover, klar. Ich mache mal die letzten 20 Jahre direkt, dann rutscht uns niemand durch. Suche läuft.
1: Vielen Dank.
0: Der Pullover klingt nach Freddy Krüger.
1: Wer?
0: Na, Freddy. Aus dem Film. Der Traumdämon, der Leute im Schlaf tötet, nicht gesehen? Ey, können wir zusammen nachholen, wenn du willst. Die sind toll.
1: Ein Traumdämon.
0: Vielleicht, wenn du wieder gesund bist? Filmabend?
1: Was?
0: Egal, sorry. Die Suche ist durch. Ah, da ist nichts Passendes dabei.
1: Okay. War auch nur so eine Idee. Trotzdem danke.
0: Wofür brauchst du das denn jetzt genau?
1: Ach, nur so eine Spinnerei. Danke dir. Bei mir gehen gerade die Kopfschmerzen wieder los. Ich leg mich mal wieder hin.
0: Ah je, du Arme. Gute Besserung.
1: Traumdämon. Vielleicht der Schatten, den Marina Grabowski beschrieben hat. Und dieser Nerd in Shanghai. Seit ich diese Beweismittelübertragung privat in meiner eigenen Wohnung fortsetze, schlafe ich nicht mehr gut. Das führt nicht zu erfolgreichen Ermittlungen, sondern zu wahnsinnigen Polizistinnen. Davon haben wir schon mehr als genug in diesen Aufnahmen. Der nächste Clip ist vom 27.03.2022, 9.42 Uhr.
2: Patrick, tut mir leid, du. Wir werden den Kamerawinkel irgendwie so wählen müssen, dass man meine Hose nicht sieht. Oh, läuft das schon?
3: Das ist nur eine Sprachaufnahme als Backup für den Ton.
2: Da ist doch ein Mikrofon am Camcorder dran.
3: Ja, ich weiß, aber das klingt dann immer so blechern, weißt du?
2: Ja. Wie du meinst.
3: Was ist mit dir passiert?
2: Ach, ich weiß, es ist ärgerlich. Die Kaffeemaschine...
3: Ist der Kaffee umgekippt? Hast du dir wehgetan?
2: Nein, die Maschine hat einfach ihren eigenen Willen.
3: Ach, und heute hat sie schlechte Laune?
2: So witzig ist das nicht. Können wir den Fleck nun aussparen?
3: Ja, klar. Ich filme einfach von der anderen Seite.
2: Okay. So...
3: Prima, ja.
2: Du, oder lieber so.
3: Ist für mich eigentlich alles fein, wie du möchtest.
2: Ich habe das heute Morgen vorm Spiegel ausprobiert. Und von da sah es irgendwie intellektueller aus.
3: Intellektueller?
2: Wir wollen ja auch Vertrauen erwecken.
3: Das ist eine Werbung für eine Unterwassertaschenlampe.
2: Ja, und? Meinst du, Intellektuelle interessieren sich nicht für Unterwassertaschenlampen?
3: Ja, doch, klar.
2: Also Indiana Jones hätte mit Sicherheit Verwendung für eine Unterwassertaschenlampe. Und der ist Universitätsprofessor.
3: Okay, ich mach den Ton nochmal aus und fange eine neue Datei an. Dann muss ich den Anfang nicht so ewig suchen nachher, weißt du?
2: Ja, okay. Oh, rede ich zu viel?
3: Nein, Quatsch.
1: Nächster Clip ist vom 27.03.2022, 16.56 Uhr. 7 Stunden später.
3: Hey, das war kein schlechter Dreh eigentlich. Thomas ist ein bisschen awkward, ja, aber irgendwie... Ich kann mir schon vorstellen, dass das gut ankommt. Wir müssen das halt auf jeden Fall regelmäßig machen. Er muss dranbleiben. Was ist eigentlich los mit mir? Plötzlich der große Werbestratege für den Diamond Shop. Ach, darum geht's hier nicht.

0: Also, Olli hat sich nicht bei mir gemeldet. Ich kann nicht mal sehen, ob er meine Nachricht gelesen hat. Die Sounddatei habe ich nochmal angehört, die er mir geschickt hat. Aber das ist halt nur Rauschen. Also bleiben mir wieder nur die Akten. Die verdammten Akten. Keine leichte Kost. Aber mal schauen. Vielleicht taucht der Typ ja nochmal auf. Über die Hälfte der Akten sind schon durch. Langsam muss ich mal checken, worum es hier eigentlich geht. Sonst war das alles für die Katz. Also gut. Aussage von Melanie Mergel, 17 Jahre alt, bezüglich des vermeintlichen Verschwindens ihrer Mitschülerin Tanja Ziegenbach im Zusammenhang mit der Webseite www.löschdich.de. Aufgenommen am 23.01.2009. Mobbing finde ich scheiße. Ist einfach nicht richtig, wenn alle als Gruppe auf einem Einzelnen rumhacken, nur um sich besser zu fühlen. Da habe ich nie mitgemacht, das fand ich schon immer doof. Ich habe gedacht, dass das nach der Schule aufhört. Aber ich habe jetzt angefangen, hier in Süddeutschland zu studieren. Und wir sind echt gerade erst zusammengekommen als Gruppe. Und schon gibt's Außenseite, über die total abgelästert wird. Ich find's nicht gut. Einfach aus Prinzip. Diesmal werde ich aber nicht aktiv werden. Ich mach halt nicht mit. Das war's. Das habe ich gelernt. Bei solchen Sachen hält man sich am besten raus. Ich wünschte, den Rat hätte mir mal jemand gegeben, als ich jünger war. Aber sowas erzählen Eltern einem ja nicht. Man sagt ja nie zu Kindern, pass auf, wenn du jemanden aus dem Schlamm ziehen willst, dann kann es sein, dass die Person dich mit runterzieht in den Dreck. Hilf nur Leuten, die das auch wirklich verdient haben. Das ist vielleicht ein bisschen hart formuliert, aber es ist halt einfach die Wahrheit. Und wenn ich das als Kind gewusst hätte, damals in der 3. Klasse, als alles anfing... Ich will auch echt nicht gemein sein, aber manche Leute sind einfach Außenseiter, weil sie nicht besonders nett sind. Die mag keiner, weil die sich auch keine Mühe geben, gemocht zu werden. Und dann steht man als Kind davor und sieht, dass jemand einsam ist und fühlt sich schlecht deswegen und will helfen und plötzlich ist man da an eine Person geraten, die einfach... Tanja tat mir leid. Mehr aber eigentlich nicht. Ich wäre im Traum nicht auf die Idee gekommen, mich mit Tanja anzufreunden, wenn eben nicht alle so furchtbar gemein zu ihr gewesen wären. Aber ich erinnere mich noch an den Tag, an dem ich beschlossen habe, ihr zu helfen. Einfach weil das alles furchtbar war, was die mit ihr gemacht haben. Das war während der Projektwoche in der 3. Klasse. Projektwoche Wald. Es hat furchtbar geregnet und war schrecklich kalt, aber unser kompletter Jahrgang musste jeden Tag in den Wald. Ich weiß nicht, warum man so eine Outdoor-Projektwoche im Spätherbst plant, auch noch bei uns oben im Norden. Aber okay, ist doch klar, dass das ins Wasser fällt. Das ist witzig, weil zu viel geregnet hat. Steuermann? Ist schon klar, ja. Naja, Kinder wie Tanja leiden da am meisten drunter. Bei Tanja zu Hause hat sich offenbar niemand so richtig gekümmert. Diese Wettersache ist ja halb so wild, wenn man mit Regenhose und Regenjacke und wetterfester Plane überm Rucksack und Gummistiefeln antritt. So wie eben alle. Außer Tanja. Tanja hatte sowieso jeden Tag dasselbe an. Mickey Mouse Longsleeve und diese gestreifte Strumpfhose. Alles viel zu klein, furchtbar unmodisch. Und wer mochte eigentlich jemals Mickey Mouse? Und dann hieß sie auch noch Ziegenbach mit Nachname. Grundschüler machen die dümmsten Witze. Mit ihrem Nachnamen sind sie doch bestimmt auch geärgert worden, oder? Steuermann ist mir nicht Geheuermann. Steuermann, gib mal Feuermann. Aber Tanja roch halt wirklich auch ein bisschen wie eine Ziege. Moritz Becker war der gemeinste von allen. An diesem Waldtag hat er es echt übertrieben. Er hat gesagt, er macht ein Experiment. Mal gucken, ob sie morgen immer noch dasselbe anhat, wenn die Klamotten mal richtig dreckig werden. Sie war sowieso schon so durchnässt vom Dauernieselregen, die Nase am Laufen die ganze Zeit. Natürlich noch mehr Anlass, sie eklig zu finden. Sie muss richtig gefroren haben die ganze Woche lang. Moritz hat uns allen gesagt, was er vorhat, und alle haben gelacht. Ich fand's nicht lustig. Er hat Tanja nach Schulschluss aufgelauert. Kurz vor dem Parkplatz, wo wir immer in den Wald reingegangen sind, gab es diese riesige Pfütze. Am 2. Tag hatten wir kleine Schiffchen gebaut, die wir da drauf haben schwimmen lassen. Ein gigantisches Matschbad. Da hat er sie reingeschubst. Einfach so. Ist von hinten gegen sie gesprungen und sie ist Gesicht voran in die Pfütze gefallen. Es war nicht clever, nicht witzig, gar nichts. Es war einfach nur gemein und brutal. Stellen Sie sich mal vor, sowas würde unter Erwachsenen passieren. Aber nein, weil wir 9 waren, konnte er einfach lachend wegrennen mit seinen ganzen Freunden und Tanja da liegen lassen, heulend, nass, voller Matsch und halt auch blutend. Da konnte ich einfach nicht weggehen. Ich hätte es machen sollen, es ging aber nicht. Ich hatte bis dahin noch nie richtig mit Tanja geredet. Jetzt habe ich ihr natürlich erstmal aus der Pfütze geholfen. Tanja musste immer den Bus nach Hause nehmen. Ich ging davon aus, dass der Bus sie nicht mitnehmen würde, so voller Matsch und tropfnass. Ich habe Tanja zu Fuß mit zu mir genommen. Es waren nur 5 Minuten Fußweg, aber das war schon unangenehm mit der. Hat nichts gesagt, die ganze Zeit nur gebibbert und manchmal ganz leise geschluchzt. Ich hätte sie gern getröstet, aber ich wusste nicht wie. Meine Mutter war ganz erschrocken, als wir ankamen und hat Tanja direkt Klamotten von mir gegeben, sie duschen geschickt, Wolldecken rausgesucht, Tee gemacht und sie zum Essen eingeladen. Meine Mutter hat vormittags gearbeitet, aber es war ihr trotzdem super wichtig, dass sie jeden Tag gesund für mich kocht. Komische experimentelle Gerichte, Grünkernfrikadellen mit Brennnesselsalat und solchen Kram. Das war mir immer peinlich vor anderen Kindern, deren Eltern normales Essen kochten. Aber Tanja hat, was auch immer es an dem Tag für Biopflanzen gab, alles tapfer in sich reingeschaufelt. Meine Mutter hat Tanjas Eltern angerufen, um Bescheid zu sagen, dass Tanja bei uns ist, aber da ist niemand ans Telefon gegangen. Dann hat meine Mutter entschieden, dass Tanja bei uns bleibt, bis sie die Eltern erreichen kann. Also saßen wir 1 Stunde später bei mir im Zimmer. Ich wusste immer noch nicht so richtig, mit ihr anzufangen. Dann hat sie plötzlich einfach angefangen zu reden. Habe ich in dem Moment gar nicht erwartet, so still, wie die bis dahin gewesen war. Deine Mutter ist cool, hat sie gesagt. Das weiß ich noch, weil mich das irgendwie stolz gemacht hat. Sie meinte so, die kann richtig gut kochen. Das hätte ich nie erwartet, dass das mal jemand über meine Mutter und ihre Körnerküche sagt. Dann hat sich Tanja in meinem Zimmer umgeguckt, meine Bücher und Zeitschriften ausgecheckt und sie fand alles so cool. Ich weiß nicht, ob mich bis dahin schon mal jemand cool genannt hatte oder Interesse an meinen komischen Mädchen, Fantasy-Büchern oder Comic-Zeitschriften gehabt hatte. Tanja gab mir auf jeden Fall das Gefühl, ein total faszinierender Mensch mit einem total faszinierenden Zimmer aus einer richtig beeindruckenden Familie zu sein. Das mochte ich. Wir haben den ganzen Nachmittag zusammen gelesen, Persönlichkeitstests aus meinen Zeitschriften gemacht und irgendwann auch zusammen gemalt. Obwohl, ich bin mir nicht sicher, ob das Malen schon am ersten Tag war. Das fließt so ineinander in meiner Erinnerung. Wir haben danach nämlich oft in meinem Zimmer rumgehangen. Wir haben immer ganz viel geredet. Die meiste Zeit hat Tanja mir Fragen gestellt und ich habe erzählt. Über alles. Schon nach wenigen Wochen war Tanja meine beste Freundin auf der Welt und ich war mir sicher, dass nichts uns jemals trennen konnte. Ist fast ein bisschen kitschig, oder? Zu schön, um wahr zu sein, könnte man vielleicht meinen. Aber Tanja war da. Ich weiß das. Ich erinnere mich an sie. Auch wenn ich damit jetzt völlig allein bin. Dass wir jetzt Freunde waren, das war gut für Tanja. Das Ärgern wurde tatsächlich weniger. Meine Mutter hat Tanja ein paar von meinen älteren Anziehsachen gegeben, weil Tanja ja immer zu wenig hatte, scheinbar. Wir waren immer nur bei mir und Tanja kam und ging immer mit dem Bus. Einmal hat ihre Mutter sie abgeholt und ich hatte direkt Angst vor der. Sie sah erschöpft aus und traurig. Traurige Erwachsene fand ich als Kind sehr unheimlich. Ich habe Tanja alles erzählt. In wen ich verknallt war, wovor ich Angst hatte, wen ich dumm fand, was ich mir so an heimlichen Gedanken machte, alles halt. Tanja erzählte selten, aber wenn, dann machte sie mich meistens traurig. Ihr Vater muss ein sehr böser Mann sein. In der 4. Klasse wurden wir große Fans von dem Film Mean Girls. In dem Film hat die Clique ein gemeinsames Tagebuch, in dem sie aufschreiben, was sie so von den ganzen anderen Idioten in der Schule halten. Wir kauften uns auch so eins, in Pink, und fingen an, es zu führen. Tanja diktierte meistens, was sie drin stehen haben wollte, und ich schrieb und malte Cartoons. Ja, das, was wir da geschrieben haben, war auch nicht alles nett. Aber wir machten das immerhin nachmittags, unter uns, privat, und ärgerten niemanden direkt. Mann, wenn ich gewusst hätte, was dieses dumme Buch für Ärger einbringen würde. Das war ja letztendlich auch, was zu Tanjas Verschwinden geführt hat. Ich wollte das nicht, wirklich nicht. Ach, Entschuldigung, der Reihe nach. In der 5. und 6. Klasse gingen wir beide in die Orientierungsstufe, wo in Norddeutschland alle hingeschickt werden und wo eingeteilt wird, wer zum Gymnasium, zur Realschule und wer zur Hauptschule geht. In den 2 Jahren haben sich alle verändert. Moritz Becker war plötzlich nett zu Tanja. Tanja hatte jeden Tag frische Sachen an und wir lasen gemeinsam alles Mögliche über Kosmetik und Make-up und probierten es aneinander aus. Sie war besser in diesem Kram als ich. Wir lernten für jede Klassenarbeit zusammen und hatten ziemlich gute Noten. Wir saßen nebeneinander in der Klasse und an den meisten Nachmittagen waren wir bei mir oder in der Stadt zusammen. Natürlich haben wir uns auch mal gestritten, aber ganz selten. Einmal waren wir draußen in der Stadt und ich habe meinen Mini-Lautsprecher dabei gehabt und Musik von meinem MP3-Player angemacht. Die Ärzte. Ich war ein Riesenfan, Tanja eigentlich auch. An diesem Tag saßen wir am Springbrunnen beim Einkaufscenter und ich habe halt laut und albern mitgesungen, wie ich das immer gemacht habe. Aber Tanja wurde plötzlich total steif und hat gesagt, ich soll sofort diese alberne Kindermusik ausmachen. Moritz Becker und seine Freunde kamen gerade vorbei und aus irgendeinem Grund mussten wir jetzt vor denen cool wirken. Und scheinbar waren die Ärzte nicht cool genug oder so. Ich habe natürlich widersprochen und gesagt, das ist keine Kindermusik, das ist sogar indiziert. Das dürfen Kinder gar nicht hören. Nicht mal wir, nur Erwachsene. Aber Tanja hatte regelrecht Panik und hat einfach meine Box von der Mauer geworfen, sodass sie ausgegangen ist. Zum Glück war die nicht kaputt, aber ich war echt sauer. Moritz ist nur vorbeigegangen und hat Hallo gesagt und Tanja Hi, das war's. Ich habe sie richtig angeschrien, als Moritz und seine Gang außer Hörweite waren. Und sie hat zurückgeschrien und gesagt, ich bin zu kindisch und sie erträgt mich nicht mehr und ich bin peinlich und ich soll endlich erwachsen werden. Ich bin nach Hause gestürmt und habe den ganzen Nachmittag geheult. Abends hat's an unsere Tür geklingelt und davor stand Tanja. Sie hatte auch geheult, das konnte man sehen. Meine Mutter machte ihr auf und sie kam direkt in mein Zimmer gerannt, wo ich im Bett lag. Und bevor ich sagen konnte, ich will dich nicht sehen, hatte sie sich schon neben mich gekuschelt und hat sich 1000-mal entschuldigt und hatte eine Ärzte-CD dabei, die wir beide noch nicht kannten, wo die in jedem Lied über Haare singen. Tanja hat an dem Tag bei mir übernachtet und am nächsten Morgen hatten wir komplett vergessen, dass es jemals Streit gegeben hatte. Ich hätte mir mal besser merken sollen, was Tanja so alles zu mir gesagt hat. Nach der 6. Klasse bekamen wir beide Empfehlungen fürs Gymnasium und freuten uns, weil wir weiter in derselben Klasse sein konnten. Das Gymnasium war in der nächsten größeren Stadt, Hildesheim, nicht bei uns im Dorf, und wir mussten jeden Tag mit dem Bus dahin. Die meisten aus unserer Klasse sind dann auf die Realschule gegangen. Die anderen in unserer neuen Klasse kamen alle aus Hildesheim oder umliegenden Dörfern und kannten sich untereinander, sodass die Cliquen von Anfang an klar waren. Das machte Tanja und mich zu Außenseitern, so sehr, wie Tanja es seit der Grundschule nicht mehr gewesen war und ich überhaupt noch nie. Die Mädchen hatten eine etablierte Hierarchie, an deren Spitze Katja Schoppenstedt stand. Katja war gemein, vom ersten Tag an. Auf so eine miese Art. Moritz Becker, früher, okay, der hat geschubst, hat einen mit Namen geärgert, aber Katja, die hat immer so getan, als würde sie was Nettes sagen, aber es war eine versteckte Gemeinheit dahinter. Ich habe das oft gar nicht gemerkt. Nachdem sie gesagt hat, mein Little Pony Rucksack wäre so verspielt und nostalgisch, war ich richtig stolz und glücklich und dachte, jetzt freunde ich mich vielleicht bald mit ihr an. Bis ich gemerkt habe, dass sie und ihre Freundinnen drüber lachen. Was ist an verspielt und nostalgisch so lustig? Aber ich hatte ja Tanja. Wir haben uns nachmittags gemeinsam über alle geärgert und ganz viel in unser Gemeinheiten-Tagebuch geschrieben und Katja Schoppenstedt gemeinsam gehasst und verflucht. Bis zu dem Tag, an dem Tanja alles für immer kaputt gemacht hat. Ich habe schon morgens beim Ankommen in der Klasse gemerkt, dass etwas nicht stimmt. Da war was in der Luft. Alle haben mich so komisch angeguckt, außer Tanja. Die hat gar nicht geguckt. Ich war spät dran, hab mich schnell hingesetzt und dann hat auch schon die Glocke geläutet und die Stunde ging los. Direkt am Anfang hat Katja sich gemeldet. Sie sagt so, Frau Kamp, es gibt ein großes Problem, ein Mobbingfall. Ich werd gemobbt. Ich hab meinen Ohren gar nicht getraut und fragte mich, von wem wohl? Frau Kamp hat das auch gefragt. Da sagt Katja, von Melanie. Können Sie sich das vorstellen? Ich soll sie gemobbt haben. Damit ging es halt los. Tanja hatte Katja unser Gemeinheitentagebuch gezeigt. Sie muss es irgendwann mitgenommen haben, ohne dass ich es mitgekriegt habe. Es war nur meine Handschrift im Buch und es gab richtig Ärger. Meine Eltern mussten in die Schule kommen, das Buch wurde von ganz vielen Leuten gelesen und das war richtig peinlich. Ich will da keine Beispiele geben, aber es war schlimm. Ich musste zu wöchentlichen Therapiestunden bei der Schulpsychologin gehen, habe einen Verweis bekommen, ein D in Sozialverhalten auf dem Zeugnis, kam gerade noch so um eine Klassenkonferenz herum und alle Lehrer hassten mich ab sofort. Direkt von Anfang an. Meine Mutter war enttäuscht. Mein Vater hat nichts dazu gesagt. Das war natürlich nichts gegen das, was in der Schule los war. Von jetzt an war ich Katjas Fußabtreter. Ich war die Böse, also konnte man schlimm zu mir sein. Tanja hat mitgemacht. Hat Katja alle möglichen peinlichen Sachen über mich erzählt. Von dem komischen Essen, das meine Mutter kocht, von meinen dummen Comics, meinen gescheiterten Make-up-Versuchen, meinen Schwärmen in der Grundschule, alles. Jeden Tag was Neues. Es war die Hölle. Alle hassten mich. Die Lehrer, die Schüler, meine Eltern. Und ich hatte nicht mal meine beste Freundin, um mit ihr darüber zu sprechen. Ich habe Tanja so unglaublich doll gehasst. Von einem Tag auf den anderen zieht sie sowas ab. Hat nie wieder alleine mit mir geredet. Ich war so verletzt. Hab mir die Augen ausgeheult, hab versucht, sie anzurufen, sie zu fragen, ob ich irgendwas falsch gemacht hab, ihr was getan hab, um das hier irgendwie zu verdienen. Aber sie ging nicht ans Telefon, blockierte mich auf ICQ, war komplett nicht mehr ansprechbar für mich. Ich war so alleine. Hab dann Freundschaften oder sowas ähnliches im Internet gesucht, in Foren geschrieben mit Leuten, die dieselben komischen Sachen cool fanden wie ich. Im Die-Ärzte-Forum waren viele, die auch in der Schule gemobbt wurden. Einer von denen hat mir einen Link geschickt zu einem Forum, wo es nur um sowas geht. Düstere Seite, richtig fiese Schulgeschichten, Rachefantasien, hauptsächlich Rachefantasien. Da haben so viele Leute detailliert geschrieben, wie sie Amok laufen wollen. Ich hoffe, die Polizei hat da mitgelesen. Ich habe nicht so viel gepostet. Die meisten Leute da waren mir zu extrem. Die haben sich richtig blutige Sachen gewünscht, richtig sadistisch und so. Irgendwas daran muss mich ja schon angesprochen haben, ob ich das will oder nicht. Man ist ja auch nur ein Mensch. Ich habe Nachmittage, Abende, Nächte in den Foren gelesen. Ich kannte alle aktiven User, wusste die Mobbing-Geschichten der Moderatoren, die Regeln der Unterforen. Ich war ein stillschweigender Forenprofi. Mir entging kein Post. Vielleicht bin ich sogar die Einzige, die den Thread zu löschdich.de gesehen hat. Er wurde spät nachts gepostet, irgendwann um 2 oder so, als nicht mehr viele Leute online waren und war direkt auch wieder gelöscht. Im Text stand nur Ressource zur Beseitigung von Menschen. Ich habe draufgeklickt und es kam eine Seite, wo einfach nur ein Eingabefenster zu sehen war, über dem stand zu löschende Person. Natürlich habe ich Tanjas Namen eingegeben, um zu sehen, was passiert. Ich habe Enter gedrückt und dann stand da nur, danke, Person wurde gelöscht. Ich fand das ein bisschen enttäuschend und langweilig und habe mich danach weiter mit anderen Dingen beschäftigt. Am nächsten Tag in der Schule war Tanja nicht da. Tatsächlich fehlte auch ihr Stuhl und ihr Tisch. Das ist mir nicht sofort aufgefallen. Ich war erleichtert, dass sie nicht da war. Keine neuen Demütigungen heute. An diesem Tag waren tatsächlich alle viel netter zu mir als sonst. Also es war jetzt auch nicht so, dass sie plötzlich freundlich waren. Die waren halt alle irgendwie neutral. Sogar Katja. Das ging die ganze Woche lang so weiter. Tanja kam nicht in die Schule und kein Lehrer fragte nach ihr. Weil ich so erleichtert war und weil langsam andere in der Klasse anfingen, mit mir zu reden und mich nicht wie eine Aussätzige behandelten, habe ich mir lange nicht richtig Gedanken darüber gemacht, warum. Erst nach 3 oder 4 Wochen habe ich irgendwann im Gespräch mit meiner Sitznachbarin Frieda mal sowas gesagt wie, wo ist denn eigentlich Tanja?
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Sie guckt mich einfach nur verständnislos an und fragt, wer ist Tanja? Ich war irritiert, aber wollte jetzt auch kein großes Ding daraus machen. Offenbar war das ein Witz, den ich nicht verstand oder so, keine Ahnung. Dann fiel mir auf, dass sie nicht mehr auf der Klassentelefonliste stand. Das war sehr merkwürdig, denn die Klassentelefonliste hing ausgedruckt bei meinen Eltern an der Pinnwand. Ich habe dann meine Mutter gefragt, wo ist denn Tanjas Nummer hin? Verständnisloser Blick. Wer? Sorry, ich weiß nicht alle Namen von den anderen aus deiner Klasse. Ich habe natürlich mit ihr diskutiert, schließlich war Tanja jahrelang jeden Tag bei uns gewesen. Meine Mutter schaute mich sehr besorgt an und sagte nur, ich weiß nicht, von wem du redest, Schatz. Ich hatte sofort löschdich.de im Kopf. Ich suchte die Seite, aber da stand jetzt, diese Domain steht zum Verkauf. Im Mobbingforum wusste niemand was von der Seite. Ich war allein mit der Erinnerung an Tanja. Ich wollte dem Spiel ein Ende setzen. Also habe ich all die Tanja-Sachen rausgesucht, die ich in den vergangenen Monaten in eine Kiste geworfen und unters Bett gestellt hatte, um sie irgendwann in einem Wutfeuer zu verbrennen. Alte Klassenfotos, Fotos von uns beiden,

0: Tanja?
1: Das war zu viel. Ich habe mich entschuldigt, irgendwas von einer Verwechslung gesagt und bin gegangen. Als ich mich umgedreht habe, stand sie da immer noch. Ganz verwirrt und verloren und das Gesicht noch ein bisschen trauriger. Man denkt immer, wie es einem gerade geht, so wird es einem für immer gehen. Vor allem als Teenager. Deshalb bringen sich Provinzteens auch so oft um. Es ging mir schrecklich, aber eines Tages war es einfach vorbei. Ich hatte es akzeptiert. Es war egal. Es gab Tanja nicht, es hatte Tanja nie gegeben, niemand erinnerte sich an sie, niemand vermisste sie. Eine Weile lang habe ich mir fast einreden können, dass Tanja eine Einbildung von mir gewesen ist. Eine imaginäre Freundin, die mich ungewöhnlich lange begleitet hat, um meine Einsamkeit besser auszuhalten. So hat es meine Therapeutin erklärt. Ich habe irgendwann angefangen, mich in so einer Kirchenjugendgruppe zu engagieren, wo man Ferienprogramme für Kinder aus sozial schwachen Familien organisiert. Kinder wie Tanja. Da bin ich voll drin aufgegangen. So bin ich in den ganzen Sozialbereich gekommen. Aber manchmal habe ich so Abende, wo mich irgendwas an Tanja erinnert plötzlich. Neulich ein Lied von den Ärzten über Freunde, die keine Freunde mehr sind, das Tanja und ich früher laut mitgesungen haben und das ganz traurig fanden und uns geschworen haben, dass wir für immer Freundinnen sein werden. Es war spät, ich hatte Wein getrunken. Da habe ich löschdich.de in meinen Browser eingegeben. Und da war die Seite wieder. Ich habe danach jeden Tag geguckt. Die Seite ist online. Deshalb müssen Sie darüber Bescheid wissen. Diese Seite ist gefährlich. Ich habe das der Polizei gesagt, aber die haben das nicht ernst genommen. Haben gesagt, sie können auf der Seite nichts Illegales feststellen und dass sie meine Geschichte nicht verstehen. Unerklärliche Phänomene im Internet. Das ist doch genau Ihr Aufgabenbereich. Sie müssen da was machen. Steuermann, wir sind nicht die Polizei. Aber vielen Dank für Ihre Aussage. Wir werden uns diese Seite einmal anschauen. Ha. Irre, was für Geschichten sich meine Mutter anhören musste. Und wie viele Leute sich überhaupt an das Institut gewendet haben. Leute, die Hilfe vom IPP wollten. Wofür war das IPP eigentlich da, wenn die nie aktiv geworden sind? Nur sammeln und beobachten? Warum? Auf der anderen Seite, die Geschichte klingt halt schon wieder... Also die Version von der Therapeutin von dieser Melanie ist schon plausibler. Ich meine...
2: Patrick, wir müssen reden.
1: Oh Gott.
2: Meister reicht völlig.
1: Du hast mich erschreckt. Was gibt's denn? Hast du nicht schon längst Feierabend?
2: Ein Unternehmer hat nie Feierabend. Mindestens der Kopf arbeitet immer.
1: Okay, woran?
2: Das Video von heute. Lass uns das nicht veröffentlichen.
1: Das ist schon online.
2: Ja, dann lösch es wieder.
1: Warum? Das ist wirklich gut geworden.
2: Finde ich nicht. Das ist peinlich.
1: Was ist dir peinlich?
2: Ja, das Video. Was machen wir denn da? Ein Billigvideo, wo einfach nur einer sitzt, den keiner kennt und ein Produkt anpreist. Mit einem Kaffeefleck. Den sieht man nämlich doch. Das ist keine richtige Werbung, das ist Kindergarten.
1: Ja, lass uns doch erstmal gucken, wie es ankommt.
2: Nein! Ich bin der Chef und ich habe gesagt, dass du das Video löschen sollst.
1: Dann haben wir diesen Monat gar keinen Content auf dem Channel.
2: Lieber keinen Content als peinlichen Content. Bitte, Patrick. Der Hate hat ja neulich unter dem anderen Video schon angefangen. Das kann ganz schnell zu Online-Mobbing werden. Kennst du den Drachenlord?
1: Thomas, du bist nicht der Drachenlord.
2: Ja, weil ich schlau bin und das Video wieder löschen lasse. Das andere von neulich direkt auch, bitte.
1: Puh, ist mega schade drum, echt.
2: Wir werden neue Videos machen, bessere.
1: Okay.
3: Schade. Eigentlich hätte ich das Video von diesem Thomas gerne mal angesehen. Die Geschichte aus der Akte war auch irgendwie krass. Immer gibt's einen Idioten. Immer den, der am meisten anders ist. War bei mir früher in der Schule auch nicht leicht mit meinen Eltern und ihrer Religion. Naja, egal. Hat man ja zum Glück alles hinter sich gelassen. Aber schön ist es nicht. Boah, ich rede einen Quatsch. Persönlicher Kram hat hier auf der Aufzeichnung wirklich nicht zu suchen. Das muss ich nachher irgendwie rausschneiden. Falls das nicht geht, entschuldige ich mich hiermit ganz offiziell bei allen Zuhörenden. Ich bin ziemlich müde, vielleicht reicht das ja als Entschuldigung. Seit ich mich krank gemeldet habe, ist mein Schlafrhythmus total im Eimer. Aber diese Beweissicherung ist wichtig, da bin ich mir sicher. Hier war jetzt nichts dabei, aber wir haben ja noch ein paar Files vor uns.
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0: Polizeikommissarin Zoe Reinhardt, Kriminalpolizei Reutlingen. Heute ist der 21.12.2022, 22.42 Uhr. Es handelt sich hierbei um digitale Beweissicherung im vermissten Fall des Filmstudenten Patrick Steuermann, geboren am 17.04.1999, zuletzt gesehen im IPP-Gebäude Reutlingen Nord. Aus unbegreiflichen Gründen wurde ich angewiesen, diese Beweissicherung einzustellen. Ich setze meine Arbeit daher zu Hause fort, privat. Patrick Steuermanns Telefon enthält eine auffallend hohe Anzahl an Sprachmemos, die aufgrund einer ungewöhnlichen Codierung nicht digital kopiert werden können. Ich spiele sie in chronologischer Reihenfolge ab und zeichne sie mit diesem Tonrekorder auf. Der nächste Clip ist vom 1.4.2022, 8.12 Uhr.
1: Patrick, mein Lieblingsmitarbeiter.
2: Ach, ist das so? Ich hatte zuletzt irgendwie das Gefühl, dass du mit meiner Arbeit unzufrieden bist.
1: Oh, alle meine Mitarbeiter sind meine Lieblingsmitarbeiter. Ja, wir müssen mit Konzept und Ausrichtung jetzt mal irgendwie gucken, aber Patrick, das soll uns doch nicht aufs Gemüt schlagen.
2: Es ist schön, dass du das so siehst.
1: Du, ich habe sogar schon eine sehr gute Idee für unsere nächste große Aktion.
2: Schieß los.
1: NFTs.
2: NFTs?
1: Non-Refundable Tokens.
2: Non-Fungible.
1: Genau. Du weißt, was das ist?
2: Ja, Betrug. Ist das ein April-Scherz?
1: Ist schon der 1. April?
2: Ja.
1: Ach, verdammt. Das hätten wir früher ins Auge fassen und was Lustiges machen sollen.
2: Das stimmt. Das ist schade. Chance verpasst. Nächstes Jahr.
1: NFTs.
2: Ja. Was für NFTs willst du verkaufen?
1: Ja, weiß ich noch nicht. Diamond Shop NFTs.
2: Ich meine Bilder oder Videos oder...
1: Du, Bilder sind klassisch, oder?
2: Seit wann haben wir denn Bilder im Programm?
1: Ich würde erstmal das Logo machen.
2: Wie?
1: Man kann unser Logo als NFT kaufen.
2: Warum sollte man das tun?
1: Warum sollte irgendjemand irgendwas als NFT kaufen?
2: Thomas, du bist so nah am Kern der Sache.
1: Das war eine rhetorische Frage, Patrick. Natürlich als Investition.
2: Verstehe ich nicht.
1: Deshalb bist du der arme Student und ich der reiche Geschäftsmann.
2: Ich bin der arme Student, weil mir mein reicher Chef nur 9,50 Euro pro Stunde zahlt.
1: Komm. Nicht frech werden. Wir brauchen ein cooles, peppiges Video, das unsere NFT-Aktion vorstellt. Setz du dich da mal dran, bitte.
2: Okay.
1: Wunderbar. Ich kann's kaum erwarten. Und, Patrick, möglichst viral, ja?
2: Klar.

0: Nächster Clip ist vom 01.04.2022 um 17.44 Uhr. 9 Stunden später.
1: Oh, das war eindeutig das dümmste Video bisher. Ich weiß echt nicht, wie lange ich den Job hier noch machen kann. Letztendlich ist das größte Problem, dass er nicht richtig weiß, was er will oder was er braucht. Ach, keine Ahnung. Ging mir ja auch nie um diesen Job hier, aber trotzdem. Naja. Ich hab nochmal über die letzte Aussage nachgedacht, mit dieser Internetseite, die Leute zum Verschwinden bringt. Die Seite gibt's tatsächlich, die ist online. Aber ich hab mich nicht getraut, da irgendeinen Namen einzutragen, um es auszuprobieren. Vielleicht sollte ich einfach mal meinen eigenen Namen da eintragen und gucken, ob ich dahin komme, wo die IPP-Mitarbeiter sind. Oder ich könnte Thomas Namen eintragen. Ja, mach ich natürlich nicht. Ich brauche eigentlich so eine Verschwörungswand, wo ich alle Verbindungen mit einem roten Faden markiere. Aber da wird man ja auch nur verrückt von. Dieser Olli antwortet mir auch nicht mehr auf Spark. So fucking frustrierend. Das ist die klarste Spur, die ich habe. Und dieser Geräuschlink, was auch immer das sein soll. Aufgeben will ich jetzt aber auch nicht und ein paar Blätter sind noch drin hier im Ordner. Vielleicht finde ich ja noch was Konkretes. Gut, nächste Aussage. Mia Eigner, 20 Jahre alt. Bezüglich des erweiterten Suizids ihrer Freundin Amelie Gruber im Zusammenhang mit Okkultismus. Aufgenommen am 12.04.2010. Ich habe vorab mal eine Frage zu ihrem Institut. Steuermann, dafür haben wir eigentlich unsere Broschüre. Behandeln Sie nur Fälle hier aus der Region oder kommen auch Leute aus anderen Ländern und so zu Ihnen? Steuermann, meine Arbeit befasst sich hauptsächlich mit der Region, weil ich die meisten Aussagen direkt entgegennehme. Das ist eine Richtlinie von uns, keine schriftlichen Aussagen. Und was, wenn jemand von ganz woanders was Übernatürliches im Internet erlebt? Steuermann, wir sind Anlaufstelle für Berichte und Phänomene in ganz Deutschland. Aber es gibt international natürlich zahlreiche ähnliche Einrichtungen wie unsere, mit denen wir auch eng zusammenarbeiten. Es gibt außerdem noch ein ähnlich gelagertes Institut in Freiburg im Breisgau. Die haben aber andere Fachgebiete als wir. In den USA gibt es eine richtige Bewegung, die sich mit Hexerei im Internet auseinandersetzt. Deshalb frage ich, kennen Sie das? Internet-Witches. Das Internet passt vom ganzen Prinzip her total gut zu den Grundlagen des Wicca-Glaubens. Durch Worte und Gedanken Realitäten schaffen. Das ist, wenn man es mal richtig zu Ende denkt, gar nicht so übersinnlich, wie es erstmal klingt. Zivilisation wird zusammengehalten von Narrativen, Geschichten, Erzählungen, die nicht im eigentlichen Sinne real sind. Sie beeinflussen die Realität nur, weil genügend Menschen sich darauf geeinigt haben, an sie zu glauben. Das ist zum größten Teil auch gut und richtig so. Ohne diese Narrative würden wir oft einfach auf das Recht des Stärkeren zurückfallen. Gesetze, Regeln, Vereinbarungen, alles Fiktionen, auf die wir uns einigen. Sobald wir kollektiv entscheiden, sie nicht mehr zu glauben, verlieren sie all ihre Macht. Ist doch verrückt, oder? Es gibt natürlich auch sehr schädliche Narrative, die dringend abgeschafft gehören. Rassen, Geschlechterrollen, Nationalgrenzen, das sind Luftschlösser, die töten. Wenn man das Grundprinzip einmal verinnerlicht hat, dann sieht man sie überall. Fiktionale Narrative, die die Realität beeinflussen. Geld ist das perfekte Beispiel. Den Goldstandard gibt es seit Jahrzehnten nicht mehr. Es gibt keinen realen Gegenwert für das Geld, das im Umlauf ist. Was zum Beispiel an der Wall Street passiert, ist Hantieren mit fiktiven Zahlen, frei erfunden, die die ganze Welt bestimmen, weil wir uns darauf geeinigt haben, an diese Zahlen zu glauben. Unternehmen an der Börse sind immer so viel wert, wie Anleger glauben, dass sie wert sind. Wenn jemand sich entscheidet zu glauben, dass etwas wert hat, dann hat es den auch. Und umgekehrt natürlich genauso. Aus der Welt der Gedanken in die Wirklichkeit. Deshalb passt das auch so perfekt zum Internet. Und die Kombination aus beidem wiederum perfekt zu Wicca. Steuermann? Nicht, dass das alles nicht faszinierende Gedanken sind, Frau Eigner. Aber haben Sie noch eine Aussage zu machen oder wollten Sie nur Theorien diskutieren? Ach, Entschuldigung, es ist einfach... Diese Themen haben mich durch meine ganze Teenagerzeit begleitet. Ich und meine Freundin früher, Wir waren ein Hexenzirkel, damals an unserer Schule. Es war ein christliches Gymnasium, aber vor allem eine elitäre Privatschule mit starkem Fokus auf Hochbegabtenförderung. Jetzt im Studium wird mir klar, wie merkwürdig wir eigentlich alle waren. Aber in der Schule ist mir der Gedanke nie gekommen. Wir waren auf jeden Fall wunderbar ignorant und dachten, wir wären völlig normal. Wir, das waren Amelie, Judith, ich und Barbie. Barbie war als einzige nicht an unserer Schule, sondern machte eine Tischlerlehre. Barbie ist so ein ironischer Punkername. Sie ist total breit, also muskulös, hat einen grünen Irokesenschnitt und ist genau der ruppige Punker, den Sie sich jetzt vorstellen. Nie ohne Bier in der Hand, einen Zollstock in der Latzhose. Da ist es einfach lustig, sie Barbie zu nennen. Judith entspricht optisch dann schon eher dem Klischee einer Schülerin vom christlichen Gymnasium. Sie trägt oder trug, keine Ahnung, hab sie jetzt auch schon seit einem Jahr nicht mehr gesehen. Also sie hatte immer so historisch anmutende Kleider an. Das fand sie gut. Absoluter Geschichtsnerd. Sie liebt Vintage-Klamotten, die am besten auch irgendwas mit konkreten historischen Ereignissen zu tun haben müssen. Sie hat aber nicht immer nur Kleider getragen, manchmal sogar Militäruniformen der britischen Armee im Zweiten Weltkrieg und sowas. Hat immer antike Texte gelesen, durchaus auch gerne die Bibel, aber auch noch älteres und ganz anderes Zeug. Sie hat richtig christliche Eltern, die ihr beim Aufwachsen keine modernen Medien erlaubt haben, sondern nur Sachen aus den 60ern und davor. Stummfilme waren zum Beispiel immer ein großes Ding für sie. Judith ist der größte lebende Charlie Chaplin-Fan und hatte mal eine Phase, in der sie sich angezogen hat wie Marlene Dietrich und geguckt wie Buster Keaton. Keiner hat verstanden, was sie da macht, deshalb hat sie es bald wieder aufgegeben. Judith hatte die wenigsten Probleme mit dem ganzen religiösen Kram in der Schule. Aber die war halt einfach immer super neugierig auf alles, was alt war. Und halt Amelie. Das war die coolste von uns. Sehr tough. Ihre Eltern waren beide Doktor irgendwas, also nicht Medizin, nichts, wo man Geld verdient, sondern, ich glaube, ihr Vater Philosophie und ihre Mutter Kulturwissenschaften. Die hätten sich natürlich normalerweise die Schulgebühren nicht leisten können, aber Amelie hatte ein Stipendium, lächerlich gute Noten, überall. An ihrer Schule vorher hat sie nicht viele Freunde gehabt. Ich glaube, deshalb war die auch so tough. Die konnte einen manchmal richtig in den Boden rammen, argumentativ. Immer am Debattieren, auch mit den Lehrern. Aber weil sie dabei immer so schlau war irgendwie, hat ihr das niemand übel genommen. Ja, und ich halt. Ich fand das ganze Religionsgehabe an der Schule richtig scheiße. Hab immer protestiert, Gebet nicht mitgemacht, Uniform falsch getragen, sodass man Ausschnitt oder Beine sieht, ständig zum Schulleiter geschickt worden. Mich mochten die Lehrer nicht, wenn ich diskutiert hab. Aber meine Eltern haben die komplette Sanierung der Sporthalle gezahlt. Die hätten mich gar nicht rausschmeißen können, selbst wenn sie gewollt hätten. Wir hatten einen Proberaum in so einem Musikbunker mit vielen Proberäumen und haben einen Zettel aufgehängt, dass wir eine Sängerin suchen für eine All-Girl-Post-Punk-Band. Barbie war die einzige, die sich beworben hat. Zum Glück. Sie war einfach perfekt. Sie hat Bier mit zur ersten Probe gebracht. Das war ziemlich cool, als wir alle 13 waren und nicht selber welches hätten kaufen können. Sie war auch 13, aber sie sah halt nicht so aus. Wir haben immer ziemlich wenig Musik gemacht und viel gelabert, Witze gemacht, diskutiert und philosophiert und so. Ja, so vergingen die Jahre. Wir sind irgendwann auch immer zusammen auf Antifa-Demos gefahren und zu Frauentagsmärschen und so, haben eigentlich die ganze Zeit aufeinander gehangen. War eine ziemlich coole Jugend, glaube ich. Definitiv cooler als die der braven christlichen Mädchen auf unserer Schule. Wicca kam später, da waren wir schon 16 oder 17. Ich fand das als so eine Art Rebellion sehr spannend. Judith hat das gefunden. Also die hat Bücher darüber gelesen, alte Bücher über die Wicca-Bewegung. Sie hat dann viel davon erzählt und wir fanden das alles super interessant. Ist sicher viel Quatsch dabei, was auch immer, aber es fühlt sich gut an und es macht Spaß. Das wurde unser Ding. Wir waren eh alle nicht besonders gut in Musik, aber dafür wurden wir ein richtig guter Hexenzirkel. Amelie hat die ganzen theoretischen Grundlagen recherchiert und Sachen für Rituale besorgt und so. Wir hatten immer wirklich alte Texte, keinen komischen modernen Quatsch. Wir haben Beschwörungen aus dem Schlüssel des Salomon gemacht, das war richtig aufwendig. Eine Regel war zum Beispiel, dass man vorher 9 Tage lang keine dummen Gespräche führen darf. Super Anlass, 9 Tage nicht mit meinem Bruder zu reden. Ach, Es hat wirklich Spaß gemacht. Natürlich wollten wir nach Salem, Massachusetts. Halloween Disneyland, Hauptstadt der Bewegung. Nicht, weil wir die Geschichte über die Hexenjagd da besonders faszinierend fanden, sondern weil es da so viele Wickerläden und Gruppen und Forschungseinrichtungen gibt. Judith und ich mussten nur unsere Eltern überzeugen, uns gehen zu lassen. Für Barbie und Amelie mussten wir irgendwie Geld für die Reise zusammenbringen. Natürlich war unsere erste Idee, das Geld über ein Ritual zu besorgen. Natürlich wussten wir nicht, ob das klappt, aber versuchen wollten wir es. Amelie hatte diese neue Sache entdeckt, Bitcoins. Geld, das es nur im Internet gibt. Was ich am Anfang meinte, das mit dem ausgedachten Geld, Bitcoins sind quasi die extremste Form davon. Ganz ehrlich, ich kann mittlerweile einiges von dem, was Amelie so erklärt hat, ganz okay wiedergeben. Aber vor allem sie und Judith hingen nächtelang über Büchern zu dem Thema und haben auch mehr an die metaphysischen Elemente der ganzen Sache geglaubt als ich. Für mich war das immer ein schöner, ritueller, praktischer Ausdruck von Feminismus. Etwas, das wir vor allem für uns selbst untereinander machten. Amelie hat mal gesagt, Religion und Ritus im Allgemeinen ist gelebte Philosophie. Das fand ich einen schönen Satz und so habe ich über den ganzen Kram gedacht. Die anderen die meiste Zeit auch. Barbie, keine Ahnung, die hat sich öfter mal drüber lustig gemacht, keine Frage. Die fand auch Amelies Gelaber nicht so überzeugend und Judiths Bücher langweilig. Sie war aber nie gemein, sie war ja unsere Freundin und hat gerne mit uns rumgehangen. Aber sie hat das alles einfach mehr mit Humor genommen. Judith und Amelie sind aber immer tiefer eingestiegen. Judith hat nach Ritualen dann öfter von Visionen erzählt oder Kontakt zu irgendwelchen Toten oder Dämonen, die sie gespürt haben wollte. Irgendwann hat sie gesagt, ein Dämon hätte ihr gezeigt, dass sie in einem früheren Leben ein französischer Soldat war, der in der Schlacht von Verdun gefallen ist. Sie hat da Bilder von gemalt und sogar ihre Eltern überredet, mit ihr nach Verdun zu reisen, damit sie sich den Ort anschauen kann, wo sie angeblich gestorben war. Sie hat halt auch echt viel gekifft, ganz ehrlich. Bei Amelie war es nicht ganz so bunt wie bei Judith, aber die hat diese Rituale halt exakt recherchiert und mega ernst genommen. Für diese Bitcoin-Sache hat sie sogar eins selber zusammengestellt. Sowas konnte ich nie. So weit ging mein Wissen einfach nicht. Ich kann ihnen einen kabbalistischen Baum zeichnen, aber ich kann kein Golem zum Leben erwecken. Ich glaube mittlerweile, Amelie hätte das gekonnt. Das Ritual dauerte eine Woche. Amelie hatte Bitcoins im Internet gekauft und wir haben ein Pentagramm gemalt. Der Laptop stand in der Mitte davon. Das sah echt ein bisschen albern aus. Als wir gerade anfangen wollten, fing Barbie an zu brainstormen, wie wir das Geld für die Reise nun tatsächlich aufbringen konnten. Aber Amelie wollte davon nichts hören. Wir durften in der Woche nur Leitungswasser trinken, nur rohes Gemüse essen, mussten jeden Morgen und jeden Abend in den Proberaum zum Pentagramm und Beschwörungsformeln aufsagen und uns Finger aufschneiden für ein Blutopfer. Das war ziemlich intensiv. Nachdem Barbie gemerkt hatte, dass es Amelie wirklich ernst war mit dem Ritual, hat sie alles mitgemacht, aus Freundschaft halt. Ich und Judith sowieso. Am letzten Tag des Rituals hatten wir eine 6-Stunden-Session, in der wir immer und immer wieder dieselbe magische Formel aufgesagt haben. Super laut, super anstrengend. Amelie hat am Schluss aus der Nase geblutet. Fanden wir alle freaky, aber auch aufregend. Und ich nahm damals an, dass das vermutlich einfach irgendwie von der Erschöpfung kam. Warum auch immer man bei Erschöpfung aus der Nase bluten sollte. Danach sind wir alle gemeinsam Burger essen gegangen und haben den Gewichtsverlust der Woche wieder rückgängig gemacht. 7 Tage später kam Amelie morgens in die Schule mit einem riesigen Grinsen im Gesicht. Judith und ich saßen schon in der Aula zum Morgengebet. Und bevor Amelie uns verraten konnte, was los war, kam der Schulleiter. Alle mussten ruhig sein und wir haben das Vaterunser aufgesagt und Swedenborgs Traktat zur Hölle vorgelesen bekommen. Danach hat Amelie es uns dann erzählt. Ihre Bitcoins hatten sich vermehrt. Einfach so. Die Dinger waren wirklich nicht viel wert, aber sie hatte plötzlich so viele, dass es gerade so für die Flugtickets reichen würde. Ich habe ihr nicht geglaubt. Sie hatte das Geld irgendwie aufgetrieben, vielleicht Schulden gemacht. Ich habe gesagt, ey, das war cool mit dem Ritual, aber ich kann zum Beispiel meine Eltern fragen, ob sie dir das leihen. Die werden sich nie daran erinnern. Das sind Peanuts für meinen Vater. Das war natürlich die falsche Strategie. Amelie hasste es sowieso, wenn ich sowas anbot und damit klar machte, dass meine Eltern reich waren und ihre arm. Es war gar nicht böse gemeint gewesen, aber sie hatte natürlich recht. Außerdem nahm ich damit auch ganz offenbar ihr Ritual nicht ernst. Sie wurde sehr wütend, wir haben uns angeschrien und bis mittags nicht miteinander geredet. Nachmittags im Proberaum haben wir dann alle gemeinsam die Flugtickets gebucht und alles war wieder gut. Amelie hat mir ihr Bitcoin-Wallet gezeigt und das war tatsächlich so voll, wie sie gesagt hatte. Aber was weiß ich, sie hätte mir da alles mögliche Selbstgebastelte am Computer zeigen können. Das hätte ich nicht gemerkt. Aber das Wichtigste, wir hatten unsere Tickets nach Salem. Das war der beste Urlaub aller Zeiten. Die Museen da sind super lustig und tatsächlich interessant. Es gibt Haunted Houses, wo man reingeht und erschreckt wird. Es ist das ganze Jahr lang Halloween und überall sind Hexenläden. Man kann Rituale kaufen, die einem Liebe und Erfolg verheißen, natürlich alles Betrug. Und Tarotkarten aller Art, Kristallkugeln, unendlich viel cooles Zeug und noch mehr coole Bücher. Ich habe darauf bestanden, Amelie beim Shopping einzuladen und sie hat ausnahmsweise mal nicht abgelehnt, wie sonst immer, sondern im Gegenteil richtig reingehauen. Hätte mir vielleicht schon merkwürdig vorkommen sollen, aber ich habe mich vor allem gefreut, weil ich immer noch ein schlechtes Gewissen hatte, weil ich zugelassen habe, dass sie ihre Flugtickets selber kauft. Salem ist auch voller angeblicher Hexen, die einem für Geld die Zukunft und sowas vorhersagen. Da waren Fortune-Tellers an jeder Ecke, in Zelten und in kleinen Läden. Wir sind zu super vielen gegangen. Immer richtig witzig, immer richtiger Quatsch. Ich, Barbie und Judith hatten auf jeden Fall die Zeit unseres Lebens, aber Amelie war ziemlich enttäuscht. Sie hat gesagt, ich will jetzt aber auch mal was Echtes erleben und es ist hier halt alles einfach Disneyland-Plastik. Sie hat gesucht, gegoogelt, Leute angequatscht und sich Tipps geholt und ganz häufig wurde eine Miss Jocelyn erwähnt, die ein bisschen abseits der Stadt lebt und Fortunes and Spells anbietet. Amelie wollte da unbedingt hin. Das war nicht leicht so ohne Auto. Amelie bestand drauf, dann halt mit dem Taxi zu fahren. Natürlich von meinem Geld. War ja kein Problem, wirklich. Aber langsam fühlte ich mich fast ein bisschen ausgenutzt. Wir haben das natürlich trotzdem gemacht. Am Rand der Stadt war untertrieben, es dauerte eine Stunde, bis wir da waren. Massachusetts hat diese riesigen Wälder, die alle Privatbesitz sind. Deshalb sieht man als Tourist nur die Schnellstraßen und die kleinen Städte, die an die Ränder der Schnellstraßen gebaut worden sind. Die verfallenen Häuser, die Laubbäume am maroden Highway, die kleinen Familienfarmen weit draußen. Da kann man sich richtig das puritanische Leben von 1600 oder so vorstellen. Erst recht, als wir dann bei Miss Jocelyns Haus ankamen. Es sah älter aus als alle anderen Häuser dort. Das Haus war so ein halb zerfallenes Holzgebilde und ein selbstgebauter Anbau aus Zeltplanen und Wellblech. Daran ein handbeschriftetes Holzschild. Fortunes and Charms. Best Value. Ich wohne jetzt in Hamburg und da gibt es auf der Reeperbahn einen Laden, auf dem steht Sex 29,99 Euro. Das erinnert mich da immer dran. Wir steigen aus, bedanken uns bei dem Taxifahrer und vereinbarten eine Abholung in 2 Stunden. Amelie wollte länger, aber ich hatte keine Lust, da in der Einöde stundenlang zu warten. Hätte ja sein können, dass das nichts ist da. Wir klopften an Miss Jocelyns Anbau und erstmal war nichts zu hören, außer ein aufgeregter Vogel. Als sie schließlich kam und öffnete, stellte der Vogel sich als Papagei heraus, dem man offenbar die Flügel gestutzt hatte. Vogelhaltung ist immer grausam. Miss Jocelyn hatte nicht mehr viele Zähne, wirkte aber nicht besonders alt, vielleicht 40. Sie war ziemlich wuchtig, aber das fiel uns nach einer Woche USA kaum noch auf. Sie trug ein wallendes Gewand aus Tüchern, das genauso selbstgemacht wirkte wie alles im Haus. Sie fragte, was sie für uns tun könne und bat uns herein. Barbie fand es da ganz offensichtlich unheimlich, ich auch. Judith war begeistert von dem Papagei und Amelie, keine Ahnung. Miss Jocelyn bot uns 4 riesige Beanbags als Sitzgelegenheiten an und nahm selbst auf einem Kissen Platz, im Schneidersitz. Die Frau war ziemlich gelenkig für ihren Umfang. Amelie hatte schon erklärt, dass sie nach einer Woche Salem endlich mal ein bisschen echte Magie sehen wollte und Miss Jocelyn hatte gelacht und gesagt, dass wir bei ihr richtig sind. Sie nahm einen Stapel Orakelkarten in die Hand und mischte sie beiläufig. Sie schaute uns alle sehr intensiv an und schloss dann die Augen. Soweit so theatralisch. Dann fing sie an zu plaudern, ob wir mit der Geschichte der Region vertraut seien, Ja klar, sagten wir, Hexenverfolgung und so weiter. Sie schüttelte den Kopf und sagte, die ältere Geschichte, vor den Puritanern. Wir hatten keine Ahnung. Sie erzählte uns, dass es dort, wo jetzt Salem ist, vorher eine Region gab mit dem Namen Nuam Keag. Ich habe vergessen, wie man das ausspricht. Was so viel heißt wie Fischfangstelle. Da hat der Nuam Keag-Stamm gelebt. Dann erzählte sie uns eine Legende der Ureinwohner in New England von einem Monster, das sie den Wendigo genannt haben. Der Wendigo ist eine Art böser Geist, der Besitz von Menschen ergreift, die nicht genug bekommen können. Damals hieß das, dass sie sich nicht mit den eigenen Jagdgebieten zufrieden gegeben haben und angefangen haben, in Regionen des Waldes zu jagen, die ihnen nicht gehören. Der Wendigo verstärkt einen solchen Hunger, bis die Besessenen schließlich wahnsinnig werden und ihre eigenen Gefährten essen. Sie sagte, die westlichen Siedler haben das nie ernst genommen. Ein Fehler. Weil sie ihn nicht ernst genommen haben, seien alle Siedler vom Wendigo besessen worden. Er sitze tief im Kern der US-Gesellschaft. Amelie wurde ungeduldig und meinte dann sowas wie, ich dachte, wir kriegen hier Magie und keine Märchenstunde. Miss Jocelyn hat sie so ganz merkwürdig angeguckt. Dann hat sie uns Orakelkarten gelegt und vage Vorhersagen gemacht, sowas wie, you will follow your chosen path and discover an unexpected turn. Don't take it. Erst Barbie, dann Judith, dann ich. Ich weiß gar nicht mehr, was sie zu mir gesagt hat. Keine Ahnung, hätte ich mir vielleicht merken sollen. Aber in dem Moment war ich so genervt und enttäuscht und gelangweilt. Ich wollte einfach nur, dass sie aufhört zu reden und wir gehen können. Als sie bei Amelie angekommen war, kam dann das Merkwürdigste. Zu der hat sie nur gesagt, oh, I wish I could help you. But it's far too late. Und sie hatte richtig Tränen in den Augen. Amelie ist dann aufgestanden und rausgegangen. Die hatte genug. Ich war noch die Höflichste und am Ende alleine mit Miss Jocelyn zum Bezahlen. Sie hat meine Handgelenke festgehalten und gesagt, ich soll ihr glauben, dass sie helfen würde, wenn es ginge. Aber es gäbe keine Verteidigung gegen den Wendigo. Ich solle mich von Amelie fernhalten und die anderen beiden auch vor ihr in Sicherheit bringen. Dann hat sie regelrecht geschrien, dass wir jetzt sofort gehen sollen und sie das Böse keine Sekunde länger auf ihrem Land duldet. Kreidebleich, riesige Augen, total gezittert. Eine Wahnsinnige, ganz klar. Als das Taxi endlich kam, sind wir zum Hotel und haben nicht viel geredet. Das war kein guter Abschluss für einen echt coolen Trip. Das Restaurant, in dem wir abends gesessen haben, war umso geiler. Richtiger amerikanischer Trash, nachdem man denkt, man kriegt gleich einen Herzinfarkt. Und Kürbisbier. Das war der erste Laden auf dem ganzen Trip, der uns Bier verkauft hat, ohne nach unseren Ausweisen zu fragen. Es war die letzte gute Zeit, die wir zu viert hatten. Bis heute eine sehr wichtige Erinnerung für mich. Wir haben so viel gelacht. Ich hatte hinterher nicht nur wegen dem Essen Bauchschmerzen. Wenn ich jetzt zurückdenke, glaube ich, dass Amelie ungefähr doppelt so viel gegessen hat wie wir anderen. Aber das ist wahrscheinlich nur Projektion. Als wir zurück in Deutschland waren, veränderte sich alles. Amelie hatte kaum noch Zeit für uns, weil sie jetzt an der Tankstelle arbeitete, um endlich mal ein bisschen Geld zu verdienen. In so einem Kreis wie unserem ist es hart, wenn plötzlich jemand fehlt. Man merkt dann, dass man sich mit manchen vielleicht doch gar nicht so viel zu sagen hat, wie man es immer dachte. Mit Ritualen war es erstmal vorbei und mit Judith alleine im Proberaum war es ehrlich gesagt ziemlich awkward. Barbie musste auch viel arbeiten und deshalb sind unsere Proben erstmal weniger geworden. Amelie wurde immer dünner. Das war das Erste, was mir wirklich auffiel. Sie war sowieso schon immer zierlich gewesen, aber jetzt hatte sie so richtig eingefallene Wangen und Augenringe. Ich hätte eigentlich gerne sowas wie eine Intervention für sie gemacht, zusammen mit den anderen. Aber irgendwie waren wir nicht mehr so eng wie vorher. Ich fand keinen guten Moment, um das bei Judith oder Barbie zur Sprache zu bringen. Dann kam die Sache mit dem Diebstahl. Wir hatten so eine Klassenkasse in der Schule, ein Sparschwein, wo ungefähr alle 3 Monate alle irgendwelche Spendenbeträge reinzahlten. Von dem Geld konnten dann zu besonderen Anlässen Klassenausflüge oder Feiern oder so bezahlt werden. Es war unser letztes Schuljahr und in der Kasse waren auf jeden Fall über 2000 Euro, also wollten wir zusätzlich zum Abschlussball noch einen großen Ausflug mit unserer Klasse machen. Unser Klassenlehrer hat das Sparschwein auf seinen Schreibtisch geholt, geöffnet und wollte mit uns allen das Geld zählen, damit wir gemeinsam entscheiden können, wie wir es ausgeben. Das Sparschwein war leer. Es war nicht fair, aber Amelie war die einzige Stipendienschülerin in der Klasse und es hätte irgendwie keinen Sinn gemacht, wenn jemand von uns anderen klaut. Es gab viele böse Blicke, aber niemand hat's direkt angesprochen in dem Moment. Und unser Klassenlehrer hat irgendwas gemurmelt von, er schaut mal, was da jetzt gemacht wird. Ich habe Amelie in der Pause einfach gefragt. Hast du das Geld genommen? Amelie hat nur gegrinst und gesagt, ja, und jetzt? Wirst du petzen? Das war irritierend. Da hatte ich niemals mit gerechnet, mit so einem direkten Geständnis. So schamlos auch und feindselig. Es ist natürlich moralisch nichts Falsches daran, von den Reichen zu klauen, aber keine Ahnung, so eine Klassenabschiedsfeier wäre schon cool gewesen. Obwohl das letztendlich ja nicht nur wegen Geldmangel ausgefallen ist. Ich wollte sie fragen, ob sie Hilfe braucht, ihr anbieten, ihr was zu leihen, aber ich hatte Angst, dass sie wieder sauer wird. Also habe ich das Thema erstmal gelassen. Sie fing irgendwann wieder an, zum Proberaum zu kommen. Sie war wirklich das Herz unserer Gruppe. Sobald sie fragte, ob wir uns alle nachmittags da treffen wollen, waren alle wieder am Start. Es war aber anders als früher. Wo wir vorher total leicht und lustig gewesen waren, war jetzt so eine schwer überbrückbare Stille. Ich habe wirklich alles versucht, aber es war, als hätten wir innerhalb weniger Wochen all unsere gemeinsamen Themen verloren. Judith interessierte sich auf einmal für die Römer, was nun wirklich das langweiligste historische Thema ist, das man sich vorstellen kann. Barbie hatte einen alkoholfreien Monat und war irgendwie still, während Amelie langweilige Stories von ihrem Tankstellenjob erzählt hat. Ich habe dann mehr aus Verzweiflung als aus Bock gefragt, ob wir ein Ritual machen wollen. Das war, warum Amelie eigentlich da war, das konnte man sofort merken. Sie sprang auf, holte ihren Laptop raus und fing begeistert an zu reden, als hätte sie das alles vorbereitet. Auf jeden Fall. Ich habe nochmal nachgedacht und dran rumgeschraubt und ich denke, wir sollten das Bitcoin-Ritual fortsetzen. Am besten regelmäßig. Ich habe, was ich an Geld zu viel hatte, jetzt einmal großflächig in Krypto investiert und mein Wallet ist ziemlich gut gefüllt. Der Kurs geht sowieso hoch. Wenn wir jetzt richtig darauf einwirken, dann können wir sehr, sehr reich werden. Ich hatte überhaupt kein Interesse daran, sehr reich zu werden. Ich glaube, wenn Geld bei einem zu Hause kein Thema ist, weil es genug gibt, dann kommt einem der Gedanke gar nicht.

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3: Aber wenn man sich natürlich seine ganze Kindheit Sachen immer wünscht und sie nicht bekommen kann, weil das Geld fehlt, klar, da entwickelt man vermutlich solche Ambitionen. Keine Ahnung. Leute, die über Geld reden, kommen mir irgendwie stillos, unelegant und krass langweilig vor. Aber wo wir nun alle da waren, hatte niemand Einwände. Oder eher, niemand hat welche geäußert. Ich glaube, wir wollten einfach alle gerne, dass es wieder so wird wie früher. Deshalb haben wir Amelies merkwürdiges Ritual mitgemacht. Aber ganz ehrlich, vorher waren diese Rituale immer unser riesiger gemeinsamer Spaß gewesen. Diese eine tolle Sache, die ein bisschen heimlich ist und die man einfach mit niemandem machen kann, außer mit genau dieser Gruppe an Freundinnen. Mit dieser Gruppe an Hexen. Plötzlich war aber auch das freudlos und grau und ich habe einfach nur gewartet, dass es vorbeigeht. An dem Abend war ich richtig traurig zu Hause. Ich hatte das Gefühl, dass ich plötzlich keine Freunde mehr hatte. War auch so. Unsere Gruppe ist auseinandergefallen. Als hätten wir einen gemeinsamen Höhepunkt erlebt und das war's dann. Ich bin da heute noch traurig drüber. Ich weiß, der eigentlich interessante Teil für Sie und Ihr Institut hat gerade erst begonnen, oder? Irgendwas Mysteriöses war mit Amelie los. Das hatte nach einem internetbasierten Ritual begonnen. Vielleicht ein Wendigo, die Abmagerung, mehr Rituale. Hier ist der übernatürliche Kram. Aber viel mehr kann ich dazu nicht erzählen. Die extreme Phase, wenn es die denn gab, aber davon gehe ich aus, habe ich nicht miterlebt. Amelie ist in ihren letzten 2 Wochen nicht zur Schule gekommen. Ich war jetzt nicht total besorgt. Das passte alles zu den Veränderungen, die ich so beobachtet hatte an ihr. Ich war mehr mit mir selbst beschäftigt und mit meiner Enttäuschung über den Verlust meiner Clique. Vielleicht hatte der Wendigo das gemacht, vielleicht auch einfach nur das elende Erwachsenwerden. Man verliert sich dabei irgendwie. Trotz allem, ich war es, die am Ende das Grauen entdeckt hat. Das hatte total triviale Gründe. Eine Englischarbeit stand an und irgendwer musste Amelie die Vorbereitungsmaterialien bringen. Ich war ihre Sitznachbarin und außerdem offiziell ja irgendwie ihre beste Freundin. Also war das natürlich meine Aufgabe. Sie kennen die Südstadt? Ist nicht so schön da. Diese hässlichen Wohnblöcke. Judith ist Fan. Für die sind das Kunstwerke. Die hat irgendein Buch über den Architekten gelesen und wenn man nicht aufpasst, labert die einen stundenlang über Brutalismus voll. Aber ganz im Ernst, haben Sie die mal gesehen? Die sind furchtbar. Keine Ahnung. Bezahlbarer Wohnraum, okay, aber wirklich unangenehm da zu sein. Wie gesagt, Amelies Eltern, obskure Akademiker, kein Geld. Die Wohnung ist von innen wirklich richtig schön eingerichtet. Die haben krass guten Geschmack und über die Jahre auch richtig gute Möbel und so angehäuft. Und es ist da auch viel größer, als man denkt von außen, so ist es nicht. Aber bis zur Wohnungstür zu kommen, kann manchmal gruselig sein. Auf dem Weg von der S-Bahn dahin muss man schon durch so einen mega langen Tunnel, der wirklich unheimliche Vibes hat. Das allein reicht mir schon jedes Mal. Aber dann muss man noch an den komischen Jungs am Sportplatz vorbei, in das Haus, wo der Flur einfach immer nach Pisse stinkt und Junkies im Treppenhaus in Schlafsäcken rumliegen. Meine Nerven lagen schon blank, als ich ankam. Ich habe geklingelt, niemand hat aufgemacht. Unten kommt man so rein und ich weiß, wo oben der Ersatzschlüssel versteckt ist. Ja, Sie haben richtig gehört. In der Umgebung halten Amelies Eltern es für ratsam, einen Ersatzschlüssel zur Wohnung im Flur zu verstecken. Unter der Fußmatte, in einem Haus, in dem ganz nebenbei auch schon öfter mal Leute umgebracht worden sind. Das weiß man. Ich bin also reingegangen in die Wohnung. Im Flur roch es komisch. Ich habe gerufen, keine Antwort. Dachte, okay, niemand da. Ich leg die Sachen einfach auf den Esstisch im Wohnzimmer und gehe schnell wieder. Hätte nicht ins Wohnzimmer gehen sollen. Auf dem Esstisch lag Amelies Mutter, schon ziemlich verwest, und das Gesicht, die Arme, der Bauch, es fehlten Stücke, große Stücke. Schock wäre das falsche Wort. Da war so ein Schmerz, so ein sandiger Schmerz im Hinterkopf, und ich konnte einfach nicht hingucken, konnte nicht atmen, ich musste weg. Ich bin vom Esstisch weggelaufen, tiefer in die Wohnung. Die Wohnung war, wie gesagt, eigentlich echt ganz geil, 2 Stockwerke sogar. Ich bin zur Treppe gelaufen. Da lag ihr Vater, genauso zugerichtet wie ihre Mutter, von ihm war sogar noch weniger übrig als von ihr. Da habe ich geschrien, richtig gekreischt, wie Leute in Horrorfilmen, wo man sich ärgert, dass die so dumm und albern sind. So dumm und albern war ich. Kennen Sie das, wenn Sie einen Horrorfilm gucken und die Protagonisten immer das Falsche machen? In die falsche Richtung rennen? In den Wald statt zur Straße, wenn der Mörder ihnen hinterher rennt? Ich bin die Treppe hochgelaufen. Nicht zurück, raus aus der Tür, raus aus dem Haus, nach Hause, nein. Tiefer rein ins Verderben. Ich glaube, weil zwischen mir und dem Weg raus halt die beiden Leichen lagen. Amelie lag in ihrem Zimmer auf ihrem Bett. Ich dachte erst, sie wäre auch tot, weil bei ihr auch alles voller Blut war. Aber dann habe ich gesehen, dass sie sich bewegt. Ich bin langsam näher rangegangen und habe ganz schön lange gebraucht, um zu verstehen, was sie da macht. Sie hatte ihren rechten Arm über dem Mund. Mittlerweile war ihr Arm so dünn geworden, der sah aus wie ein Stock. Sie hatte den Arm über dem Mund und kaute. Ich habe geschrien. Was machst du da? Ich weiß, ich hätte irgendwas tun müssen, um die Blutung zu stoppen, aber in dieser Situation. Ich mache mir wirklich jeden Tag Vorwürfe und ich habe seitdem 2 Erste-Hilfe-Kurse gemacht, damit ich mich nie wieder so nutzlos fühlen muss. Aber in so einer Situation. Ich weiß nicht, ob ich heute damit besser umgehen könnte. Amelie hat ihren Kopf zu mir gedreht und gegrinst. Ich bin so leicht, hat sie gesagt. Ich fliege. Dann sind ihre Augen abwesend geworden und sie hat aufgehört, sich zu bewegen. Es ist komisch, wenn jemand stirbt. Dieser Moment, in dem eine Person zu einem Objekt wird. Zu einer Leiche. Entschuldigung. Die Polizei hat alles untersucht und so rekonstruiert, dass Amelie wohl ihre Eltern getötet hat. Man hat das Fleisch ihrer Eltern noch in ihrem Magen gefunden. Dann hat sie sich selbst gegessen. Dabei ist sie dann gestorben. Ich glaube, dass dieser Geist oder Dämon oder was auch immer irgendwas mit diesen Bitcoins zu tun hatte und sie während unserem Ritual besessen hat.

0: Das war ekelhaft, krass. Oh. Das ist auch schon wieder in einem Wohnblock in der Südstadt passiert. Was ist denn da los? Wie kann so viel abgefuckte Scheiße an nur einem Ort passieren? Es gibt auf jeden Fall mehr als einen Zusammenhang zwischen diesen Akten. Oh, Scheiße, schon so spät. Ich muss ja noch den NFT-Spot für Thomas rendern.
1: So, es ist der 22.12.2022, 8.40 Uhr und ich bin jetzt mit dem Auto unterwegs zu den ehemaligen Sozialbauten in der Südstadt, von denen wir in den Aufnahmen auffällig oft gehört haben. Keine Ahnung, was ich da finden kann, aber ich glaube mittlerweile nicht mehr, dass außer mir jemand in dieser Sache ermitteln wird. Also nehme ich das jetzt selber in die Hand.

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1: Polizeikommissarin Zoe Reinhardt, Kriminalpolizei Reutlingen. Heute ist der 22.12.2022, 12.26 Uhr. Es handelt sich hierbei um digitale Beweissicherung im vermissten Fall des Filmstudenten Patrick Steuermann, geboren am 17.04.1999, zuletzt gesehen im EPP-Gebäude Reutlingen Nord. Aus unbegreiflichen Gründen wurde ich angewiesen, diese Beweissicherung einzustellen. Ich setze meine Arbeit daher zu Hause fort, privat. Patrick Steuermanns Telefon enthält eine auffallend hohe Anzahl an Sprachmemos, die aufgrund einer ungewöhnlichen Kodierung nicht digital kopiert werden können. Ich spiele sie in chronologischer Reihenfolge ab und zeichne sie mit diesem Tonrekorder auf. Bevor ich jetzt allerdings mit den Steuermann-Dateien fortfahre, möchte ich zu den Beweismitteln in diesem Fall eine Aufnahme hinzufügen, die ich selber heute Morgen angefertigt habe. Ich habe mich nämlich in der Südstadt umgesehen. Dort, wo früher die berüchtigten Sozialbauwohnblöcke gestanden haben, die in denen der Horror stattfand. Ich bin wohl 2-3 Jahre zu spät. Der Abriss der berüchtigten Bunkerhäuser ist bereits abgeschlossen. Frustrierend. Das waren 8 Blöcke im Stil des Brutalismus. Über 1000 Leute haben dort auf engstem Raum zusammengelebt. Die Wohnblöcke waren unterirdisch durch Korridore verbunden und konnten sich so einige Infrastruktur teilen. Die Waschkeller zum Beispiel. Designt wurden sie in den 70er Jahren von Star-Architekt Ezekiel Mason aus Arkham. Der Typ ist auch nochmal eine Horrorgeschichte für sich. Wikipedia nennt ihn den Begründer der okkulten Architektur. Na, wenn das mal nicht hierher passt. Vor dem Abriss gab es hier große Proteste gegen die Räumung. Keine Ahnung, wo die damaligen Bewohner jetzt eigentlich untergebracht worden sind. An jedem der hohen Zäune stehen große Tafeln, die die Pläne für die Gegend ankündigen. Wird wohl ziemlich schick werden. Eine große Mall, eine Wohnsiedlung für Familien, solche Sachen. Nächstes Jahr um diese Zeit wird die Gegend hier nicht wiederzuerkennen sein. Jetzt gerade ein merkwürdiges Zwischending. Es ist nicht viel los auf den Straßen, natürlich nicht. Es gibt hier ja nichts mehr. Da hinten ist ein Spielplatz und ein angeschlossener Sportplatz. Und da sitzen ein paar Typen rum und rauchen. Aber das war's. Ich sehe Bauarbeiter auf den Baustellen, aber sehr busy sieht hier niemand aus. Ist ja auch nicht besonders laut. Trotzdem. Es ist hier grau, es ist

0: kaputt, die Atmosphäre ist unangenehm. Der Geist dessen, was wir jetzt so oft in den Aussagen gehört haben, ist definitiv spürbar. Oh, und da hinten ist der Tunnel, der einmal erwähnt wurde. Ich gehe mal rüber. Ja, der ist lang und dunkel. Da ist offenbar das Licht drin ausgefallen. Hier sind auch noch komische Graffitis zu sehen, direkt am Eingang. Irgendwelche unleserlichen Tags. Wenn ich das richtig lese, steht da Ftan? Okay. Oh, das ist interessant. Nyarlathotep herrscht in Neongelb. Das sieht neu aus. Komische Farbe, die Konsistenz. Ist das Moos? Innovativ. Dann ist es wahrscheinlich Street Art. Das Wort Nyarlathotep kommt auch häufiger vor. Habe ich noch nie irgendwo gehört, bevor es in Patricks Akten aufgetaucht ist. Und jetzt sehe ich es überall. Naja, das muss ja nichts heißen. Hat man ja manchmal, wenn man neue Wörter gelernt hat. Plötzlich sieht man die überall. Entschuldigung, ich war kurz abgelenkt. Bei dem Patrick klang das immer so mühelos, dass er einfach beschreibt, was der sieht. Ich gehe mal wieder raus aus dem Tunnel und zu einer der Brachlandflächen, die übrig geblieben sind nach dem Abriss der Wohnblöcke. Ich gehe rüber. So. Da sind Männer in, wenn ich das richtig sehe, Strahlenschutzanzügen? Ist das wegen dem Asbest? Die haben sowas wie kleine Flammenwerfer, mit denen sie irgendwas auf dem Boden abbrennen. Macht man das mit Asbest so? Was mich jetzt vor allem so abgelenkt hat, ist, dass die auf den Schultern der Anzüge ein Logo haben. Die Tetraktis. Das sagt wahrscheinlich nicht jedem was. Das ist ein Symbol, dem man nicht oft begegnet. Das gehört eigentlich in einen religiösen Kontext. Deshalb finde ich das hier gerade ein bisschen irritierend. Entschuldigung, sorry. Können Sie mich hören? Haben Sie ganz kurz Zeit? Zoe Reinhardt, Kripo Reutlingen. Genau, einmal kurz hier rüber, wenn möglich.
1: Ja.
0: Sorry, ich habe nur ein paar ganz schnelle Fragen. Was genau machen Sie hier?
1: Schädlingsbekämpfung.
0: Ach so, das sieht ja wild aus. Muss ich mir Sorgen machen ohne Maske?
1: Nein, alles gut. Also solange Sie hier auf der Straße bleiben.
0: Was sind denn das für Schädlinge?
1: Schwer zu sagen. Irgendeine fiese Art von Pilzbefall.
0: Und Ihre Firma? Entschuldigung, ich bin ein bisschen über das Logo gestolpert.
1: Ach so, mit denen haben wir nichts zu tun. Die Anzüge werden uns von der Samos-Gruppe gestellt. Ich glaube, das ist auch deren Logo.
0: Die Samos-Gruppe?
1: Ja, die hier alles gekauft haben und die Flächen neu bebauen.
0: Ach so, die Gentrifizierer.
1: Ja, genau, die. Hören Sie, ist das hier irgendwie eine Ermittlung? Brauchen Sie Zugang zum Gelände? Soll ich meinen Chef kurz rufen?
0: Nein, alles gut. Ich denke, ich habe alles, was ich gerade brauche. Es war mehr generelles Interesse.
1: Ach so, okay. Na dann.
0: Alles gut, ich will Sie nicht aufhalten. Vielen Dank.
1: Kein Problem.
0: Das muss ich mir merken. Diese Samos-Gruppe sollte ich einmal checken. War mir bisher gar nicht aufgefallen, aber das ist natürlich spannend. Pilzbefall, der Flammenwerfer und Strahlenschutzanzüge braucht. Vielleicht war doch was dran an der Vergiftungstheorie in der Mordserie damals. Hier in dem Wohnblock scheinen ja regelmäßig Leute ausgetickt zu sein und blutige Gräueltaten begangen zu haben. Vielleicht wird da was vertuscht? Aber was hat das mit dem EPP zu tun? Kann das sein? Oder werde ich jetzt auch verrückt? So viel zu meinen Privatermittlungen. Weit bin ich nicht gekommen, aber ich will auch nicht für große Aufmerksamkeit sorgen, während ich krankgeschrieben bin. Ich hoffe nach wie vor, dass die Antworten in den restlichen Aufzeichnungen klarer werden. Der nächste Clip ist vom 5.4.2022 um 8.32 Uhr.
2: Liebe ich Patrick, ganz, ganz groß. Wie sagen die jungen Leute? Woppa, Gangbang-Style.
3: Nein, sagen sie nicht.
2: Wirklich tolle Arbeit. Das ist der Stil, den wir weiterverfolgen sollten.
3: Heavy Metal?
2: Ja, Musik allgemein.
3: Nur, das hat sich doch vorher auch schon mal gemacht.
2: Ja, aber das ist ja irgendwie peppiger, viraler.
3: Ja gut, bislang hat's 4 Klicks, aber...
2: Ich poste das nachher auf Facebook. Was glaubst du, wie das dann abgeht? Das ist unfassbar, wie sich in den sozialen Medien einfach Hypes von alleine entwickeln.
3: Das tun sie nicht, da steckt sehr viel Strategie und viel Geld dahinter.
2: Hörst du mal auf, alles schlecht zu reden? Ich mache dir hier Komplimente und du antwortest mit Schwarzmalerei. Das ist wirklich tolle Arbeit. Wir brauchen mehr davon. Aber diesmal eine andere Musikrichtung.
3: Okay, welche?
2: Reggae.
3: Warum Reggae?
2: Ich glaube, du weißt es.
3: Ich weiß es tatsächlich nicht, nein?
2: Hier.
3: Was ist das?
2: Thermopflanztöpfe.
3: Was sind Thermopflanztöpfe?
2: Kein grünen Daumen.
3: Ich habe eine Tomatenpflanze auf dem Balkon, aber ich glaube, die ist tot.
2: Was will deine Generation eigentlich machen, wenn mal die Supermärkte nicht mehr da sind und man sich selber versorgen muss?
3: Bedrückend relevante Frage, so sehr wie deine Generation den Planeten verunstaltet und die Zivilisation zugrunde richtet.
2: Heb dir die witzigen Sprüche für den Jingle auf. In Thermopflanztöpfen kannst du temperatursensible Pflanzen zu jeder Jahreszeit hochziehen. Mhm. Wir vermarkten das gezielt an junge Leute wie dich. Denn was lieben Millenniums noch mehr als Avocado-Toast?
3: Thomas, du bist zu viel auf Facebook.
2: Kiffgras! Du machst einen richtig chilligen Kiff-Jingle und wir bieten diese Töpfe ganz offensiv für Leute an, die darin ihr Marihuana anbauen.
3: Ist das nicht illegal?
2: Break the rules. Man muss auch mal provozieren, gerade in der Werbung. Viral-Marketing. Lese ich gerade ein super Buch zu.
3: Okay.
2: Okay?
3: Okay.
2: Wunderbar. Freu mich drauf. Die Dinger haben sogar Bluetooth.
3: Natürlich.
0: Der nächste Clip ist eine halbe Stunde später aufgenommen worden. 5.4.2022, 9.12 Uhr.
3: Oh, okay, Thermotöpfe. Oh Gott. Hey, Mama. Eines Tages zeige ich dir mal meine Aufnahmen, damit du siehst, was ich hier alles auf mich nehmen musste, um dich zu finden. Weil es natürlich super wahrscheinlich ist, dass ich dich finde. Naja. Lass das Hanf wachsen, Lass das Hanf wachsen. Let the weed grow. Diamond Chop hilft sowieso. Boah, oh Gott. Diamond Weed für gechillt. Hier wirst du zum Supergärtner. Wenn ich Gärtner, was reimt sich auf Gärtner? Wärter, fuck you, ey. Mann, komm ich doch nie drauf. Der Werkstudent nimmt jede Hürde, wer braucht da schon Menschenwürde? Scheiß drauf.
0: Die nächste Datei ist vom frühen Abend desselben Tages. 5.4.2022, 18.26 Uhr.
3: Diese Wohnblöcke in der Südstadt sind schon letztes Jahr abgerissen worden, habe ich rausgefunden. Schon die zweite kalte Spur. Sonst wäre ich da mal hingefahren. Das ist echt so frustrierend, ey. Okay. Das ist jetzt schon eine der letzten Akten in Mamas Ordner. Aussage von Katja Winters, 30 Jahre alt, bezüglich des merkwürdigen Verhaltens ihres Lebensgefährten Oliver Birkel. Moment mal. Oliver Birkel? Vielleicht Olli? Der Spark-Creep mit dem Pullover, kann das sein? Das wäre krass. Okay, Aussage von Katja Winters, 30 Jahre alt, bezüglich des merkwürdigen Verhaltens ihres Lebensgefährten Oliver Birkel im Kontext seiner Arbeit an Computernetzwerken und Pilzkulturen. Aufgenommen am 24.11.1992. Mein Mann ist nicht mein Mann. Ich kann es nicht anders beschreiben. Das Ding, das bei mir zu Hause lebt, wenn es denn lebt, das ist nicht Oliver. Ich weiß, dass ich herzlos klinge oder vielleicht unsympathisch oder was weiß ich. Egal. Mir muss jetzt einfach mal jemand glauben. Sie werden mir doch glauben, oder? Steuermann, ich bin hier, um vorurteilsfrei Ihre Aussage entgegenzunehmen. Ja, gut. Es ist ja auch wirklich schon mal schön, mit einer Frau drüber zu reden. Ich war bei der Polizei und das ist einfach ein Altherrenverein. Die haben sich über mich lustig gemacht, einfach gelacht. Das war so demütigend. Ich will, dass dieses Oliver-Ding geht. Es ist in meiner Wohnung. Ich zahle für die Wohnung. Ich habe keinen anderen Ort, an dem ich bleiben kann. Es muss da weg. Aber es geht nicht. Es reagiert nicht auf mich. Es macht mir Angst, große Angst. Ich weiß nicht, was mit Olli passiert ist. Keine Ahnung. Olli ist schlauer als ich, was soll ich sagen? Er kommt aus besseren Verhältnissen, hat studiert, war dabei, seinen Doktor zu machen. Prima, Applaus. Ich weiß gar nicht, warum ich das jetzt so aggressiv sage. Das ist eigentlich, was ich ursprünglich toll fand an ihm. Ich bin ja eine ganz einfache eher. Mach ich ja keinen Hehl draus. Ist mir auch nicht peinlich oder so. Ist halt, wer ich bin. Verstehen Sie? Das hat ja auch immer viel mit Umständen zu tun und so. Ich hab halt mit meiner Mutter gelebt. Der ging's nicht so gut nach der ganzen Sache mit ihrem komischen Ex-Freund. Da kann man nicht noch groß Schule nebenbei machen, das ist klar. Manni von der Eckkneipe war so lieb und hat mir schon mit 15 einen Job hinterm Tresen gegeben. Auch Vollzeit, nachts. Halt unter der Hand, durfte keiner wissen. Aber war okay bezahlt. Ich sah zum Glück ein bisschen älter aus, als ich war. War auch immer dunkel in der Kneipe und die Klientel, die waren alle so kaputt und durch mit der Welt, die haben einen kaum richtig angeguckt. Trinkgeld gab's nicht, aber es hat insgesamt gereicht, um die Miete zu zahlen. Wir wohnen in diesen Sozialbauten in der Südstadt. Das sieht nicht so schön aus von außen, aber da ist eine richtige kleine Gemeinschaft. Zumindest war das bisher. In letzter Zeit. Ich weiß nicht, aber ich bin da schon mein halbes Leben, seit die Häuser neu gebaut worden sind. Ich würde nirgendwo anders hinwollen. Deshalb muss dieses Olli-Ding da raus. Das macht alles kaputt. Das Ding ist nicht Olli. Den gibt's nicht mehr. Der Olli war... Ich habe gleich am ersten Abend gesehen, dass Olli was Besonderes war. Eines Abends ist er einfach bei uns in die Kneipe reingekommen. Er passte mal so gar nicht rein. Hat sich an den Tresen gesetzt, Bier bestellt und sich umgeguckt. Sah unglücklich aus. Also nicht, dass Sie das jetzt falsch verstehen. Das war jetzt vor 5 Jahren, nicht als ich 15 war. Olli ist genauso alt wie ich. Oder war. Ist komisch, wenn jemand vor einem steht, aber nicht mehr da ist. Naja, muss man durch. Muss ich mich dran gewöhnen, wa? Olli war. Das Ding ist nicht Olli. Er hat ein Bier bestellt, er sah unglücklich aus. Ich hab mich ein bisschen mit ihm unterhalten. Macht man so. Ganz klassisches Kneipenpersonalverhalten. Das kann ich gut. Manni ist alt mittlerweile und vielleicht kann ich die Kneipe irgendwann von ihm übernehmen, sagt er, weil ich das alles so gut kann. Das wäre toll. Ich würde ein paar Änderungen machen natürlich, buntere Einrichtungen, Karaoke-Abende. Kennen Sie Karaoke? Ja, ist auch egal. Olli kommt also rein, sieht unglücklich aus, bestellt sich ein Bier und ich rede mit ihm. Er starrt sein Bier an, ist schüchtern. Ich will schon gehen, da sagt er... Weißt du, warum Bier macht, was es macht? Pilze. Pilze bestimmen so viel von unserem Leben. Ist den meisten gar nicht klar. Aber ich studiere das. Deshalb bin ich hier. Experiment. Ich verstehe natürlich nur Bahnhof, lachhöflich, will gehen. Und er... Nein, wirklich. Ich gehe normalerweise nicht in Kneipen. Ich trinke kein Bier. Das ist mein erstes Bier. Es ist ein Experiment. Ich kann es gar nicht glauben. Ein erwachsener Mann, mein Alter, und das soll sein erstes Bier sein? Er fängt an zu trinken, guckt total nachdenklich und fragt mich, ob das gutes Bier ist. Ich sag, ja, das ist halt das normale Billige, was sich hier gut verkauft. Aber doch, das ist schon gutes Bier. Auch frisch gezapft und so. Magst du nicht? Aber er wiegt nur den Kopf hin und her. Das ist so seine Nachdenkgeste. War. Das war seine Nachdenkgeste. Nach 3 Schlucken ist er angetrunken. Total süß. Kichert viel, erzählt mehr von seinem Studium, von Pilzen. Sagt, ist das nicht faszinierend, dass irgendwelche Pflanzen Stoffe entwickeln, die gerade in unseren menschlichen Gehirnen solche Gefühle auslösen? Ich sag natürlich ja. Ist ja auch faszinierend, ist irre eigentlich. Nach 1 Bier hat er Blut geleckt, bestellt 2. Bring ich ihm. Unterhalten uns noch ein bisschen, er wird immer lustiger. 3. Langsam lallt er. Vor 4 warne ich ihn, dass man einen ganz schönen Kater kriegt, wenn man zu viel säuft. Er sagt, egal, Für die Wissenschaft. Trinkt das halbe Bier in einem Zug aus und schläft kurz darauf einfach auf dem Tresen ein. Tief und fest. Wie ein Stein. Toll. Ich mach meine Schicht zu Ende. Bedien die üblichen Verdächtigen, nehme dem rotzevollen Klaus die Autoschlüssel weg. Solche Sachen. Am Ende will ich zumachen. Manni arbeitet so spät abends schon lange nicht mehr. Schmeiß alle raus. Sitzt da dieser Studentenjunge noch und pennt. Ich krieg den kaum wach, ich muss den regelrecht aus der Kneipe tragen. Draußen kommt er langsam zu sich, bleibt aber unbrauchbar. So betrunken. Ich sag, wo wohnst du? Kommst du nach Hause? Er sagt, ich wohne direkt hier und zeigt auf die Wohnblöcke. Ich bin beruhigt und sag, na, dann können wir ja ein Stück zusammengehen. Er wird langsam wieder nüchtern, wir unterhalten uns, er ist weiterhin lustig. Und schlecht aussehen tut er ja auch nicht. So einen treffe ich nicht oft, vor allem nicht da bei uns in der Kneipe. Wir kommen also beim Haus an und er weiß nicht mehr, in welchem Stock er wohnt, welche Nummer seine Wohnung hat. Nichts. Er sei wohl gerade erst eingezogen. Ich kann den Jungen ja nicht einfach da draußen versauern lassen. Also nehme ich ihn mit hoch in die Wohnung von meiner Mutter und mir. Morgen würde er dann seine Wohnung schon finden. Das mache ich normalerweise nicht. Man muss ja vorsichtig sein. Aber der Olli war einfach wirklich harmlos. Und süß. Ich bin ja nicht so eine, aber er hat mich oben zum Gute-Nacht-Sagen einfach geküsst. Mut durch Alkohol, sage ich immer. Ich habe ihn zurückgeküsst, aber er musste auf dem Sofa im Wohnzimmer schlafen. Ja, war definitiv ein Fehler. Am nächsten Morgen wache ich auf, weil meine Mutter schreit und kreischt. Die Alte hat eine Stimme. Ich weiß erst gar nicht, was sie haben kann, da fällt mir Olli wieder ein. Ich renne ins Wohnzimmer, sie ist dabei, auf den armen Jungen einzuschlagen. »Ey, stopp!« sage ich und erkläre ihr alles. Sie besteht drauf, dass Olli geht. Er weiß wieder, wo er wohnt, verabschiedet sich ganz höflich und geht raus. Ich bin ihm noch hinterher und habe ihn nochmal geküsst und gesagt, »Wir holen das nach.« Das sollte ihn beschäftigen die nächsten Tage, bis ich ihn wiedersehe. Wenn so ein Süßer in unseren Block zieht, dann ist das meiner. Meine Mutter war gar nicht einverstanden. Hui, war die sauer. Hat mich beschimpft wie sonst was. Als hätte sie vergessen, wer ihre Miete zahlt, die Alte. Ja, was soll ich sagen? Olli und ich sind ein Paar geworden. Der war auch nüchtern lustig. Ich hatte vorher nie einen getroffen, der mich so viel zum Lachen bringen konnte. Olli ist in den Wohnblock gezogen, weil sein BAföG gekürzt worden war. Er wollte sich nicht bei seinen Eltern durchschnorren. Fand ich gut. Selbstständig. Nicht so ein verwöhnter Schnösel. Er hat seine Arbeit geliebt und immer drüber geredet. Wenn man genug über sie weiß, gibt es kein Thema und keine Situation, die nicht irgendwie von Pilzen beeinflusst ist. Wirklich. Wenn man mit Olli viel Zeit verbracht hat, hat man den Eindruck bekommen, Pilze regieren die Welt. Er hat mich seinen Freunden aus der Uni vorgestellt. Carsten, Rebecca, Timon, auch egal. Nette Leute. Ich habe mich richtig gefühlt, als würde ich auch studieren. Aber das war natürlich Quatsch. Ich habe weiter in der Kneipe gearbeitet. Wir hatten jetzt nur immer mehr Studenten, die da trinken gekommen sind. Hat den Alteingesessenen gar nicht gefallen. Die wollten nicht von so feinen Pinkeln beobachtet werden, wenn sie besoffen waren. Aber fürs Geld war es natürlich gut. Die haben nämlich durchaus Trinkgeld gegeben. Und ganz nebenbei, für meine Stimmung war es auch gut. Ollis BAföG ist irgendwann ganz gestrichen worden. Er hat ein kleines bisschen Geld als Hiwi an der Uni verdient, aber nicht der Rede wert. Es wurde also immer knapper bei ihm und zwischen mir und meiner Mutter wurde es immer unfreundlicher. Sie fand das richtig scheiße, dass ich mit dem Olli zusammen war und Zeit mit so Studentenvolk verbracht habe. Sie hat die richtig gehasst. Von klein auf hat sie mir immer gesagt, such dir einen, der für dich sorgen kann, einen Bankkaufmann. Die Frau kann nichts, hat nichts gelernt und will nicht arbeiten. Hat immer gesagt, sie findet einfach einen neuen Mann. Ja, hab ich gesagt, wer soll dich denn noch nehmen, fett und alt und mit den gelben Raucherzähnen? Einen Abend, ich streit mich mit ihr, es geht um Olli, es wird richtig schlimm, sie nennt mich Hure, Fotze, Nutte und es reicht mir halt irgendwann. Ich hab ihre Sachen gepackt und vor die Tür gestellt. Ich zahl die Miete, meine Wohnung. Wir haben keinen Mietvertrag, raus. Sie lacht und nimmt mich nicht ernst, da buxiere ich sie vor die Tür. Die ist ja so unsportlich, die kann sich ja gar nicht wehren. Ohne Schlüssel, mach zu, schließ ab und dann ein paar Stunden Kopfhörer auf, bis das Klopfen aufhört. Fertig ist die Laube. Ich wollte, dass sie mal aufwacht, sich einen Job sucht, eine eigene Wohnung, einsieht, dass sie Unrecht hat. Ich denke immer, es ist nie zu spät, sich zu ändern. Die Frau war da ja nicht mal 50. Aber was macht die? Geht zu meinem Vater. Wohnt ja nur die Straße runter, im nächsten Block, der dumme Sack. Boah, meine ganze Kindheit und Jugend kann die sich nicht mit dem zusammenraufen. Stattdessen gibt's eine nie endende Parade immer unerfreulicherer werdender Stiefväter. Aber die Sekunde, in der ich aufhöre, für sie die Miete zu zahlen, ich könnte die heute noch an die Wand klatschen. Alle beide. Ja, aber egal. Man muss solche Leute aufgeben. Ich red einfach nicht mehr mit der Alten. Mit meinem Vater sowieso nicht. Jetzt war halt ein Zimmer frei und Ollis Wohnung wurde eh zu teuer und es hat sich halt irgendwie organisch ergeben, dass er dann bei mir eingezogen ist. Dann haben wir so richtig zusammengelebt, Mann und Frau, so ein erwachsenes Paar, fast wie verheiratet. Was Olli an Geld hatte, hat er ja auch beigetragen, so ist es nicht. War halt fast nichts. Aber war mir egal, ich hätte ja eh da gewohnt und hätte eh in der Kneipe gearbeitet und jetzt hatte ich auch noch meinen Freund jeden Tag bei mir. Ist doch toll. Alles war perfekt. Am Wochenende ist die ganze Studentenbagage nach dem Kneipenbesuch dann oft noch mit zu uns hochgekommen und wir hatten es echt richtig schön. Olli hat keine Witze gemacht am ersten Abend mit dem Bier, dass das ein Experiment ist und so. Sowas hat er oft gemacht, Experimente mit Pilzen. Er hat mich eingeladen mitzumachen und ich fand's natürlich spannend. Wir haben sowas nicht oft gemacht, aber immer mal wieder. Manchmal hat Olli auch Pilze irgendwo gesammelt, die eine Wirkung hatten. Manchmal nur ganz leicht, sodass man ein bisschen kichert, manchmal ganz furchtbar, sodass man 2 Wochen Durchfall kriegt. Dann entschied Olli sich für das Thema seiner Doktorarbeit. Ich verstehe es noch heute nicht. Es gibt wohl irgendwie Computer, die man miteinander verbinden kann oder so, überall auf der Welt. So ein Netzwerk. Hatten die in der Uni, fand er faszinierend. Hat gesagt, das ist, was Pilze auch machen. Die spannen auch Netzwerke und reden wohl richtig miteinander. Keine Ahnung, wie das funktioniert, aber ich bin ja auch nur die Tresenfrau. Ich weiß, wie Karaoke funktioniert. Und irgendwann, wenn Manni in Rente geht, tue ich eine Karaoke-Maschine in unsere Kneipe. Naja, habe ich ja schon gesagt. Ja, mehr weiß ich nicht über Maschinen und Computergedöns und so. Aber gut, soll er machen. Das alte Zimmer von meiner Mutter wurde sein Arbeitszimmer, sein Labor. Ist okay, finde ich in Ordnung. Sein Labor ist vermutlich der wertvollste Raum in dem ganzen Wohnblock, so viel hochmoderner Kram, wie da steht. Alles aus der Uni mitgenommen. Immer blinkt und piept irgendwas. Er probiert rum. Sein großes Ziel? Er will die Pilze mit dem Computer verbinden. Und dann was? Keine Ahnung. Jeden Tag hatte er neue Pilze. Er bekommt die teilweise von der Uni und teilweise bestellt er die. Ich weiß nicht wo. Die kommen immer mit der Post, muss man dann selber anpflanzen. Er kommt nicht mehr in die Kneipe, geht nie raus, trifft sich nicht mehr mit seinen Freunden. War halt schade, die sind dann auch alle nicht mehr in die Kneipe gekommen. Waren halt alles seine Freunde, nicht meine. Aber er war da immer noch Olli, ich war immer noch glücklich. Mit meinem geliebten Pilzstudenten. Eines Tages ist er ganz aufgeregt. Sagt, er hätte eine Pilzart aus Ägypten bestellt. Irgendeine ganz alte, ganz besondere, keine Ahnung. Irgendwas mit Pharaos. Auf jeden Fall kommt so ein unscheinbarer Umschlag und er rennt total aufgeregt ins Labor, kommt wieder, umarmt mich und sagt, die sind es. Ich bin mir sicher, diesmal klappt's. Keine Ahnung, ich freue mich, dass er sich freut. Abends hat er gekocht. Pilzomelette. Der Mann hat Pilze echt geliebt. 3 Tage später passiert's dann. Es ist morgens um 11 oder so. Ich schlaf noch, weil ich ja bis 4 hinterm Tresen war. Ich wach auf von einem Knall. Ich denk, ist jetzt was explodiert bei meinem verrückten Professor? Stellt sich heraus, ja, der Computer. Er sitzt still und starr davor, der Bildschirm schwarz, das Glas da drin geplatzt. Alles raucht. Was ist denn hier passiert, frage ich und gucke, ob er irgendwie verletzt ist. Ist er nicht. Ein paar Schrammen, alles gut, aber einen riesigen Schrecken hat er gekriegt. Guckt mich an. Und da war er definitiv noch er selber, da war er noch mein Olli. Und sagt, es hat geklappt. Ich ganz euphorisch für ihn. Na, herzlichen Glückwunsch, das ist doch super. Aber er hat plötzlich Tränen in den Augen. Habe ich vorher nie gesehen bei ihm. Olli weint nicht, er ist ein ganz fröhlicher. Er sagt, Ich weiß nicht. Ich glaube, das war ein Fehler. Dann hat er sich hingelegt, weil ihm schummrig war. Ich hab gedacht, okay, der hat einen bannigen Schreck bekommen, der sammelt sich wieder, alles gut. Ich lass ihn schlafen, geh arbeiten, komm nachts wieder. Er schläft immer noch. Oder schon wieder, weiß ich nicht. Am nächsten Tag schläft er auch. Den ganzen Tag. Ich mach mir Sorgen, aber er atmet ganz normal, schwitzt nicht groß oder so. Schläft einfach. Am dritten Tag sitzt er morgens plötzlich am Frühstückstisch. Und da war er nicht mehr mein Olli. Ich kann das nicht so gut beschreiben. Er ist irgendwie steif, sein Gesicht. Er lächelt, aber es ist irgendwie gruselig. Richtig gruselig. Er bewegt sich nicht, oder nicht richtig. Guten Morgen, sagt er, und mir läuft's kalt den Rücken runter.

Entschuldige, wenn ich dich erschreckt habe. Mir geht's gut. Ich widme mich wieder meiner Arbeit. Und geht ins Labor. Nichts gegessen, nichts getrunken. Läuft, wie gesagt, irgendwie falsch. Nicht wie ein Mensch. Ich denke, ich bin halt wahnsinnig. Alles gut, heute Abend geht das wieder. Aber es geht nie wieder. Ich frage ihn am nächsten Morgen ganz direkt, was ist denn los mit dir? Du redest komisch, du bewegst dich komisch, was ist denn passiert? Er sagt nichts, grinst nur, sitzt so unnatürlich still. Ich sag, können wir bitte zum Arzt gehen? Irgendwas ist mit dir passiert bei deinem Unfall, du bist komisch. Er schüttelt den Kopf, ganz langsam, grinst und guckt mich dann nicht mehr an, sondern nur noch seine komischen Pilze. Hat nicht mal den Computer repariert. Irgendwann haben die von der Uni angefangen anzurufen und zu fragen, wo er steckt, was jetzt mit seinem Experiment und den ganzen Utensilien ist, die er ausgeliehen hat. Ich sag ihm, er soll mit denen reden, aber er ignoriert mich. Er schläft nicht, er isst nicht, er trinkt nicht, er wäscht sich nicht. Er trägt jeden Tag den gleichen lila-grün gemusterten Pullover, den ich ihm gestrickt habe. Jeden Tag die gleiche Korthose. Die ganzen Klamotten stehen schon fast alleine vor Dreck. Das ist nicht Olli. Er ist wie die Leute in diesen Horrorfilmen. So ein Zombie. Mein Olli ist ein Zombie und ich will, dass er geht. Können Sie bitte machen, dass er geht? Steuermann, ich kann leider nur Aussagen sammeln, die wir dann auswerten. Ja, ja, gut, aber wenn Sie ausgewertet haben und mir glauben, dann schicken Sie ihn weg, oder? Wie lange wird das dauern? Steuermann, wir können niemanden wegschicken oder rausschmeißen, dafür müssen Sie zur Polizei gehen. Mann, ich hab doch gesagt, bei der Polizei war ich schon. Die helfen mir aber nicht. Die sagen, ich bin hysterisch und hab zu viel Fantasie und soll meinen Ehestreit selber klären. Mann, wir sind nicht mal verheiratet. Er soll gehen. Ich hab Angst vor den Dingen, das in Olli wohnt. Puh. Hier endet die Aussage. Endet einfach. Alter, Mama, warum hast du die Leute immer so alleine gelassen, ey? Na gut, was sollte sie machen? Aber, boah. Oh, hier ist noch was dran geheftet an die letzte Seite. Eine Ausschreibung zur Fahndung. Oh Gott. Gesucht wegen Mordes an seiner Lebenspartnerin Katja W. wird Oliver Birkel, 32 Jahre alt, aschblonde Haare, 1,82 Meter groß. Zuletzt gesichtet wurde er in einem auffälligen lila-grün gemusterten Strickpullover und einer braunen Korthose. Es hat sie aufbewahrt. Muss ihr ja dann doch irgendwie nahe gegangen sein, oder? Oder war das einfach nur ein weiterer relevanter Fakt in einem interessanten Fall? Hier ist auch ein Fahndungsfoto. Oh, okay. Damit ist es endgültig klar. Das ist Olli. Mein Sparkmatch. Fuck, ey. Diese ganze Geschichte wird immer unheimlicher. Was war das? Ich schau mal nach. Ich bin jetzt im Flur. Es ist leer, niemand mehr hier. Ich hab das Licht angemacht, sonst ist mir das zu gruselig hier. Vermutlich ist einfach nur irgendwas umgefallen. Eine Kaffeetasse bei der Küchenzeile oder so. Okay, mal schauen. Hier liegt nichts. Thomas komische Kaffeemaschine blinkt. Gefahr. Okay, warum zeigt eine Kaffeemaschine Gefahr? Was kann denn beim Kaffeemachen gefährlich werden? Oh Mann, Thomas muss echt aufhören, alles bei Sindbad Express zu kaufen. Okay, hier ist niemand. Ich bin alleine im Büro und krieg Angst vor Gespenstern, weil ich zu viel gruseliges Zeug lege. Oh, warte mal ganz kurz. Da ist eine offene Tür, da hinten. Das Licht an. Soll ich mal gucken gehen? Naja, lieber nicht, ne? Ich geh mal ganz leise hin.
jetzt nicht erwartet. Ich weiß gar nicht, was ich machen soll, wenn da jetzt irgendwas... Egal. Oh. Entschuldigung, ich wollte Sie nicht... Oh mein Gott. Sorry, du bist... Ich bin... Wir kennen uns von Spark. Die sind Olli, oder? Ich... es tut mir leid, ich tue Ihnen nichts. Nein, bitte!

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1: Polizeikommissarin Zoe Reinhardt, Kriminalpolizei Reutlingen. Heute ist der 23.12.2022, 6.12 Uhr. Es handelt sich hierbei um digitale Beweissicherung im Vermisstenfall des Filmstudenten Patrick Steuermann, geboren am 17.04.1999, zuletzt gesehen im IPP-Gebäude Reutlingen Nord. Aus unbegreiflichen Gründen wurde ich angewiesen, diese Beweissicherung einzustellen. Ich setze meine Arbeit daher zu Hause fort, privat. Patrick Steuermanns Telefon enthält eine auffallend hohe Anzahl an Sprachmemos, die aufgrund einer ungewöhnlichen Kodierung nicht digital kopiert werden können, weshalb ich sie in chronologischer Reihenfolge abspiele und mit diesem Tonrekorder aufzeichne. Inzwischen vermute ich, dass Patrick entführt wurde von Oliver Birkel, einem gesuchten Mörder. Ich habe jetzt noch eine Datei vor mir, die letzte auf Patricks Handy. Sobald ich die gehört habe, werde ich eine Zusammenfassung meiner Erkenntnisse samt Täterbeschreibung ans Kommissariat senden und hoffe, dass es dann demnächst losgehen kann mit der Fahndung. Hier jetzt also die letzte Datei auf dem Handy, aufgezeichnet am 5.04.2022, 18.41 Uhr. Diese Datei ist lang.
2: Oh mein Gott. Oh mein Gott. Oh mein Gott. Okay. Okay, ruhig. Der Typ ist weg. Hat mich einfach nur aus dem Weg geschubst und ist weggelaufen. Oh, den hätte man filmen müssen. Mit dem stimmte mal gar nichts. Puh. Alleine wie der sich bewegt hat. Der hat seine Gliedmaßen irgendwie falsch eingesetzt. Er war ganz schnell, aber nicht wie ein Mensch. Sehr wie eine Heuschrecke eher. Puh, oh, mir ist schlecht. Einfach nur davon, wie er sich bewegt hat. Oh, jetzt stinkt es hier auch so schlimm. Der wurde jetzt schon öfter als ungewaschen beschrieben, das kann ich bestätigen. Ach, wenn man was riecht, dann heißt das ja, dass ein Partikel davon bei einem in der Nase ist. Ach, schöner Gedanke, oder? Oh fuck, das hätte ich nicht sagen sollen. Bah. Na und jetzt? Ich hol den nie ein. Jetzt stehe ich hier wieder genauso schlau wie vorher. Gut, dass der nichts weiter gemacht hat. Ein gesuchter Mörder und ich gehe hier einfach rein wie so ein Vollidiot. Es hätte alles viel schlimmer ausgehen können. Was ist das denn? Der Computer ist an. Okay, ich kann ja mal nachschauen, was er da gemacht hat. Der Browser ist offen. Der ganze Bildschirm ist voll mit Schrift, ohne Punkt und Komma. Schwarz auf weiß, eine ziemlich alte Schriftart. Hastur, Bahnen, Sonne, Merkur, Mars, Stadt Carcosa, dem Untergang geweiht, uralt, Volk, Atlantis, Welten bis zur Flut, Taube, vertraut, Saxo Grammaticus, Seemann der Weisheit, Verbundenheit, Überlieferung, Kern, Maultiere, Grasen am Horizont, Blut unterlaufen, was? Das sind doch einfach nur random Wörter. Zufällig zusammengewürfelter Salat. Absolutes Kauderwelsch. Gott. Ich scroll hier gerade durch, das geht ewig so weiter. Literally ewig. Da kommt kein Ende. Der Balken bleibt im oberen Drittel. Da lädt offenbar immer Neues. Text per Zufallsgenerator oder was? Warum kommt ein gesuchter Mörder, der in lauter IPP-Fällen auftaucht, hier in die ehemaligen IPP-Räumlichkeiten und sucht so eine Seite auf? Was soll das? Und die verschwundenen IPP-Mitarbeiter? Kannte der die? Sind die doch tot? Hat dieser ekelhafte Mann meine Mutter ermordet und so verschwinden lassen, dass niemand sie finden konnte? Oh, fuck, ey. Oh. Hier gibt's ein About. Das klicke ich mal an. das denn? Hier ist ein Scan von... Also das sieht aus wie Akten von meiner Mutter. Hier auf der About-Seite von dieser komischen Homepage. Ja, da steht sogar Steuermann. Das ist eine von ihren Akten. Oh, boah, viele Seiten. Okay, das ist ja jetzt... Ich bin nah dran, oder? Ich glaube, ich bin nah dran. Nicht ungeduldig werden. Wir lesen das jetzt erstmal ganz sorgfältig durch, ab Seite 1. Also. Aussage von Simon Mehlbaum, geboren am 17.04.1972. Bezüglich der Todesumstände des verstorbenen Archäologen Professor Dr. Armitage und einer damit im Zusammenhang stehenden Diskette. Aufgenommen am 2.06.1994. Jeder Archäologiestudent will Indiana Jones werden. Wer was anderes behauptet, lügt. Ich glaube, ich habe einen großen Fehler gemacht. Ja, gut. Ja, wie schon gesagt, ich studiere Archäologie. Eigentlich an der Uni Rostock, aber meine Eltern wohnen hier in Reutlingen. Und meine Mutter hat gesagt, ich soll mit irgendjemandem über diese Sachen reden. Also bin ich hier. Ich glaube, sie meinte eher einen Psychologen, aber ich bin ja nicht verrückt. Sie werden das verstehen, wenn ich fertig erzählt habe. Also, Professor Dr. Armitage war genau so ein Typ. So ein Indiana-Jones-Typ. Der Beste seines Fachs? Universalgenie. Der Mann hat alleine 11 Sprachen gesprochen. Fließend. Dass das überhaupt geht. Man hat den nie ohne Buch in der Hand gesehen. Jeden Tag ein neues. Dass wir den als Gastprofessor hatten, war eine große Sache. Die Vorlesungen jedes Mal überfüllt. Die waren aber auch gut. Man sagt ja immer, wer nicht machen kann, kann lehren. Aber Armitage konnte einfach alles. Er war normalerweise fest an der Miskatonic in Arkham, ein Ivy League College. Die absolute Elite in den USA. Keine Ahnung, wie unsere Universitätsleitung den zu uns gekriegt hat. Gerüchte sagen, es gab irgendwelche extrem seltenen Bücher in unserer Bibliothek, die er ausleihen wollte. Und diese Gastprofessur ist ihm einfach zur Bedingung gemacht worden. Das müssen ein paar spannende Bücher gewesen sein. Sollte er keine Lust auf den Job gehabt haben, hat er das makellos überspielt. Ich bin nie lieber zur Uni gegangen als in dieser Zeit. Und ich gehe eigentlich sowieso schon ganz gern zur Uni. Das dickste Ding kam dann kurz vor Schluss. Er hat verkündet, dass er die 3 Studenten mit den besten Ergebnissen mit zu einer Ausgrabung in Ägypten nehmen würde. Nun, es ist grundsätzlich nichts Ungewöhnliches, dass Studenten auf Ausgrabungen mitgenommen werden. Wir sind billige Arbeitskräfte. Die meisten dieser Jobs sind ziemlich stumpf. Müllhalden aus der Rostocker Hansezeit mussten wir alle schon durchsieben. Da hat niemand mehr Bock drauf. Aber Armitage war auf der Suche nach der größten Entdeckung seit Tutanchamun. Er war sich sicher, das Grab des legendären Architektenpharaos Nyarlathotep zu finden. Nyarlathotep hat Pyramiden entworfen. Er hat dabei wohl nach Prinzipien der Akustiklehre gearbeitet, die im alten Ägypten richtig als Wissenschaft betrieben wurde. Wir verstehen bis heute nicht, was der Zweck von Nyarlathoteps Konstruktionen war. Unter Umständen gibt's da auch noch richtig Großes zu lernen, wenn wir lange genug forschen. Langer Rede, kurzer Sinn, ich war einer der 3 Besten. Außer mir durfte noch Marei Kläuber mitkommen und dann Ben Böcklund. Klassisches Gute-Nachricht-Schlechte-Nachricht-Szenario. Marei war sehr nett. Viel zu nett eigentlich. Zu allen. Die hatte immer so eine Eleganz und so ein Strahlen, das einem so eine gute Laune gemacht hat, wenn die einen angelächelt hat. Mit Marei und Armitage nach Ägypten. Das klang schon echt toll. Aber Ben Böcklund, das war so ein großer, breiter, einer, der zu viel Gewichte stemmen geht, immer Holzfällerhemden trägt mit blonden Haaren, die er zum Pferdeschwanz gebunden hat. Er sah aus wie ein dummes Model. Aber alle immer nur, Ben hier, Ben da, Ben, du bist so schlau, Ben, du bist so lustig, Ben, Ben, Bill, Arschloch. Er hatte in der Klausur sogar mehr Punkte bekommen als ich. Ich weiß nicht, wo der noch die Zeit zum Lernen hergenommen hat zwischen Hantelbank, Friseur und Modeladen. Also, Ben konnte ich echt gar nicht leiden. Marei konnte Ben dafür umso besser leiden. Und damit war meine Ägyptenreise eigentlich von Anfang an versaut. Ich muss gestehen, dass ich kurz überlegt habe, das Ganze abzusagen. Konnte ich echt gar nicht leiden. Marei konnte Ben dafür umso besser leiden. Und damit war meine Ägyptenreise eigentlich von Anfang an versaut. Ich muss gestehen, dass ich kurz überlegt habe, das Ganze abzusagen.

Für uns drei hatte die Uni die billigsten Flüge gebucht, die es gab. Wir mussten 4-mal umsteigen, hatten 8 Stunden Aufenthalt am Flughafen in Oslo, wo es echt nichts zu tun gab. Und überhaupt, Oslo, bei einem Flug nach Ägypten. Naja. Wir waren am Ende dann in so einer unglaublich rumpelnden Maschine. Wirklich, man dachte, das Flugzeug fällt gleich auseinander. Und dann auch noch Turbulenzen, das volle Programm. Ich war so erschöpft von der langwierigen Tortur bis dahin. Aber dieses letzte Stück war wirklich am schlimmsten. Als würde irgendwas versuchen, uns davon abzuhalten, in Ägypten anzukommen. Ich habe mich an meinem Sitz festgeklammert und alles gegeben, um mich nicht zu übergeben. Marei hatte auch Angst, hat sich an Ben festgeklammert, natürlich. Und Ben, dieser ätzende Typ, fragt mich ständig, hey, bist du okay? Soll ich dir ein Wasser besorgen? Als wäre ich nicht schon genug gedemütigt. Als wir gelandet waren, bin ich dann schnell im Flughafen zur Toilette, um mich da zu übergeben. Und dieser Pinsel stellt sich genau vor meine Kabine und fragt weiter. Kann ich dir irgendwie helfen? Ich habe hier so eine Magentablette dabei, wenn du willst. Hat mir meine Mutter eingepackt. Seine Mutter hat ihm das eingepackt. Das hätte Marei mal hören sollen. Ich habe dann gesagt, dass ich nichts brauche. Wir wurden von so einem Ägypter mit breitem Grinsen abgeholt. Der hatte ein Schild, auf dem unsere Namen standen. Alle falsch geschrieben, natürlich. Gizeh ist eine riesige Stadt. Das mochte ich nicht. Die Atmosphäre da einfach. Vor allem unser Hotel. Irgendwie halt gruselig. Das kann ich nicht so gut auf den Punkt bringen. Es war nicht dreckig, aber auch nicht richtig sauber. Über allem so eine leichte Speckschicht. Man hat unter jedem Vorsprung Kakerlaken vermutet, auch wenn man keine gesehen hat. Das Personal hat nichts Schlimmes gemacht, aber die haben einen halt immer schon so komisch angeguckt. Ben hat direkt ausgelassen mit allen gequatscht, die Englisch konnten, Witze mit denen gemacht, all das. Charmanter Typ eben, ne? Marei hat sich dazugestellt, über seine dummen Witzchen gelacht und ich wollte einfach nur nach Hause. Aber es war zu spät. 6 Wochen. Ich bin schnell in mein Zimmer gegangen und dachte, hoffentlich wird wenigstens die Ausgrabung gut. Am nächsten Tag hat der Fahrer, ich habe seinen Namen echt nie gelernt, irgendwie sowas wie Mohammed, aber nicht Mohammed, sondern nur so ähnlich. Ja, ist auch scheißegal. Der hat uns auf jeden Fall wieder abgeholt. Er konnte ein bisschen Englisch, genug, um sich die ganze Fahrt lang mit Marei zu unterhalten. Immer haben sich alle mit Marei unterhalten. Ich hätte auch gut mit ihr reden können. Ich hatte ein paar wirklich lustige Anekdoten, ich hatte ein paar sarkastische Bemerkungen und kleine Gags. Aber gut, wollte niemand hören. Der Fahrer war so um die 40 und hatte nur noch einen Schneidezahn. Was machen die immer mit ihren Zähnen? Wirklich windiger Typ. Hat die ganze Zeit gelacht und Marei irgendwas über die Stadt erzählt. Sie war immer zu nett zu allen, vor allem zu solchen Leuten. Hat ihn nach Märchen und Geschichten gefragt, die er als Kind erzählt bekommen hat. Das fand sie immer spannend. Mythologie und was noch davon übrig ist. Vor allem vorislamische Mythologie. Das ist ja ein kaum erforschtes Feld. Da hatte sie immer großes Interesse dran, sich in der Richtung zu spezialisieren. Es gibt ja Statuen von Gottheiten und so, die von den Regierungen von Staaten wie Saudi-Arabien unter Verschluss gehalten werden. Das wäre eine echt interessante Karriere geworden. Um Marei ist es wirklich schade. Professor Dr. Armitage hat uns in der Grabungsstätte willkommen geheißen und dann herumgeführt. Es war viel los. Ganz viel Sicherheitspersonal, lauter Zelte. Überall saßen Leute, Archäologen. Die waren damit beschäftigt, vorsichtig Erde wegzupinseln. Ein richtiger, methodisch organisierter Grabungsapparat. Sehr akkurat. Genau wie man es von Armitage erwartet hätte. Hatte ich in dieser Größe vorher noch nie gesehen. Der muss echt großzügige Finanziers gehabt haben. Aber klar, mit sowas Spektakulärem wie Nyarlathotep's Grab lässt sich hinterher ja auch richtig Geld verdienen. Vor den ganzen Absperrungen, so nah wie die Securities sie eben ranließen, stand eine Frau und hat ein Protestschild hochgehalten. Stoppt die Grabungen im heiligen Land. Sorry, was nicht alles heiliges Land ist. Wenn es nach solchen Leuten ginge, würden wir nie irgendwas über die Vergangenheit rausfinden. Hätte die auch kein Problem mit gehabt, die Gisela. So hieß die. Später habe ich sie ein bisschen kennengelernt. Im Grabungsteam waren Leute aus allen möglichen Ländern. Natürlich Vertreter der Universität Kairo, britische Kollegen, ein paar

0: paar Deutsche wie wir, Franzosen und ein paar Amerikaner. Alle haben Englisch geredet. Das kann ich halt nicht so gut. Deutsch reicht mir ehrlich gesagt. Also ich kann schon Englisch, ich verstehe das, ich weiß, was ich sagen will, aber es klingt halt scheiße. Deutscher Akzent. Ben natürlich ganz anders. Nach einem halben Tag der beste Freund von allen da und immer mich am Vorstellen.
1: And this is my buddy Simon, and he's in my class too.
0: Buddy. Mich hat keiner gefragt, ob ich sein Kumpel sein wollte. Es war eine echt anstrengende Zeit. Wir haben die ersten 3 Wochen gar nichts gefunden. Ich habe Armitages Erklärung, warum er das Grab an der Stelle vermutet hat, nicht wirklich verstanden. Die Stimmung wurde jeden Tag merklich schlechter, auch bei Armitage, der 2-mal die Woche ein paar Typen im Anzug durch die Grabungsstätte geführt hat, die immer grimmiger geschaut haben. Ich hatte die ganze Zeit lang Durchfall. Das Essen da war eine Katastrophe. Viel zu scharf. Immer. Nichts Normales konnte man da kriegen. Nicht mal im Basecamp, weil wir einen ägyptischen Koch hatten. Clever. Als ich einmal gewagt habe, zu fragen, ob wir nicht mal was Vernünftiges zu essen kriegen könnten, hat Armitage gesagt, ich muss lockerer werden und die lokalen Kulturen wertschätzen, wenn ich in den Beruf weit kommen möchte. Toller Tipp, danke. Wie locker soll man schon sein, wenn man die ganze Zeit seinen Schließmuskel zusammenkneifen muss? Wir mussten aufpassen wegen der Schlangen und Skorpione. Sandrasselottern, fiese Viecher. Gegengift war natürlich immer griffbereit. Es gab fast jeden zweiten Tag einen Trip ins Krankenhaus, aber niemandem ist was Ernstes passiert. Trotzdem, diese konstante Angst vor Bissen und Stichen zusätzlich zu den Magenbeschwerden. Es war eine richtig furchtbare Zeit. Es hat keine 2 Wochen gedauert, da waren Ben und Marie ein Paar. Haben sich ständig angefasst, sie hat sich auf seinen Schoß gesetzt, die haben rumgeknutscht. Es war fast eine Erleichterung, Durchfall zu haben. Wenigstens auf der Toilette musste ich mir das nicht mit ansehen. Ein Abend war besonders schlimm und ich bin einfach nicht vom Klo runtergekommen. Immer wenn ich dachte, die Attacke ist vorbei, ging's brachial weiter. Sorry, aber es gehört zur Geschichte. Ja, wie auch immer. Ich kam irgendwann raus und hab festgestellt, dass alle schon weg sind. Es war dunkel, überall Licht aus. Es ist super kalt in der Wüste, wenn es Nacht wird und still. Außer, da sang jemand. Hinter den Zelten, die über unsere Gruben gespannt waren. Kehlkopfgesang, unverständlich, irgendwie primitiv. Ich ging vorsichtig nachgucken. Da stand Armitage, nackt, im Mondlicht. Schwenkt die Arme nach links, nach rechts, nach unten, immer wieder, total bizarr. Und macht diese Geräusche, diesen Gesang. Ich weiß nicht, wie er mich bemerkt hat. Ich stand hinter ihm und hab mich nicht gerührt. Aber plötzlich dreht er sich um und schämt sich kein bisschen. Grinst, sagt, oh, ich dachte, ich bin allein. Meine Yoga-Routine mitten in der Wüste. Die Chance wollte ich mir nicht entgehen lassen. Dann fängt er an, sich anzuziehen, als wäre es eine total normale Situation. Mir fällt niemand sonst ein, der so einen Moment würdevoll überstehen könnte. Aber Armitage, der war einfach anders. Komm, ich kann dich mit zum Hotel nehmen, sagt er, komplett angezogen, seine Tasche unterm Arm. Hat mich ziemlich schnell von dem Platz, wo er stand, weggeführt. Ich hatte das Gefühl, dass da irgendwas war, was ich nicht sehen sollte. Hab mich umgedreht. Und lauter Schlangen gesehen, die von Armitages Yogastelle weggeschlängelt sind. Nur ganz kurz. Die waren super schnell. Zack, in den Sand und weg. Während der Autofahrt habe ich mir dann erfolgreich eingeredet, dass ich mir das nur eingebildet habe. 3 oder 4 Tage später, das weiß ich noch, da hatten wir eine Krisensitzung alle zusammen. Armitage hat die Runde eröffnet und gesagt, dass seine Hypothese unter Umständen falsch ist. Ich hatte die eh nie verstanden. Er hat gesagt, es sei so viel Expertise im Raum versammelt, er wäre ja dumm, das nicht auszunutzen. Also sollten alle ihre Meinung und ihre Theorien äußern. Dann wurde ein Unfug geredet, unglaublich. Jeder hatte eine Idee, eine dümmer als die andere. Alles wirr an den Haaren herbeigezogen. Mir wurde klar, dass keiner von uns, niemand in dem Raum, eine konkrete Idee hatte, wo dieses verdammte Grab war. Sogar Genies wie Armitage machten eben Fehler. Vermutlich hatte er sich in diese Idee verrannt und wollte einfach glauben, dass er nahe dran war, weil es so schön gewesen wäre, wenn es denn gestimmt hätte. Ich bin dann irgendwann einfach rausgegangen, um eine zu rauchen. Wirklich, solche Gesprächsrunden sind eine einzige Zeitverschwendung. Immer zieht sich das ewig in die Länge, weil alle zu höflich sind, um zu sagen, gut, reicht dann jetzt auch. Aber sollten die machen, mir egal. Ich hatte sowieso nichts Produktives beizutragen. Ich hatte keine Idee, ich war nur ein Student. Draußen war es ziemlich ruhig. Die Securities haben Tee getrunken. Leute aus den umliegenden Dörfern waren keine zu sehen. Manchmal kamen die und versuchten uns irgendwelchen Klumpatsch zu verkaufen. Nur Gisela stand da mit ihrem Schild. Als ich mir eine Kippe angemacht habe, kam sie rüber und fragte, ob sie auch eine kriegen kann. Ich dachte mir, warum nicht? Ein langweiligeres Gespräch als da drinnen kann's ja nicht werden. Also habe ich ihr eine durch den Zaun gereicht und mich zu ihr gesetzt. Es stellte sich heraus, dass unsere tägliche Protestlerin Gisela eigentlich eine ganz interessante Person war. Natürlich Alt-68er, natürlich aus der Anti-AKW-Bewegung, Friedensbewegung, alles. Protestieren war so ungefähr ihr Lebensinhalt. Sie war irgendwann mit ihrem Mann Olaf nach Ägypten gezogen, wegen dem Wetter. Und da haben sie dann halt einen neuen Anlass zum Protestieren gefunden. Die ganzen archäologischen Grabungen, die angeblich ohne Absprache mit den Bewohnern des Landes passieren, Friedhöfe und heilige Orte kaputt machen oder einfach die Wirtschaft behindern und am Ende Schätze der dortigen Kulturen rauben und in den Westen exportieren. Olaf war irgendwann an Krebs gestorben, aber Gisela protestierte weiter gegen die arroganten, ausbeuterischen, archäologischen Grabräuber. Das ist natürlich ein veraltetes Bild, aber ja, jeder weiß, dass gerade die Anfänge der Archäologie moralisch und fachlich Mist waren. Ich habe ihr dann erklärt, dass es mittlerweile strikte Regeln gibt und immer auch mit Wissenschaftlern vor Ort zusammengearbeitet wird, dass man sich non-invasiv verhält. Meiner Meinung nach wird viel zu viel auf die Anwohner geachtet. Sie hatte dann lauter Horrorgeschichten über Armitage. Dass der sich wohl gar nicht an sowas hält, überall Verbindungen zu wichtigen Leuten hat, um zu machen, was er will. Hatte ich so noch nicht gehört, aber passte natürlich ein bisschen zu meiner Theorie, dass er sehr reiche Geldgeber haben musste. Diese Anzugträger, die er immer rumführte, die waren ja auch ein bisschen unheimlich, ne? Überzeugende Frau. Hat natürlich nicht alles geglaubt. Viel Gerede von irgendwelchen gefährlichen Technologien, die Armitage für die US-Armee suchen sollte, von toten Anwohnern und Bauern auf Geländen, auf denen er graben wollte, für mich lauter Räuberpistolen. Aber dass Armitage nicht ganz sauber war, das war auf jeden Fall irgendwie plausibel. Ich war ein bisschen nachdenklich, als ich wieder reinging. Das Meeting war immer noch nicht vorbei. Ich setzte mich zurück an meinen Platz, neben Ben, und hörte Marei zu, die gerade das Wort hatte. Es war verwunderlich, dass sie überhaupt etwas zum Thema zu sagen hatte. Wir waren ja nicht wirklich Teil des Teams. Sie erzählte eine Story, die sie von unserem Fahrer gehört hatte. Von einem Hügel, über den es das Märchen gab, dass dort ein toter Räuber über seinen Schatz wachte. Hügel sind erstmal immer interessant. Oft findet man darunter Gebäude, Siedlungen, solche Sachen. Wenn es dann noch lokale Legenden über diese Hügel gibt, dann kann man fast schon davon ausgehen, dass dort irgendwas zu finden ist. Anstatt dankbar zu sein, hat Armitage Marei angeschrien nach dem Motto, warum haben Sie das nicht viel früher erzählt? Sie hat sich verteidigt, dass sie einfach nur Smalltalk mit ihrem Fahrer betrieben und sich Märchen aus der Region angehört hatte, ohne sich dabei was zu denken. Armitage hörte ihr gar nicht mehr zu. Er gab dem Rest des Teams den Nachmittag frei und ließ sich von mir, Ben und Marei zu unserem Fahrer führen, der draußen in der Sonne schlief. Gisela war auch noch da und hörte sehr interessiert zu. Armitage hat sich von dem Fahrer den Hügel beschreiben lassen und die Lage und dann ein bisschen rumgerechnet. Dann meinte er, das würde immer noch zu seiner Hypothese passen, er habe nur leicht daneben gelegen. Das könnte also das Grab sein, der und seine komische Hypothese. Er ist direkt ins Auto gestiegen, hat uns gesagt, wir sollen auch reinkommen und hat dem Fahrer befohlen, ja, befohlen, direkt loszufahren und uns so schnell wie möglich dahin zu bringen. Damit begann eine sehr merkwürdige Fahrt durch die Wüste. Von wegen leicht daneben gelegen. Die Fahrt hat ewig gedauert. Ganz am Anfang fuhren wir noch eine befestigte Straße entlang. Die wurde schnell ein Kiesweg und irgendwann war da einfach nur noch Sand. Keine Ahnung, wie dieser Mohammed oder wie der hieß, den Weg gefunden hat. Für mich war da nichts zu erkennen, woran man sich hätte orientieren können. Nur Sand. Irgendwo lag ein toter Hund, das fand ich furchtbar. Hunde mögen die da nicht. Ein Typ war unterwegs mit Maschinengewehr in der Hand, hat uns zum Glück ignoriert. Je länger die Fahrt dauerte, desto nervöser wurde ich. Und nicht nur ich. Armitage hat irgendwas auf Arabisch, glaube ich, mit dem Fahrer gesprochen und der Fahrer schien zu versuchen, ihn zu beruhigen. Hat nicht geklappt. Der Fahrer hat dann zu Marei gesagt, dass er sich verfahren hat, halt in seinem gebrochenen Englisch, aber dass er den Weg gerade wiedergefunden hat und wir bald da sind. Ich habe natürlich die ganze Zeit das Offensichtliche gedacht. Wir waren mitten in der Wüste mit diesem fremden Mann. Soweit ich wusste, waren wir nicht bewaffnet. Der konnte uns auch einfach tief in die Wüste fahren, ausrauben, erschießen und dalassen. Wie den Hund. Ich bekam eine Panikattacke. Ich habe mir Mühe gegeben, die Stummen mit mir selber zu verhandeln, damit niemand was mitbekommt. Aber Armitage hat mich ständig so verächtlich angeguckt. Als würde meine Schwäche ihn anwidern. Als würde er bereuen, mich mitgenommen zu haben. Ich habe ihn gehasst in diesem Moment. Armitage war kein netter Mensch, wirklich nicht. Nur Marei. Marei war nett. Und die ist es schade. Wir kamen tatsächlich irgendwann an einem Hügel an. Einfach irgendein Hügel. Armitage hatte seinen tragbaren Klappcomputer dabei. Dort ist Teil. Er hat den aufgeklappt und irgendwas in seinen Aufzeichnungen gecheckt, sich umgeguckt und wurde immer aufgeregter. Murmelte so vor sich hin, ganz außer sich. Das kann es sein. Das kann es wirklich sein. Wir sind ausgestiegen und haben angefangen, uns umzuschauen. Es wurde schnell klar, dass das auf jeden Fall eine signifikante Stelle war. Haufenweise Scherben und offensichtlich bearbeitete Steine. Daran sieht man's oft. Armitage war nicht sehr vorsichtig. Der hat einfach losgelegt mit Spitzhacke und Spaten, die Hemdsärmel hochgekrempelt. Plötzlich ganz und gar Indiana Jones. Da waren Steinreste, eine Struktur, komische Form, irgendwie zufällig, gar nicht symmetrisch. Es dauerte Stunden in der brühenden Hitze, aber dann hat Armitage etwas Bemerkenswertes gefunden. Den Eingang zu einem Tunnel. So, das sagt sich jetzt so leicht, Sie sind ja keine Archäologin, aber ich möchte verständlich machen, wie groß das war. Ganz ehrlich, das war der aufregendste Moment in meinem Leben. Wer hat nicht davon geträumt, eines Tages mal einer der Ersten zu sein, der nach tausenden von Jahren in ein altes ägyptisches Grab steigt? Mein Name würde überall stehen, wenn es um diesen Fund ging. Das erste Team vor Ort. Ewiger Weltruhm und das noch vor Abschluss meines Studiums. Da bringt Armitage dann die grausamste Aktion. Er sagt, Kloiber, Böcklund mit mir, Mehlbaum hier postieren und Wache halten. Einfach so. Ich hatte die Möglichkeit, berühmt zu werden und er reißt sie mir weg. Einfach so. Weil er mich hasst. Weil ich ihm zu... ja, was eigentlich, zu schwach bin? Armitage hat mir ein Funkgerät gegeben, damit ich Bescheid sagen kann, wenn irgendwas passiert. Was auch immer das dann bringen sollte. Ich war innerlich am Rasen, hab keinen Mucks rausgebracht. Ich hab ihm definitiv den Tod gewünscht, keine Frage. Dass es dann auch direkt so kam. Also, ich meine, Sie sehen ja selber, er hat das schon irgendwie verdient, so wie er mich behandelt hat, oder? Dann sind Armitage, Ben und Marei in den Tunnel runter. Das war das Letzte, was ich von den dreien gesehen habe. Ich war alleine mit Mohammed. Nennen wir ihn der Einfachheit halber jetzt mal Mohammed, okay? Über Funk kamen am Anfang noch so Schnipsel. Haben Grund erreicht. Der Tunnel ist hoch genug, um aufrecht zu stehen. Ende aktuell nicht sichtbar. Gehen geradeaus, opulente Beschriftungen an den Wänden. Wir fertigen Durchschläge an. Ja, und so weiter, bla bla bla. Die Verbindung ist schnell schlechter geworden. Irgendwann hörte ich nur noch sowas wie, ach so, jetzt verstehe ich. Keine Ahnung, was er verstanden hat. Danach war auf jeden Fall Stille. Mohammed grinst mich so komisch an. Wirklich furchtbar unangenehme Situation. Steht da vor dem Auto, raucht und raucht und raucht und grinst mich an, die ganze Zeit. Irgendwie böse, irgendwie so, na, jetzt bist du alleine. Was willst du machen? Dann geht er an die Rückbank vom Auto und fängt an, in unserem Gepäck rumzukramen. Ich sag, ey, lass das! Plötzlich hat er tatsächlich eine Knarre. Schock. Wenn der einen Finger bewegt, bin ich tot. Dann ist es einfach vorbei, in einer einzigen Sekunde. Der zielt auf meinen Kopf, genau zwischen meine Augen. Keine Chance. Zack, tot. So stehe ich da, vor dem grinsenden Typen, die Hände hoch. Dann höre ich einen Schuss. Ich denk, okay, ich bin tot und fall um. Hätte jeder gemacht. Aber ich lieg da auf dem Boden und gucke geradeaus und merke halt langsam, dass ich gar nicht tot bin. Sogar noch atme. Dann fällt mir auf, dass ich Mohammed ins Gesicht gucke. Der liegt neben mir und atmet nicht. Ich bin ganz langsam aufgestanden, total verwirrt und habe mich umgeguckt. Sie werden's nicht glauben. Da steht Gisela mit einem Gewehr in der Hand. Die hat Mohammed erschossen, bevor er mich erschießen konnte. Hat mich gerettet. Sie war uns gefolgt mit einem Taxi. Keine Ahnung, wie wir das übersehen konnten. Mohammed hat da offenbar nicht drauf geachtet. Gisela fragt, bin ich zu spät? Sind Sie schon drin? Ich stehe immer noch neben mir und sag, ja, die sind vor einer halben Stunde da reingegangen. Sie hat tierisch geflucht, sich in den Tunnel gelehnt, gerufen, geschimpft, aber es kam keine Antwort. Ich habe gefragt, ob wir reingehen und suchen wollen. Sie hat gesagt, auf keinen Fall. Ich habe mich bei ihr für die Rettung bedankt und gesagt, dass ich hier auf die drei warten werde. Sie meinte nur so, die sind tot, das bringt nichts. Habe ich natürlich erstmal für Unsinn gehalten. Gisela ist wieder weggefahren und hat mich da alleine gelassen. Es wurde furchtbar kalt in der Wüste. Mohammed lag da einfach. Ich habe mich irgendwann ins Auto gelegt, so gut eingemummelt, wie es eben ging, und bin eingeschlafen. Mitten in der Nacht wach ich auf, weil ich was gehört habe. Es war stockdunkel. Der Tunnel, in dem Armitage und die zwei anderen verschwunden waren, klaffte im Boden. Ein noch schwärzerer Fleck in einem schwarzen Meer aus Sand. Irgendetwas bewegt sich da. Sah aus wie ein Arm oder so, der da rausgestreckt wird. Ich habe mir eine Taschenlampe gegriffen und bin ausgestiegen. Hab Hallo gerufen, dahin geleuchtet, aber nichts mehr gesehen. Ich dachte, vielleicht ist es Marei, und wenn es Marei ist, will ich sie nicht hier in der Wüste zurücklassen. Also bin ich in den Tunnel runtergeklettert. Hab am ganzen Körper gezittert, komplett schwarz da unten, konnte nur sehen, was im Lichtkegel der Taschenlampe war, mit Hieroglyphen vollgekritzelte Wände, Dreck, Erde. Und dann sah ich es. Eine kriechend chaotische Masse aus grauem organischem Material in konstanter Bewegung. Wie ein Haufen Kellerasseln, nur eben als ein einziger, schleimiger, riesiger, formloser Körper mit 100.000 Augen, die mich alle anstarren. Es füllte den ganzen Gang aus. Ich konnte nicht atmen, die Taschenlampe fiel mir runter, der Boden war voller Schlangen, vor mir, hinter mir, von oben durch das Loch im Sand kamen sie, hunderte, tausende Schlangen, und alle bewegten sie sich auf dieses Ding zu, diese Masse mit 1000 Augen, dieser Körper in Fluss, in ständiger Veränderung, dieses unbeschreibliche Grauen. Ich bin im Auto aufgewacht. Die Sonne stand hoch am Himmel. Es war hell und heiß. Ein Traum. Nur ein Traum. Ich wäre verrückt geworden, wäre es kein Traum gewesen. Darf ich Ihnen eine Stelle aus der Bibel vorlesen? Die habe ich seit Ägypten immer bei mir. Hier, an der Stelle werden Engel beschrieben, und die Beschreibung ist tatsächlich dem, was ich da gesehen habe, sehr ähnlich. Warten Sie, ich hab's gleich. Steuermann? Lassen Sie uns bitte bei Ihrem Erlebnisbericht bleiben, ja? Oh. Ach so, ja, natürlich. Entschuldigung. Hat mir einfach sehr geholfen in letzter Zeit. Unerklärliches Erklären, wissen Sie? Am nächsten Morgen kam Gisela zurück, mit Polizei im Schlepptau. Natürlich war unsere Spontanausgrabung nicht legal gewesen. Die Polizisten schienen darüber mehr verärgert zu sein als über den toten Mohammed. Die sind dann auch zu fünft oder so in diesen Tunnel rein und haben gerufen und gesucht, geleuchtet, Verstärkung angefordert. Von Armitage, Ben und Marei keine Spur. Auch kein schleimiges Monster, aber das hatte ich auch nicht erwartet. Es war ja nur ein Albtraum gewesen. Ich wurde irgendwann ins Hotel gefahren und habe auf Nachricht von der Uni gewartet. Kam eine geschlagene Woche nichts. Irgendwann hat man mir bei der Rezeption mitgeteilt, dass ein Rückflugticket für mich angekommen sei. Völlig kommentarlos. Wieder der billigste Flug. Diesmal auch noch alleine. Mein Abflugdatum war noch 2 Tage hin. Für meine Verpflegung hat in der ganzen Zeit niemand gesorgt. Musste ich alles selber zahlen. Als ich gerade los wollte, um das Flugzeug auch bloß nicht zu verpassen, kamen Polizisten in mein Zimmer und bedeuteten mir mit Gesten und Lauten, dass ich mitkommen soll. Ich habe versucht, denen verständlich zu machen, dass ich einen Flug kriegen muss. aber die haben mir nicht zugehört. Sind mit mir auf ihre Polizeiwache gefahren. Ich wurde in ein Zimmer geführt, wo es einen Übersetzer für mich gab, der erklärte, dass man 3 Leichen gefunden hat in der Wüste. Und ich die identifizieren soll, also ob das Armitage und meine Kommilitonen sind. Wegen meines Fluges sollte ich mir keine Sorgen machen. Ich wurde in das Leichenschauhaus gebracht, wo 3 Körper aufgebahrt waren, alle unter so Decken. Dann haben die mich da alleine gelassen. Keine Ahnung, ich glaube nicht, dass das der normale Prozess ist. Die sind rausgegangen und ich war mit den 3 Leichen alleine. Ich habe dann irgendwie gewartet, ob noch was passiert, aber es kam niemand. Also dachte ich, die wollen wahrscheinlich, dass ich mir die 3 in Ruhe angucke und habe die erste Decke hochgehoben. Ben war furchtbar zugerichtet. Ich kann das gar nicht richtig beschreiben. Seine Haut, das sah alles krank aus, blutig, von irgendwas befallen. Vielleicht einfach stark verbrannt von der Sonne. Definitiv tot. Definitiv Ben. Marei war... Na, es war tragisch, es war richtig tragisch. Was auch immer den 3 passiert war, es sah schmerzhaft aus. Da war ich Armitage dann nicht mehr böse, dass er mich nicht mit runtergenommen hat. Aber wie waren die in die Wüste gekommen, wenn im Tunnel keine Spur von ihnen war? Dr. Armitage hatte selbst als entstellte Leiche noch Würde. Keine Ahnung, wie er das gemacht hat. Ein großer Mann, keine Frage. Kein guter Mann vielleicht, aber groß. Sie hatten alle 3 verkrustetes Blut an den Ohren. Viel davon. Das weiß ich noch. Das ist merkwürdig, oder? Ich war immer noch alleine. Mir kam der Gedanke, dass die Polizisten mich das vielleicht alleine machen ließen, weil niemand den 3 Leichen zu nahe kommen wollte. Die sahen aus, als hätten sie eine tödliche Krankheit. Gerade wollte ich so viel Abstand nehmen wie möglich, am besten den Raum verlassen, da sah ich, dass Armitage etwas in seiner Westentasche stecken hatte. Eine Diskette. Ich habe ein ziemlich gutes bildliches Gedächtnis. Armitage hatte keine Diskette in der Tasche gehabt, als sie runtergegangen sind. Ich weiß, dass ich mich falsch verhalten habe, aber ich will mal sehen, wer sich in dieser Abfolge von bizarren Situationen richtig verhalten hätte. Ich habe die Diskette aus Armitages Tasche genommen und eingesteckt. Dann bin ich rausgegangen, wo tatsächlich die Polizisten und der Übersetzer auf mich warteten, mit fragenden Blicken. Ich habe bestätigt, dass es sich um Armitage, Böcklund und Kläuber handelt, die Diskette aber nicht erwähnt. Auf dem Weg nach draußen habe ich Gisela gesehen, die dort offenbar zum Verhör festgehalten wurde. Sie hat mich angeguckt und es war, als würde sie sofort alles wissen. »Was auch immer es ist, zerstöre es, bevor es Schaden anrichten kann«, hat sie mir hinterhergerufen. Habe ich noch im Kopf, wie ein Echo, wie eine Aufnahme, die da immer wieder abgespielt wird. Habe ich nämlich nicht gemacht. Wie durch ein Wunder habe ich meinen Flug noch erreicht. Verspätung kann auch geil sein. Auf der Diskette stand Nyarlathotep, sonst nichts. Ich hatte sie in meiner Tasche und wusste, dass ich eigentlich den Behörden davon erzählen musste. Wahrscheinlich war ja, dass da Hinweise auf die Todesumstände der 3 drauf waren. Ich habe den ganzen Flug lang geschwitzt. Nicht nur, weil dieses klapprige Todesflugzeug keine Klimaanlage hatte, sondern auch später, als ich schon in Fliegern besserer Airlines saß. Permanent kreisende Gedanken um den Inhalt dieser Diskette. Panik, damit erwischt zu werden, als wäre sie Schmuggelware. Keine Ahnung, vielleicht war das ja auf eine Art auch so. Ich kam aber gut nach Hause. Am Montag bin ich zur Uni gegangen, ganz normal. Ich hatte ein Gespräch mit der Universitätsleitung. Man bedauere Professor Dr. Armitages Tod und natürlich auch den Tod meiner Kommilitonen. Ich sollte lauter Aussagen über die Grabungen und so machen, um die Uni vor Schadensersatzklagen abzusichern. Ich habe einfach immer erzählt, was ich erlebt habe. Aber die Diskette ausgelassen. Ich nehme an, Sie wissen, was das Internet ist. Wir haben das in der Uni an den Computern. Darüber hätte ich vielleicht nachdenken sollen, bevor ich da in der Nacht an dem Freitag, als ich mich endlich getraut habe, die Nyarlathotep-Diskette reingesteckt habe. Sofort hat sich der Internetbrowser geöffnet und ohne, dass ich irgendwas gemacht habe, hat sich eine Internetseite aufgebaut. Eine unendliche Textwand, wie zusammengewürfelte Wörter, Es hörte gar nicht mehr auf. Ich musste plötzlich an meinen bizarren Albtraum denken. Den ständig kriechenden, sich die ganze Zeit verändernden Fleischberg mit Augen. Plötzlich konnte ich nicht mehr atmen. Panikattacke. Ich musste da raus, es musste aufhören. Ich habe die Diskette rausgezogen, aber die Textwand ging einfach weiter. Ich habe den Computer ausgemacht und bin nach Hause gerannt. Nyrlatotipherrscht.de. Das ist die Adresse. Ich habe die später besucht. Der Text endet nie. Ich habe nach Armitages Namen gesucht und ihn auch gefunden. Hunderte, tausende Male, genau wie Ben Böcklund und Marei Kläuber. Meinen Namen auch. Inmitten dieser wie zufällig zusammengewürfelten Wörter. Viel über Sterne, Namen antiker Götter, aber auch völlig mondäne Wörter. Ich kann mir keinen Reim darauf machen. Es wirkt nicht zufällig. Ich habe gesagt, zufällig zusammengewürfelter Text, aber... Ja, doch, zufällig ist das richtige Wort, aber es wirkt... Da scheint schon ein Sinn dahinter zu sein. Armitage, Ben, Marei und ich sind da zu finden, aber der Name meiner Mitbewohnerin zum Beispiel nicht. Die Namen meiner Nachbarn nicht, die Namen meiner Eltern nicht, nur wir vier. Ein paar andere aus dem Grabungsteam, mehrere Kollegen von Armitage, offensichtlich gibt es da also ein Muster. Vielleicht ist die komplette Lösung auf dieser Seite zu finden, wenn man den richtigen Schlüssel hat, sie zu verstehen. Wie ein Code, ein Rätsel. Drei der vier Leute, die mir persönlich bekannt sind, deren Namen dort erscheinen, sind tot. Grausam verendet. Ganz offensichtlich ist es nicht gut, seinen Namen da zu finden. Ich glaube, die Diskette in den Computer zu stecken war... Ich glaube, ich werde noch bitter bereuen, was ich getan habe. Ehrlich gesagt glaube ich, wir alle werden das noch bitter bereuen. Oha, düster. Unsympathischer Typ auch. Simon, ich glaube, du bist ein kleines Arschloch. Kann es sein? Gut, aber daher kommt also diese komische Seite, die Olli aufgerufen hat. Das erklärt irgendwie... Irgendwie nichts, oder? Was soll denn das für eine Seite sein? Okay, ich such mal meinen Namen. Patrick Steuermann. Oh. Ach, oha. Mein Name taucht hier auf. Mehr als einmal, mehr als 10-mal. Oh, das hört gar nicht mehr auf. Patrick Steuermann, Weltenbrecher, Fialas, Norris, Doluson, Hunde, Rhododendron, Milch. Kuddelmuddel, Tintenfass, Stab, Patrick Steuermann, Merkur, Flut, Wolkenwelle, Einzelfall, Gerste, Patrick Steuermann, Hand, Piraterie, Kräuter, was zur Hölle? Eieieiei. Was war das? Das kommt, glaube ich, aus dem Flur. Ach so. Jetzt verstehe ich.

Polizeikommissarin Zoe Reinhardt, Kriminalpolizei Reutlingen. Heute ist der 24.12.2022, 8.52 Uhr. Dies ist eine Dokumentation meiner Ermittlungen im vermissten Fall des Filmstudenten Patrick Steuermann, geboren am 17.04.1999, zuletzt gesehen im IPP-Gebäude Reutlingen Nord. Aus unbegreiflichen Gründen wurde ich angewiesen, diese Beweissicherung einzustellen. Ich habe meine Arbeit daher zu Hause fortgesetzt, privat. Mittlerweile habe ich alle Tonaufnahmen von Steuermanns Handy in chronologischer Reihenfolge abgespielt. Und es ergibt sich ein verstörendes Gesamtbild, das viele Fragen aufwirft. Aber ich denke, zumindest der Täter, ob Entführer oder Mörder, nicht einmal das ist ganz klar, ist eindeutig identifiziert. Ich weiß, dass ich mich bis hierhin nicht 100% korrekt verhalten habe, denke aber, dass der Zweck meine Mittel legitimiert. Um das im Zweifel beweisen zu können, werde ich auch meine nächsten Schritte stets aufzeichnen. Zuerst rufe ich jetzt im Präsidium an und ersuche Unterstützung.

0: Kriminalpolizei Reutlingen, Helge Zimmermann am Apparat.
1: Helge, hier ist Zoe.
0: Oh, Zoe. Gut, dass du anrufst. Du warst gar nicht erreichbar die letzten Tage. Wir müssen unbedingt mit dir reden. Da ist einiges zur Sprache gekommen.
1: Okay, gerne. Später. Ich habe entscheidende Hinweise im Patrick-Steuermann-Fall gefunden. Ich konnte einen eindeutigen Verdächtigen identifizieren. Polizei bekannt, ein gesuchter Mörder. Sein Name ist Oliver Birkel und ich kann ihn detailliert...
0: Frau Reinhardt, schön, dass Sie mal zu sprechen sind.
1: Herr Altenbrink, frohe Weihnachten.
0: Lassen wir die falschen Freundlichkeiten, Frau Reinhardt. Wissen Sie eigentlich, dass Ihr Dienstlaptop mit unserem Server hier verbunden ist?
1: In der Theorie, glaube ich, ja.
0: Dann ist Ihnen bewusst, dass wir von hier aus Zugriff auf Ihr kleines Privatprojekt haben?
1: Das war mir ehrlich gesagt nicht direkt klar. Nein.
0: Habe ich mir gedacht. Frau Reinhardt, bei aller Sympathie für engagierten Arbeitseinsatz. Eigentlich müsste ich Sie anzeigen. Dann ist mir zu Ohren gekommen, dass Sie als Kommissarin im Dienst aufgetreten sind, um Bürger zu befragen. Und das in einem Fall, zu dem Sie nicht nur keinen Ermittlungsauftrag haben, sondern die konkrete Anweisung, die Sache ruhen zu lassen. Über eine falsche Krankmeldung kann ich gnädig hinwegsehen, zumal Sie eindeutig nicht gesund sind. Aber alles andere eskaliert mir doch zu sehr hier mit Ihnen. Frau Reinhardt, das ist meine letzte Warnung. Sollten wir feststellen müssen, dass Sie weiterhin im Verschwinden Patrick Steuermanns ermitteln und im Rahmen dieser Arbeit Verhöre durchführen, werde ich Sie in Gewahrsam nehmen lassen. Verstehen Sie?
1: Herr Altenbrink, darf ich dazu auch etwas sagen?
0: Nein! Was denn?
1: Sie haben meine Aufnahmen gehört.
0: Auszüge. Es ist bestürzend. Ich kann mir das gar nicht alles anhören. Wie Sie auf Gruselgeschichten hereinfallen, die sich ein Medienstudent ausgedacht hat. Das ist unprofessionell, so möchte ich Sie nicht erleben. Sie sind bis auf Weiteres beurlaubt und bevor Sie in den Dienst zurückkehren, will ich Zertifikate über eine abgeschlossene Therapie sehen.
1: Herr Altenbrink, ist Ihnen nicht klar, dass ich den Täter identifizieren konnte? Oliver Birkel, ein gesuchter Mörder. Er war mit Patrick Steuermann in Kontakt.
0: Patrick Steuermanns Sprachaufnahmen sind klar als fiktionales Medienprojekt zu erkennen. Helge, was hattest du gesagt, wie hieß das?
2: Ein Podcast.
0: Genau. Das. Sie sollten das sichern, pro forma und nicht Verschwörungstheorien daraus konstruieren. Ruhen Sie sich aus, Frau Reinhardt. Besuchen Sie Ihre Familie über Weihnachten und Silvester. Im neuen Jahr unterhalten wir uns dann über den Therapieplatz, ja?
1: Ich weiß nicht, was ich dazu sagen soll.
0: Danke wäre angebracht. Sie ahnen nicht, wie viele Augen ich hier gerade zudrücke.
1: Okay, danke.
0: Ich mag Sie, Frau Reinhardt. Ich mag Ihr Engagement und Ihren Durchsetzungswillen. Das macht Sie zu einer guten Polizistin. Aber das sind eben auch Ihre fatalen Schwächen. Das müssen wir kontrollieren. Da arbeiten wir jetzt dran. Sie sind nicht allein. Wir bei der Polizei, wir sind füreinander da. Wir sind eine Familie. Verstehen Sie das?
1: Okay.
0: Gut. Frohe Weihnachten.
1: Ich hab's versucht. Oh, ich habe offenbar in der Zwischenzeit einen Anruf verpasst. Neue Nachricht auf der Mailbox. Unbekannte Nummer. Was ist das jetzt?
3: Hallo Zoe. Von mir hast du das nicht, aber ich habe ein bisschen reingehört in deine Files und ich glaube, ich habe den Typen gestern gesehen. Im Park, hinter dem IPP-Gebäude. Wir waren da auf Streife, weil Anwohner uns gesagt haben, da verhält sich jemand merkwürdig. Als wir ankamen, ist er weggerannt. Ich habe mir nichts weiter dabei gedacht. Aber jetzt, wo der so exakt zu deiner Täterbeschreibung passt, naja, ich dachte, du solltest das wissen. Du hast das nicht von mir gehört.
1: Okay, danke Helge. Vor dem Chef keine Eier, aber wenigstens gute Infos hintenrum. Immer gut, eine Quelle bei der Polizei zu haben.

0: Ein Update zu meinem Ameisenproblem. Ich hatte berichtet, dass ich seit einigen Tagen unglaublich viele Ameisen in meiner Wohnung beobachte. Das war mir ein bisschen unheimlich eingangs, weil es begann, kurz nachdem ich Patrick Steuermanns Sprachmemo über diesen Zombie-Pilz, der Ameisen befällt, gehört hatte. Zufall, nichts weiter, dachte ich. Natürlich. Denn ich bin, egal was Herr Altenbrink sich zurechtgelegt hat, nicht verrückt. Ich habe im Internet Insektengift bestellt und es großzügig gesprüht. Sehr aggressives Zeug, ich habe immer noch Halsschmerzen davon. Die Ameisen leben. Wenn ich mich nicht täusche, sind es sogar mehr geworden. Ich wollte das nur einmal erwähnt haben. Die Geschichte erscheint mir kurios genug, um nicht vollkommen ausgelassen zu werden.
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0: Ach, ist es nicht herrlich. Wir haben wirklich großes Glück mit dem Wetter für unsere kleine Wanderung.
1: Da kann ich wirklich nicht widersprechen. Es ist ein ausgesprochen angenehmes Wetter, um eine Wanderung in die freie Natur zu unternehmen.
0: Bedauerlich nur, dass die Beteiligung an unserem Ausflug eher gering ausgefallen ist.
1: Nun, 8 Teilnehmer sind doch besser als gar keine, wie ich finde.
0: Aber sicher. Ich hätte mich nur einfach gefreut, wenn die Anzahl der Wanderfreunde noch ein wenig großzügiger ausgefallen wäre.
2: Mr. Weaver, haben Sie denn bereits einen Ort für unser Picknick ausgewählt? Ich möchte nicht unhöflich erscheinen, aber mir knurrt ein wenig der Magen.
0: Ja, die frische Luft macht hungrig. Aber ich kann Sie beruhigen, Mrs. Vaughan. Wir haben unser Ziel bald erreicht und ich verspreche Ihnen, für diesen malerischen Ort hat sich jeder Meter, den wir zurückgelegt haben, mehr als gelohnt. Sie werden ihn lieben.
2: Ich bin mir sicher, dass wir nicht enttäuscht sein werden. Allerdings tritt mein Interesse an einem gut belegten Sandwich mit jeder zurückgelegten Meile mehr und mehr in den Vordergrund.
0: Schon hinter der nächsten Wegbiegung werden Sie die Gelegenheit erhalten, Ihre Decken auszubreiten und diesen herrlichen Tag mit einer wohlschmeckenden Mahlzeit zu krönen.
1: Oh, wie herrlich! Sie haben wirklich nicht zu viel versprochen. Dieser zwischen den Hügeln eingebettete See lädt wirklich zum Verweilen ein.
0: Dort drüben, hinter der Baumgruppe, befindet sich ein Tisch und mehrere Bänke. Wer also nicht mit seiner Decke auf der Wiese Platz nehmen möchte, hat doch die Möglichkeit, ein wenig komfortabler zu speisen.
1: Wie sind Sie auf diesen Ort gestoßen? Mir war gar nicht bekannt, dass wir über einen derart herrlichen Flecken Erde in der Nähe von Guts Hill verfügen.
0: Wie Sie sicherlich wissen, Miss Rutherford, widme ich meine Freizeit neben dem Wandern auch der Ornithologie. Und so bin ich auf diesen versteckt gelegenen See gestoßen. An seinen Ufern nisten viele verschiedene Arten von Vögeln, die bei einem Vogelfreund wie mir das Herz höher schlagen lassen.
3: Mr. Weaver, was liegt auf der anderen Seite des Sees?
0: Oh, dort befindet sich der Zufluss zum See. Ein kleiner Fluss, der sich den Hügel dort drüben hinunterschlängelt. In dem Wald dort führt auch eine kleine steinerne Brücke hinüber, ein ganz idyllischer Ort.
3: Wenn Sie nichts dagegen haben, würde ich mir den Ort gerne einmal anschauen. Ich verspüre noch kein bisschen Hunger und würde gern den See umrunden.
0: Aber natürlich, Mrs. Young, gehen Sie nur. Sie können es gar nicht verfehlen. Wir werden hier auf Sie warten.
3: Vielen Dank. Ich werde mich beeilen und ehe Sie Ihr Picknick beendet haben, werde ich schon wieder bei Ihnen sein.
0: Geht in Ordnung. Ich wünsche Ihnen viel Spaß.
3: Den werde ich sicher haben. Bis später.
0: Bis später.
1: Nun ist es aber an der Zeit, dass Sie meinen selbstgemachten Kartoffelsalat probieren, Mr. Weaver.
0: Das lasse ich mir doch nicht entgehen. Darf ich Sie im Gegenzug zu einem wohltemperierten Glas Weißwein einladen?
1: Eine ganz hervorragende Idee.
0: Auf einen wundervollen Tag.
1: Auf einen wundervollen Tag. Wohlbekommt. Ach du meine Güte. Der Schrei geht einem ja durch Mark und Bein.
0: Da muss etwas passiert sein.
2: Der Schrei kam von der anderen Seite des Sees.
1: In diese Richtung ist Mrs. Young verschwunden. Schnell, sehen wir nach, was geschehen ist.
0: Gut, gehen wir.
1: Dort vorne ist die Brücke, von der Sie gesprochen haben, Mr. Weaver.
2: Sehen Sie, dort ist Mrs. Young.
1: Sie steht am Seeufer und zeigt auf etwas im Schilfgürtel.
0: Wir sind gleich bei Ihnen, Mrs. Young. Was ist denn geschehen?
4: Da, dort im Schilf. So sehen Sie doch.
2: Es treibt etwas im Wasser. Es hat sich zwischen den Schilfhalmen verfangen.
0: So beruhigen Sie sich doch, Mrs. Young. Das ist doch bloß ein Baumstamm.
2: Was tun Sie denn da, Mrs. Rutherford?
1: Ich verschaffe mir Gewissheit, was den Baumstamm betrifft.
0: Können Sie bereits etwas erkennen?
4: Um Gottes Willen, lassen Sie das! Ich will das nicht noch einmal sehen! Bitte! Ihr tragt das nicht!
1: Schon gut, Mrs. Young. Bleiben Sie einfach, wo Sie sind. Ich sehe nach, womit wir es hier zu tun haben.
0: Was ist es?
1: Oh, wie grauenhaft. Mr. Weaver, ich befürchte, wir müssen die Polizei informieren. Dies ist kein Baumstamm oder Treibgut, sondern eine Leiche.
0: Wie furchtbar. Kennen Sie den Toten?
1: Selbst wenn es so wäre, könnte ich es Ihnen nicht sagen. Der Tote hat kein Gesicht mehr. Man hat ihm mit einem schweren Gegenstand den Schädel zertrümmert.
4: Ich glaube, mir wird schlecht.
1: Mr. Weaver, bitte machen Sie sich auf den Weg zurück ins Dorf. Wir werden hier die Polizei benötigen. Dies war kein Unfall, sondern eiskalter Mord.
0: Ich mache mich sofort auf den Weg.
1: Ach ja. Ich denke, es wäre auch keine schlechte Idee, wenn Sie einen Arzt informieren würden. Mrs. Young befindet sich in einer Art Schockzustand.
0: Ich werde mich darum kümmern. Ich kehre so schnell es geht mit Hilfe zurück.
1: Ich werde mit dem Rest der Wandergruppe am Rastplatz auf Sie warten.

0: Rutherford am Apparat?
1: Miss Rutherford?
0: Am Apparat. Wer spricht da bitte?
1: Oh, Entschuldigung, hier ist Constable Haywards.
0: Constable, was kann ich für Sie tun?
1: Ich soll Sie unverzüglich aufs Revier zitieren.
0: Mich? Auf das Polizeirevier zitieren?
1: Ja, und zwar unverzüglich. Ich werde Sie in circa 20 Minuten mit dem Wagen abholen.
0: Ich bin sehr überrascht. Gestern, so schien es mir, vertrat Ihr Vorgesetzter noch die Auffassung, ich solle einen großen Bogen um jegliche polizeiliche Ermittlung machen. Und seit wann ruft der Inspektor nicht mehr selbst an?
1: Der Boss hat seit heute Morgen extrem schlechte Laune. Ich weiß nicht, was ihm über die Leber gelaufen ist. Könnte mit diesem Anruf aus London zusammenhängen.
0: Und wie darf ich es verstehen, dass ich auf das Revier zitiert werde? Stehe ich etwa unter Tatverdacht, Constable?
1: Nein, auf keinen Fall. Der Inspektor sagte nur, sollten Sie sich weigern, dürfte ich Sie auch gern in Handschellen zum Revier bringen.
0: Das ist ja wohl eine bodenlose Frechheit. Wissen Sie, in welcher Angelegenheit mich der Inspektor sprechen möchte?
1: Er sagte nur, dass Sie mir genau die Frage stellen würden. Und wenn ich sie Ihnen beantworte, ich demnächst im Londoner East End als Verkehrspolizist unterwegs sei.
0: Ich denke, es wird das Beste sein, dass ich persönlich mit Inspektor Brewster spreche. Ich werde in 20 Minuten vor dem Haus auf Sie warten, Constable Haywards.
1: Vielen Dank, Miss Rutherford. Sie wissen gar nicht, was für ein Stein mir vom Herzen fällt.
0: Ich konnte ihn bis hierher fallen hören.
2: So, da wären wir. Einen Moment, ich öffne Ihnen die Wagentür.
0: Lassen Sie nur, Constable Haywards. Eine Autotür zu öffnen, fällt mir noch nicht allzu schwer. Aber vielen Dank.
2: Wie Sie meinen.
0: Kommen Sie. Wir wollen keine weitere Zeit verlieren. Ich möchte endlich erfahren, was Inspektor Brewster so Dringendes von mir möchte, dass er mir eine Polizeieskorte schickt. Wo finde ich Inspektor Brewster?
2: Vermutlich in seinem Büro. Das hat er heute kaum verlassen.
0: Dann wollen wir doch einmal nachsehen. Ich danke Ihnen, Constable.
2: Keine Ursache. Ich hoffe für Sie, dass sich seine Laune derweil gebessert hat.
0: In wenigen Augenblicken werde ich es wissen.
3: Herein.
0: Sie haben den Wunsch geäußert, mich zu sehen. Und hier bin ich.
3: Setzen Sie sich.
0: Wer oder was ist denn für Ihre ausgesprochen gute Laune verantwortlich?
3: Ein eher unangenehmer Anruf aus London.
0: Steht dieser Anruf möglicherweise in Verbindung mit dem Toten aus dem See gestern?
3: Das trifft den Nagel auf den Kopf, würde ich sagen.
0: Umso mehr wundert es mich, dass Sie ausgerechnet mich aufs Polizeirevier bestellt haben, wo Sie mir doch gestern am Tatort eindringlich zu verstehen gegeben haben, dass ich mich dieses Mal heraushalten sollte.
3: Gestern war gestern und heute ist heute.
0: Eine interessante Sichtweise der Dinge. Aber kommen wir zur Sache. Was hat sich seit dem Fund der Leiche Neues ergeben?
3: Also es ist uns gelungen, den Toten anhand seiner Brieftasche zu identifizieren. Und damit sind wir eigentlich auch schon beim Anruf des heutigen Morgens.
0: Erzählen Sie.
3: Also, der Tote ist ein Bankangestellter namens Edward Nolan. Er wohnt in Stableford. Bis hierhin nichts Außergewöhnliches, wie ich dachte. Heute Morgen wurde ich eines Besseren belehrt. Der Ermordete ist der Neffe des Londoner Polizeichefs AD.
0: Lassen Sie mich raten. Eben jener hat natürlich ein besonderes Interesse an einer schnellen und lückenlosen Aufklärung, wer seinen Neffen ermordet hat.
3: Vollkommen richtig. Aber dabei nicht genug. Er hat mir zu verstehen gegeben, wenn es mir nicht gelingt, den Täter zu finden, ich in diesem Fall meinen Dienst auf den Orkney-Inseln ausüben könnte.
0: An dieser Stelle komme ich ins Spiel, nehme ich an.
3: Ja, ich muss rasch Ergebnisse präsentieren. Der ehemalige Polizeichef ist nicht für seine Geduld bekannt.
0: Eigentlich sollte ich Sie am ausgestreckten Arm verhungern lassen, so wie Sie sich gestern aufgeführt haben.
3: Vielleicht bin ich gestern ein wenig über das Ziel hinausgeschossen. Ich bitte um Entschuldigung. Ich brauche Sie wirklich, Miss Rutherford. Sie haben Ihre Spürnase ja bereits in dem einen oder anderen Fall unter Beweis gestellt. Zudem waren Sie dabei, als man den Toten fand.
0: Ich nehme Ihre Entschuldigung an. Wir sollten keine weitere Zeit verlieren und mit den Ermittlungen beginnen. Haben Sie schon eine Idee, wo Sie als erstes ansetzen wollen?
3: Ja, ich denke, es kann nicht schaden, sich das Haus des Toten anzuschauen.
0: Eine gute Idee. Machen wir uns auf den Weg. Vielleicht wissen wir bei unserer Rückkehr ja schon etwas mehr und können den Ex-Polizeichef ein wenig besänftigen.
3: Das wäre wirklich nicht schlecht, wenn uns dies gelänge. Auf geht's. Wir nehmen meinen Wagen.
0: Ich folge Ihnen.
3: So, da wären wir.
0: Sagen Sie, Inspektor, können Sie eigentlich schon Näheres zum Tathergang sagen?
3: Bisher leider nur wenig. Nolan wurde zwischen 2 und 4 Uhr in den frühen Morgenstunden des vorigen Tages mit einem stumpfen Gegenstand das Gesicht zertrümmert. Der Tod trat unmittelbar als Folge der schweren Gesichts- und Hirnverletzungen ein.
0: Weiß man schon, womit man ihm diese Verletzungen zugefügt hat?
3: Ja, mit einem Cricketschläger. Wir fanden ihn in dem Wald, der am See liegt. Es konnten keine Fingerabdrücke sichergestellt werden. Der Cricketschläger ist ein herkömmlicher Schläger ohne Besonderheiten, wie man ihn in jedem Sportgeschäft erwerben könnte. Wir haben also keine wirklichen Anhaltspunkte.
0: Es gehört schon eine gewisse Kaltschnäuzigkeit dazu, einen Mann mit einem solchen Sportinstrument den Schädel einzuschlagen.
3: Ja, da bin ich ganz Ihrer Meinung. So, das Cottage dort auf der linken Seite mit der Rosenhecke vor dem Haus. Das müsste es sein.
0: Sehen Sie nur, dort verlässt eine Frau ziemlich eilig das Haus des Toten.
3: Sie haben recht. Na, da wollen wir doch mal hören, was die hier zu suchen hat.
0: Beeilen Sie sich, sonst ist sie verschwunden, ohne dass wir mit ihr sprechen konnten.
4: Hallo, Sie da, Mrs., bitte warten Sie. Ich möchte Ihnen ein paar Fragen stellen.
5: Wer sind Sie, wenn ich fragen darf? Ich habe es eilig.
4: Das habe ich gesehen. Ich bin Inspektor Brewster von der Polizeidienststelle in Guts Hill. Und Sie sind?
5: Ich bin Agnes Muffet, die Haushälterin von Mr. Nolan. Was kann ich für Sie tun? Ich muss meinen Bus bekommen.
4: Sie wissen, dass Mr. Nolan in der vorgestrigen Nacht ermordet wurde.
5: Wie könnte ich es nicht gehört haben? Der Ort spricht über nichts anderes. Eine schreckliche Tragödie ist das.
4: Dann wissen Sie ja sicherlich auch, dass das Cottage von Mr. Nolan bis auf Weiteres von der Polizei versiegelt wurde. Oder irre ich mich da?
5: Ich habe zwar das Siegel gesehen, mir aber nichts weiter dabei gedacht. Ich habe ja nur meine Putzutensilien, die ich noch im Haus hatte, geholt. Ich putze schließlich noch in anderen Häusern.
4: Das ändert nichts an der Tatsache, dass Sie sich unerlaubterweise dort aufgehalten haben. Ich könnte Sie festnehmen, wenn ich das wollte.
5: Aber ich habe doch nichts Unrechtmäßiges getan.
0: Herr Inspektor, ich glaube, Mrs. Muffet hat erkannt, dass sie einen Fehler gemacht hat. Sehen wir uns lieber das Haus von innen an.
3: Nun gut, gehen Sie. Aber halten Sie sich zur Verfügung. Es könnte gut sein, dass wir Sie später noch einmal befragen wollen. Wohnen Sie weit von hier?
5: Ich wohne im Nachbarort.
3: Ich empfehle Ihnen, das Dorf in den nächsten Tagen nicht zu verlassen. Schließlich ermitteln wir in einem Mord. Das müsste auch einer naiven Haushälterin ein Begriff sein.
0: Ich mische mich ja nur ungern ein. Aber wir wollten uns doch etwas umsehen, wenn ich mich nicht täusche.
3: Gehen wir rein. Miss Muffet, darf ich Sie um die Schlüssel bitten? Die benötigen Sie ja nun nicht länger. Vielen Dank.
5: Ich muss nun meinen Bus bekommen.
3: Ja, gehen Sie nur, aber denken Sie immer daran, das wachsame Auge des Gesetzes ruht auf Ihnen, Mrs. Muffet.
5: Auf Wiedersehen.
0: Auf Wiedersehen, Mrs. Muffet.

0: Glauben Sie an Ihre Geschichte mit den Putzutensilien?
1: Ich glaube ihr kein Wort. Aber wir können ihr nichts beweisen. Und schließlich hatte sie ja den Eimer mit den Putzmitteln dabei.
0: Diese Mrs. Muffet knüpfen wir uns zu einem späteren Zeitpunkt noch einmal genauer vor.
1: Ganz Ihrer Meinung. Wo beginnen wir mit unserer Suche?
0: Ich glaube, ein Raum ist so gut wie der andere. Beginnen wir im Erdgeschoss.
1: Dies hier scheint das Wohnzimmer zu sein. Nichts Außergewöhnliches.
0: Ja, sehen wir uns doch ein wenig in den Schränken und Schubladen um.
1: Ein Besteckkasten, alte Zeitungen. Nichts, was auf den Menschen, der hier lebte, schließen lässt.
0: Aus einem gut sortierten Barschrank kann ich hier auch nichts Hilfreiches entdecken.
1: Denken Sie daran, dass Sie im Dienst sind. Also halten Sie sich besser vom Barschrank fern.
0: Wie bitte? Wollen Sie mir etwa unterstellen, ich trinke im Dienst?
1: Nein, so etwas würde ich nie denken. Sehen wir uns einmal in den anderen Räumen um.
0: Gut, ich folge Ihnen.
1: Dies scheint das Arbeitszimmer zu sein.
0: Dieser Raum macht einen ganz anderen Eindruck auf mich. Als würde hier jemand anderer leben als im Wohnzimmer. Alles durcheinander, überall diese Papierstapel und Zeitschriften auf dem Boden. Ein heilloses Chaos.
1: Können wir denn sicher sein, dass Mr. Nolan allein lebte? Vielleicht gehört dieses Zimmer tatsächlich einer anderen Person.
0: Möglich wäre es natürlich. Gemeldet ist hier allerdings nur Mr. Nolan und keine weitere Person.
1: Was sind das alles für Zeitschriften und Zettel, die hier überall verstreut sind?
0: Ach, wollen wir doch mal sehen, was wir hier haben. Das sieht mir aus wie Wettscheine vom Pferderennen.
1: Sie haben recht. Und in diesem Fall hier sind es Windhundrennen.
0: Na, damit nicht genug. Hier haben wir Wetten auf Boxkämpfe, Fußballspiele, Rugby, alles, was das Herz begehrt.
1: Wie es scheint, hatte Mr. Nolan eine ausgeprägte Wettleidenschaft.
0: Anscheinend eine, die er sich nicht leisten konnte. Sehen Sie einmal hier, diesen Kontoauszug des letzten Monats. Wenn ich mir das so ansehe, würde ich sagen, dass der gute Mann hoch verschuldet war und kurz vor dem Bankrott stand.
1: Wer das wohl sein mag?
0: Finden wir es doch heraus. Ich werde mich als Mr. Nolan ausgeben.
1: Eine hervorragende Idee. Gehen Sie schnell, bevor der Anrufer einhängt. Ich sehe mich in der Zeit hier noch ein wenig genauer um.
0: Gut, so machen wir es. Ja, hallo? Mit dem sprechen Sie. Worum geht es denn bitte? Mein Araber ist eingetroffen? Was für ein Araber? Ich benötige kein Hauspersonal. Doch, ich bin es. Ach so, ja sicher, das Pferd. Wo habe ich noch meine Gedanken? Ach, das Geld ist bereits auf dem Konto eingegangen. Na, das ist ja herrlich. Ich weiß gar nicht, wo ich heute meinen Kopf habe. Wie hoch war noch gleich die Summe, die ich Ihnen zahlte?
2: Ja, das ist ja wirklich ein stolzes Sümmchen.
0: Da wollen wir mal hoffen, dass sich die Geldanlage auch lohnt. Ich danke Ihnen. Auf Wiederhören. In diesem Shop gibt es Dinge, die einen immer wieder aufs Neue überraschen.
1: Amüsieren Sie sich gut, Herr Inspektor.
0: Oh, durchaus. Immer dann, wenn ich erfahre, dass ein bankrotter Bankier sich sündhaft teure Rennpferde zulegt und dies auch prompt bezahlt, obwohl die Konten leer sind.
1: Das ist allerdings eine sehr interessante Neuigkeit. Wie hoch ist denn der Kaufpreis für das Pferd?
0: Wir sprechen hier von der stolzen Summe von 150.000 britische Pfund.
1: Das ist allerdings keine geringe Summe. Wie ist er nur an das viele Geld gekommen?
0: Darauf habe ich leider keine Antwort. Und, konnten Sie in der Zwischenzeit etwas von Belang entdecken?
1: Oh, durchaus. Ich war keineswegs untätig. Und sehen Sie, was ich auf dem Schreibtisch des Toten entdeckt habe. Diesen Brief hier.
0: Ah, zeigen Sie mal her.
1: Hier, bitte sehr.
0: Danke. Dann wollen wir doch mal sehen, was wir hier haben. Interessant.
1: Lesen Sie vor.
0: Also hier steht, sehr geehrter Mr. Nolan, ich wende mich an Sie als stiller, unbekannter Freund, dem Ihr Wohlergehen am Herzen liegt. Mir ist bekannt, dass Sie ein großer Freund des Wettvergnügens sind, allerdings dabei nicht vom Glück verfolgt werden. Umso überraschender zeigte ich mich, als ich erfuhr, dass Sie sich trotz nicht vorhandener finanzieller Mittel ein hochklassiges Rennpferd zugelegt haben. Ich denke, wir sollten uns über diesen Umstand einmal näher unterhalten. Ich schlage ein Treffen für den morgigen Abend gegen 22.30 Uhr an der alten Steinbrücke am Taft Hill Lake vor. Dort können wir alles Weitere persönlich besprechen. Sollten Sie es vorziehen, diesem Treffen fernzubleiben, sehe ich mich gezwungen, Ihre Vorgesetzten in der Bank über Ihre angespannte finanzielle Situation und Ihre unvorteilhafte Wettleidenschaft zu informieren. Welche Konsequenzen dies für Sie als Bankier in verantwortungsvoller Position hätte, ist uns beiden bekannt und bedarf keiner Erklärung. Da ich Sie allerdings für einen vernünftigen Menschen halte, werden solcherlei Maßnahmen wohl überflüssig sein. Ich freue mich auf unser baldiges Treffen. Hochachtungsvoll, ein Ihnen verbundener Freund. W.
1: Ein wirklich interessanter Brief, datiert von vorgestern. Eine lupenreine Erpressung, wenn Sie mich fragen.
0: Das sehe ich genauso. Wenn wir den Erpresser zu fassen bekommen, haben wir wahrscheinlich auch unseren Mörder. Schließlich haben wir Nolan tot aus dem hier erwähnten See gezogen.
1: Diese Vermutung liegt nahe. Leider lässt der Buchstabe W allein noch keine Rückschlüsse auf die Identität des Erpressers zu.
0: Vielleicht kommen wir etwas weiter, wenn wir den Brief auf Fingerabdrücke untersucht haben.
1: Irgendetwas hat das Leben von Edward Nolan in letzter Zeit gehörig durcheinandergewirbelt. Anders lassen sich der Kauf eines Rennpferdes und der Erpresserbrief kaum erklären.
0: Ich glaube, wir sind hier zunächst fertig. Ich würde vorschlagen, wir kehren zurück aufs Revier.
1: Gut, machen wir uns auf den Weg. Wir können ja jederzeit noch einmal hierher zurückkehren.

0: Hallo?
1: Ja, hallo.
0: Mit wem spreche ich bitte?
1: Das tut nichts zur Sache. Es genügt, wenn Sie wissen, dass ich eine gute Freundin von Mr. Nolan bin. Den kennen Sie ja sicher.
0: Und was ist der Grund für Ihren Anruf?
1: Sagen wir mal so, ich habe das Vermächtnis von Mr. Nolan angetreten. Ein sehr aufschlussreiches Foto, finden Sie nicht? Aber keine Sorge, gegen eine entsprechende Aufwandsentschädigung ist dieses Foto bei mir in guten Händen und wird nie wieder ans Tageslicht gelangen.
0: Ich verstehe. Wie viel?
1: Das würde ich gerne lieber mit Ihnen persönlich besprechen. Für den Anfang sollten 250.000 Pfund genügen.
0: Was schlagen Sie vor? Haben Sie bereits einen Treffpunkt im Auge?
1: Der Ort für Ihr letztes Treffen mit Mr. Nolan war gut gewählt. Doch ich warne Sie. Versuchen Sie nicht das Gleiche mit mir. Ach ja, natürlich erhöht die Tatsache, dass Sie Mr. Nolan ermordet haben, die Summe für mein Schweigen.
0: Gut, allerdings dürfte die Steinbrücke in Taft Hill Lake keine gute Wahl für ein Treffen sein. Der Ort ist schließlich ein Tatort. Damit wir uns richtig verstehen, Sie sollten sich bei Ihren Forderungen nicht allein von der Gier, sondern auch von Ihrer Vernunft leiten lassen.
1: Wollen Sie mir drohen? Eine schlechte Idee, wo es hier doch um Mord geht. Wir treffen uns auf der anderen Seite des Sees. Dort ist ein Rastplatz, sehr malerisch gelegen. Wir sollten dort vor neugierigen Blicken geschützt sein. Und ich warne Sie, keine schmutzigen Tricks.
0: Wann soll das Treffen stattfinden?
1: Lassen wir ein bisschen Ruhe einkehren. Morgen Abend um 23 Uhr am vereinbarten Treffpunkt.
0: Ich werde da sein.
2: Guten Morgen, Inspektor. Ich hoffe, Sie haben gut geschlafen.
3: Ich habe gar nicht geschlafen. Wie konnte ich auch? Schließlich habe ich einen Mordfall auf dem Schreibtisch. Aber das wissen Sie ja bereits.
2: Ist der Schlafmangel der einzige Grund für Ihre ausgesprochen gute Laune?
3: Oh nein, hinzu kommt, dass die gestrige Durchsuchung des Hauses von Mr. Nolan rein gar nichts erbracht hat.
2: Aber wir konnten doch diesen Erpresserbrief an Mr. Nolan sicherstellen. Hat seine Untersuchung denn nichts ergeben?
3: Wir konnten lediglich die Fingerabdrücke von Nolan auf dem Papier feststellen. Der Täter muss Handschuhe getragen haben, als er das Papier berührte. Zudem ist der Brief mit Schreibmaschine geschrieben. Damit scheidet die Analyse der Handschrift ebenfalls aus. Wir haben rein gar nichts.
2: Nun, das sehe ich ein wenig anders. Wir haben doch einen Ansatzpunkt, um weitere Ermittlungen durchzuführen.
3: So?
2: Natürlich. Mr. Nolan dürfte für die Buchmacher und Wettsüchtigen der Umgebung kein Unbekannter sein.
3: Vollkommen richtig. Nolan war so etwas wie der bunte Hund der Wettszene. Fragen Sie lieber mal, wer ihn nicht kannte. Der Personenkreis ist so groß, dass man daraus keine Rückschlüsse auf den Erpresser ziehen kann. Jeder könnte es gewesen sein. Da ist einer so verdächtig wie der andere. Ich sage ja, wir haben rein gar nichts.
2: So kenne ich Sie überhaupt nicht. Seit wann lassen Sie sich so schnell entmutigen? Ich schlage vor, wir sehen uns den Brief noch einmal an.
3: Ich weiß zwar nicht, was das bringen soll, aber gut. Da haben wir ihn. Den sagenumwobenen Erpresserbrief.
2: Ein bisschen mehr Ernsthaftigkeit bei der Arbeit, wenn ich bitten darf.
3: Entschuldigen Sie, das muss wohl mein Galgenhumor sein, der nun durchschlägt.
2: Einen direkten Hinweis gibt dieser Brief wirklich nicht her. Keine Namen oder Orte, die einem weiterhelfen.
3: Nur dieser eine verfluchte Buchstabe W.
2: Moment mal. Sehen Sie, wenn man das Papier gegen das Licht hält, erkennt man eine Art Wasserzeichen. Sehen Sie hier.
3: Tatsächlich? Können Sie es entziffern?
2: Da steht, Ornithologie, Freunde, Wilshire.
3: Ornitholo... Was? Ich verstehe nur Bahnhof. Ist es vielleicht so ein Verein von perversen Spinnern? Das würde ja gut ins Bild passen. Unter jedem Stein, unter den man schaut, offenbart sich ein neuer Abgrund.
2: Ich kann Sie beruhigen. Wir haben es hier mit ganz normalen Menschen zu tun. Sie beschäftigen sich in Ihrer Freizeit lediglich mit der Erforschung und Beobachtung von Vögeln.
3: Was es nicht alles gibt. Aber trotzdem kann ich mit dieser Information herzlich wenig anfangen.
2: Ich habe einen konkreten Verdacht, wer sich hinter der Initiale W verbirgt. Ein ganz reizender Mann, der mir gegenüber vor noch gar nicht allzu langer Zeit sein Steckenpferd die Vogelkunde erwähnte.
3: Von wem sprechen Sie?
2: Kommen Sie, Inspektor. Wir sollten Mr. Weaver einen Besuch abstatten.
3: Einen Moment mal, Sie meinen diesen netten älteren Herrn, der Ihre Wandergruppe leitet? Ich bitte Sie. Jetzt schießen Sie ein wenig über das Ziel hinaus. Wie sollte ein Mann um die 60 einen kraftstrotzenden Mann wie Nolan den Schädel zertrümmern?
2: Ist Ihnen schon einmal aufgefallen, dass nur Sie den Erpresser mit dem Mörder gleichsetzen? Ich habe mit keinem Wort erwähnt, dass ich Mr. Weaver für den Mörder halte, aber durchaus für den Verfasser des Briefes.
3: Und das hat Ihnen alles dieses Wasserzeichen verraten?
2: Eben, dieses und mein

0: Und vergessen Sie nicht, Inspektor, es kann durchaus möglich sein, dass wir etwas bluffen müssen, um Mr. Weaver zu einem Geständnis zu bewegen. Ist es uns erst einmal gelungen, ihn davon zu überzeugen, dass wir Beweise gegen ihn vorbringen können, wird er uns alles erzählen, was wir wissen wollen.
1: Dann wollen wir mal hoffen, dass Ihr Einstiegsseminar in Psychologie von Straftätern seine Wirkung nicht verfehlt hat und Sie richtig liegen.
0: Keine Sorge. Ich weiß, was ich hier tue. Genug. Ich werde nun schellen.
2: Einen Moment. Bin sofort an der Tür.
3: Miss Rutherford, was führt Sie so spät abends zu mir? Und wie ich sehe, sind Sie in Begleitung.
0: Guten Abend, Mr. Weaver. Bitte entschuldigen Sie, dass wir Sie zu so später Stunde belästigen. Aber ich würde gern einige Dinge mit Ihnen besprechen.
3: Ja, hat das denn nicht Zeit bis morgen? Ich war eigentlich bereits auf dem Weg ins Bett. Es war ein harter Tag und das grauenvolle Ende des Wanderausflugs ist mir immer noch sehr lebhaft in Erinnerung.
1: Nein, hat es nicht. Dürfen wir jetzt hereinkommen? Hier draußen redet es sich so schlecht. Sie können uns auch aufs Revier begleiten, wenn Ihnen das lieber ist, Mr. Weaver.
0: Wir werden Ihre Zeit auch nicht länger als nötig in Anspruch nehmen. Das verspreche ich Ihnen.
3: Revier? Sind Sie etwa von der Polizei, Mr.?
1: Inspektor Brewster von der Polizeidienststelle von Gutshill.
3: Gut, wenn das so ist. Kommen Sie doch herein. Bitte entschuldigen Sie das Chaos. Seit meine Frau verstorben ist, bin ich Junggesell und das sieht man diesem Haus leider auch an.
0: Keine Sorge, Mr. Weaver. Wir sind hier, um Ihnen einige Fragen zu stellen, nicht um Ihre Wohnung zu begutachten.
1: Meine Güte, was sind das dort alles für Pokale auf dem Kamin, Sims?
3: Ah ja, das sind meine kleinen Schätze.
1: Darf ich?
3: Nur zu.
1: Oh, Sie waren einmal Jockey.
3: Ja, ist verdammt lange her. Damals, vor dem Krieg, war ich einer der Besten. Bis zur Landung in der Normandie. Eine Kugel der Krauts hat mein Knie zertrümmert, da war es dann aus mit dem Reiten.
0: Für einen Mann, der den Pferdesport liebt, sicherlich nicht einfach, wie ich mir denken kann. Aber Sie sind ja ein sehr vielseitiger Mann, wie mir scheint. Sie interessieren sich für Pferde, Vögel und sicher noch das ein oder andere mehr.
1: Wie stehen Sie eigentlich zum Wetten, Mr. Weaver?
3: Wie soll ich schon dazu stehen, wenn's mein Portemonnaie erlaubt? Riskiere ich gern mal ein Pfund, mehr aber auch nicht.
0: Wenn ich mich hier so umschaue, sprechen die einschlägigen Zeitschriften und Wettscheine eine etwas andere Sprache. Sind Sie sicher, dass, wenn wir uns auf den Rennbahnen erkundigen würden, würde man dann nur von ein paar Pfund sprechen, die Sie gewettet und wahrscheinlich verloren haben? Oder doch deutlich mehr?
3: Was wird das hier eigentlich? Ich dachte, Sie wollten mit mir über die Ereignisse am See sprechen.
1: Sagten wir das? Ich kann mich nicht erinnern, dass wir das sagten. Aber Miss Rutherford hat Sie was gefragt, Mr. Weaver. Also beantworten Sie die Frage.
3: Ja, schon gut. Ich habe in der letzten Zeit ein wenig Pech gehabt und vielleicht ein wenig mehr verloren, als für mich gut gewesen wäre.
0: Ein wenig? Wie viel ist ein wenig?
3: 45.000 Pfund.
1: Eine beachtliche Summe für einen Mann mit einem bescheidenen Auskommen wie dem Ihren. Wie ich erfahren habe, arbeiten Sie ja als Hausmeister im Rathaus von Salisbury.
3: Meine Frau hatte mir ein wenig Geld hinterlassen. Doch das ist nun alles futsch. Dazu musste ich eine Hypothek auf das Haus aufnehmen.
0: Kommen wir noch einmal auf unseren Wanderausflug zu sprechen. Sie sagten, Sie waren bereits einmal zuvor an dem See, richtig?
3: Ja, das sagte ich Ihnen ja bereits. Ich habe den See bei einem meiner Ausflüge entdeckt. Ich fand, es wäre ein netter Ort für einen Ausflug.
0: Richtig. Sie beobachten ja Vögel, wie Sie sagten. War dies das einzige Mal, dass Sie zuvor an dem See waren?
3: Was ist das denn für eine Frage? Also so langsam wird mir das hier zu bunt.
1: Beantworten Sie einfach die Frage.
3: Ja, ich war nur einmal zuvor dort.
0: Sind Sie da ganz sicher? Waren Sie nicht bereits am Abend zuvor an der Steinbrücke des Taft Hill Lake?
3: Das ist lächerlich. Ich war den Abend zuvor zu Hause in meinem Bett und...
1: Gibt es dafür Zeugen?
3: Wohl kaum. Aber was soll das Ganze?

0: warum benötige ich ein Alibi? Bin ich etwa verdächtig?
1: Ein Alibi könnte in Ihrer augenblicklichen Situation weiß Gott nicht schaden.
0: Was legen Sie mir denn zur Last, Herr Inspektor?
1: Oh, da kommt einiges zusammen, wenn ich so überlege. Ich denke, alles in allem würde es für 30 Jahre Zuchthaus reichen. Wir haben gestern diesen Brief im Haus von Edward Nolan gefunden.
0: Und was steht in diesem Brief?
1: Als ob Sie das nicht wüssten. Aber hier, lesen Sie selbst.
0: Also hier steht: Sehr geehrter Mr. Nolan, ich wende mich an Sie als stiller, unbekannter Freund, der wohlgehörige Freund des Wettvergnügens. Nicht von Glühwein, ich habe vorgesetzt in der Bank, wenn der Bank je von Anschlusshäuser ist, unbekannt. Ich finde mich für solcherlei Maßnahmen für überflüssig. Ich freue mich auf unser baldiges Treffen, hochachtungsvoll. Ein Ihnen verbundener Freund, W. Und was hat das alles bitte mit mir zu tun?
2: Muss ich Ihnen das wirklich noch erklären?
0: Bloß weil der Brief mit einem W wie Viva endet, verdächtigen Sie mich, das ist alles? Also, wenn dem so ist, dann bitte ich Sie nun zu gehen.
2: Eine Frage habe ich noch, Mr. Weaver. Sie betreiben Ihr Hobby der Vogelkunde nicht zufällig im Rahmen eines Vereins?
0: Doch, das tue ich. Und nun gehen Sie endlich.
2: Ich danke Ihnen, Mr. Weaver. Dies war die Bestätigung, die mir noch fehlte. Sie haben beim Verfassen Ihres Erpresserschreibens zwar große Vorsicht walten lassen, aber trotzdem einen entscheidenden Fehler begangen. Sie haben das Briefpapier des Vogelkundevereins von Wiltshire benutzt und dabei das im Papier verborgene Wasserzeichen vergessen. Ein kleiner Fehler nur, aber ein entscheidender.
1: Damit zieht sich die Schlinge enger, Mr. Weaver. Ihre Ortskenntnis, der Brief und Ihre Schulden ergeben ein ganz hervorragendes Tatmotiv. Finden Sie nicht?
2: Ich schlage vor, Sie erzählen uns alles und machen es nicht noch schlimmer.
1: Ein umfassendes Geständnis kann Ihr Strafmaß mildern. Also packen Sie endlich aus.
0: Gut. Also schön. Ja, ich habe Nolan erpresst. Aber mit seinem Tod habe ich nichts zu tun. Das müssen Sie mir glauben.
1: Ob und was wir Ihnen glauben sollen, das überlassen Sie bitte mir.
2: Ganz genau. Also erzählen Sie mir Ihre Geschichte.
1: Ich meinte eigentlich mehr... Ach, egal. Erzählen Sie einfach.
0: Na, wo fange ich an? Nach dem Tod meiner Frau habe ich wieder mit dem Wetten begonnen. Ich hatte damals ihr zuliebe damit aufgehört. Schnell hatte ich das Geld, das mir meine Frau hinterlassen hatte, bei den verschiedensten Buchmachern durchgebracht. Aber wie es bei einem Süchtigen so ist, ich konnte dann einfach nicht aufhören.
1: Sie wetteten weiter, obwohl Sie kein Geld mehr hatten?
0: Genau, ich nahm eine Hypothek auf. Die Bank gab sie mir gerne, da das Haus ja bereits bezahlt war. Ich hoffte noch immer auf den ganz großen Erfolg. Naja, wie dem auch sei. Auf der Bank begegnete ich Nolan.
2: Den Sie bereits von diversen Rennbahnen und Buchmachern her kannten.
0: Stimmt. So kamen wir ins Gespräch. Nolan war ein Süchtiger, wie ich. Sein gesamtes Einkommen ging für die unterschiedlichsten Wetten drauf. Eines Tages kam er zu mir und sprach von einem todsicheren Tipp. Um den Gewinn zu erhöhen, sollte ich mit einsteigen. Was ich dummerweise auch getan habe.
2: Das Gegenteil trat ein, nehme ich an. Der todsichere Tipp verwandelte sich zu einem finanziellen Desaster.
0: Korrekt. Alles war weg. Auf einen Schlag war ich bankrott. Wir gerieten in Streit und im darauffolgenden halben Jahr haben wir uns kaum gesehen. Und wenn doch, gab es jedes Mal erneuten Ärger wegen des vernohlenen Geldes.
1: Und Ihr Ärger über Nolan wuchs und wuchs.
0: Allerdings. Und ganz besonders, als ich erfuhr, dass Nolan plötzlich über Geld zu verfügen schien und er es sich sogar erlauben konnte, ein teures Rennpferd zu kaufen.
2: Da kam Ihnen der Gedanke, dass Ihnen auch etwas von dem Geld zustehen würde. Doch Nolan weigerte sich.
1: Da haben Sie dann rot gesehen, erst den Brief verfasst, Nolan in die Falle gelockt und schlussendlich haben Sie mit einem Cricketschläger Ihre ganze Wut aus ihm herausgeprügelt. Ich denke, wir haben unseren Mörder.
0: Nein, so war es nicht. Ich gebe zu, ich habe den Brief geschrieben und ja, ich habe den Tufty Lake als Treffpunkt vorgeschlagen. Nolan war da und sagte mir, dass meine miese Erpressung nutzlos sei, da er nun eine andere Einnahmequelle besäße und er eh bald das Land verlassen würde. Ausgelacht hat er mich. Ich wusste nicht, was ich machen sollte und bin weggegangen.
1: Eine schöne Geschichte, die Sie mir da erzählen, aber ohne das geringste Körnchen Wahrheit. Habgier und Zorn in Ihnen waren so groß, dass Sie den Mann totgeschlagen haben. Ich für meinen Teil habe genug gehört. Mr. Weaver, ich verhafte Sie wegen Mordes an Edward Nolan.
0: Aber das können Sie doch nicht machen. Ich habe ihn nicht ermordet.
1: Und wie ich das kann?
0: Aber ich war es doch nicht.
1: Gute Arbeit, Miss Rutherford. Ich hätte nicht gedacht, dass Sie mir so schnell den Mörder auf dem Silbertablett präsentieren werden.
2: Ich kann Ihre Euphorie nicht ganz teilen. Ich werde das Gefühl nicht los, dass der Mörder ganz woanders zu suchen ist.
1: Was? Ich werde den feinen Mr. Weaver aufs Polizeirevier bringen. Und im Anschluss werde ich dem Polizeichef AD von unserem großartigen Erfolg berichten.
2: Davon würde ich Ihnen dringend abraten. Sie sollten den Polizeichef erst dann informieren, wenn alle Indizien gesammelt und der Fall wasserdicht ist.
1: Ganz genau, und dies ist er ja nun. Also gehen wir.

0: Bevor ich mich mit dem Mörder treffe, kann es nicht schaden, sich ein wenig zusätzliche Sicherheit zu verschaffen, dass dieses Treffen nach meinen Vorstellungen verläuft. Ich habe mich schließlich lange genug als Putzfrau und Haushälterin herumgequält. Damit ist nun Schluss. Ah, da habe ich dich ja. Also, Augen zu und durch. Wenn der Schlüssel erstmal in meinem Magen ist, kommt so schnell keiner an das Schließfach mit dem Originalfoto. Dann wollen wir unseren neuen Gönner nicht länger warten lassen. Ist hier jemand? Es ist bereits nach 11.
1: Was schreien Sie denn so laut? Ich bin doch hier.
0: Oh mein Gott. Ich habe Sie gar nicht kommen gehört. Sie haben mich zu Tode erschreckt.
2: Sie sollten mich ja auch nicht hören, sonst wäre mein kleiner Scherz verdorben worden. Aber so war es köstlich anzusehen, wie Sie beinahe vor Angst gestorben wären.
0: Ich bin mir nicht sicher, ob Sie in der Position sind, mir Streiche zu spielen. Ich weiß, was für ein verabscheuungswürdiger Mensch Sie sind.
2: Ich fühle mich geschmeichelt. Ich scheine allerdings nicht so widerwärtig zu sein, als dass es Sie daran hindern würde, mein Geld zu nehmen.
0: Geld ist Geld. Außerdem ist dies nur ein kleiner Preis, den Sie und Ihre Frau, wenn man sie denn so nennen will, zu zahlen haben, damit Ihr kleines Geheimnis sicher ist.
2: Achten Sie auf Ihre Worte. Der Umstand, dass Sie mich erpressen und Dinge kennen, die Sie besser nicht erfahren hätten, bedeutet nicht, dass ich Ihnen alles durchgehen lasse.
0: Ich denke, wir haben genug geredet. Kommen wir zum Geschäftlichen. Haben Sie das Geld dabei?
2: Ja, hier in dieser Sporttasche finden Sie die genannte Summe. Werfen Sie ruhig einen Blick auf das Geld.
0: Ich sagte ja bereits, dass der Mörder Nolan zusätzlich kosten wird. Es wäre ja nicht auszudenken, wenn die Polizei davon erfahren würde, wie sie ihre Probleme aus der Welt schaffen.
2: Nennen Sie Ihre Summe. Und dann möchte ich endlich das Foto, das Sie aus Nolans Haus haben.
0: Ich denke, zunächst sollten weitere 100.000 Pfund ausreichen.
2: Zunächst? Ich bin keine Kuh, die man melken kann, wie man will. 100.000 Pfund und danach ist Schluss. Und nun das Foto.
0: Aber... Ich glaube nicht, dass Sie entscheiden, wann es genug ist. Das liegt allein bei mir. Haben wir uns verstanden? Und hier, als Zeichen meines guten Willens, das Foto.
2: Das ist ein Foto, aber nicht das, um das ich Sie gebeten habe. Dies ist nur ein Abzug des Originals.
0: Oh ja, richtig. Das Original behalte ich natürlich. Sowohl als meine Lebensversicherung, als auch für den Fall, dass ich nicht mit Geld umgehen kann. Und eine weitere Zahlung an mich nötig würde. Aber dieser Umstand liegt ja in ferner Zukunft.
2: Hatte ich mich nicht klar ausgedrückt? Eine einmalige Zahlung und im Gegenzug erhalten wir das Foto. Das Originalfoto. Also, wo ist es? Sagen Sie es, bevor ich die Geduld verliere.
0: Nicht unhöflich werden. Wir sind doch zivilisierte Menschen, oder etwa nicht? Ach, stimmt. Sie haben ja eine etwas andere Vorstellung davon, was in unserer Gesellschaft als zivilisiert gilt und was nicht. Aber ich schweife ab. Das Original ist an einem sicheren Ort und für Sie unerreichbar. Finden Sie sich damit ab.
2: Ist das so? Das Original ist unerreichbar für mich?
0: Ganz genau. Geben Sie sich mit dem zufrieden, was ich Ihnen gegeben habe.
2: Na, wenn das so